0: Ich und ich, Annette Humpe und Adel Tawil. 15 Jahre liegt ihr gemeinsames Musikprojekt ja schon auf Eis, und dass sie immer noch so präsent in den Radioprogrammen sind, das zeigt doch vor allem, wie zeitlos auch ihre Produktionen von damals sind. Ja, vielleicht setzen sie sich ja gemeinsam wieder mal ins Studio und setzen ihre gemeinsame Arbeit fort. Gleiche Erinnerung an Marie Fredriksson mit Roxette an der Seite von Per Gessle. Haben sie auch ein großes Stück Musikgeschichte geschrieben. Und das vor allem in den 80er und 90er Jahren. Und zuvor habe ich hier noch Erasure.
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Es wird 2.30 Uhr, hier der aktuelle Verkehrsservice in der ARD-Hitnacht. Die A4 Görlitz Richtung Dresden ist zwischen Kodersdorf und Weißenberg wegen einer Nachtbaustelle noch bis ca. 5 Uhr gesperrt. Die A5 Karlsruhe Richtung Frankfurt ist zwischen Dossenheim und Ladenburg wegen Bergungsarbeiten gesperrt. Und die A73 Suhl Richtung Bamberg ist zwischen Dreieck Suhl und Suhl Zentrum nach einem Unfall gesperrt. Allen unterwegs wünschen wir gute Fahrt. Kommen Sie gut an Ihr Ziel.

Mike and the Mechanics hier in der ARD-Hitnacht. Mike Rutherford, Mitte der 80er Jahre, hat sich der Genesis-Musiker mit diesem Musikprojekt auch einen eigenen Wunsch erfüllt und internationale Erfolge feiern können. Im vergangenen Jahr war er mit seiner Band auf Jubiläumstour, sind auch schon 40 Jahre zusammengekommen. Und jetzt bei uns Barry White. Dank seiner tiefen Bassstimme hat er immer auch ein bisschen Erotik in seine Songs gebracht. Schon seine Mutter verstand es ja, sein musikalisches Talent zu fördern. Sie selbst war eine Klavierlehrerin und brachte Barry natürlich auch schon im Kindesalter das Klavierspielen bei. Noch bevor er in den Stimmbruch kam. Und auch der verlief bei ihm ganz besonders, nämlich zweimal kurz hintereinander. Das erste Mal zum Tenor und nach dem zweiten Stimmbruch rutschte seine Stimme dann ins ganze Gegenteil und blieb dann im tiefen Bassbereich. Was ihm in seiner musikalischen Karriere auch sehr zugute kam, vor 50 Jahren veröffentlichte Barry White sein 6. Studioalbum und setzte damit auch seine Erfolgsserie nicht nur in Amerika, sondern auch in Europa fort. Und darauf auch zu finden, dieser Hit, You See the Trouble with Me, hier ist Barry White.

2.41 Uhr, hier der Verkehrsservice mit einer Gefahrenmeldung. Achtung, ein Falschfahrer auf der A5 Basel-Karlsruhe zwischen Efringen-Kirchen und Dreieck Neuenburg. Kommt Ihnen ein Falschfahrer entgegen, fahren Sie bitte äußerst rechts und überholen Sie nicht. Auf der A5 Basel-Karlsruhe zwischen Efringen-Kirchen und Dreieck Neuenburg ist ein Falschfahrer unterwegs. Vorsicht in beiden Richtungen.

2.46 Uhr. Gute Nachrichten aus der Verkehrsredaktion. Eine Entwarnung auf der A5 Basel-Karlsruhe. Zwischen Efringenkirchen und Dreieck Neuenburg ist kein Falschfahrer mehr unterwegs. Wir wünschen gute Fahrt.

Eine Band aus Berlin, Mitte der 90er Jahre schon gegründet, Bellbook and Scandal, hier in der ARD-Hitnacht, Rescue Me. Das war ihr erster Single-Hit von ihrem Debütalbum gleich und sie standen ja auch schon mit Whitney Houston und Roxette auf einer Bühne, als sie damals nämlich nach der Jahrtausendwende in deren Konzerten im Vorprogramm auftraten. Bis zu den Nachrichten hier noch Pat Benatar, Dan und zuvor Matthew Wilder.

0: Länder, die iranisches Öl kaufen oder bei dessen Transport helfen, Finanzinstitute, die Geschäfte mit dem Iran abwickeln, sowie Reedereien, die zur Umgehung der Sanktionen genutzt werden. Trump forderte die Verbündeten und Handelspartner ausdrücklich auf, diese Isolationspolitik mitzutragen. Welche neuen Maßnahmen nach der Ankündigung folgen sollen, ließ der Präsident allerdings offen.
1: Mehr als zwei Wochen ist es her, dass am Flughafen Leipzig-Halle eine mit Sprengstoff bestückte Drohne zwischen ukrainischen Frachtmaschinen gefunden wurde. Außenminister Wadephul hat sich jetzt zu den Ermittlungen geäußert und bekräftigt, die Bundesregierung nehme den Vorfall sehr ernst. Jan Seidel berichtet.
2: Im Moment würden die Erkenntnisse ausgewertet. Dabei gehe Sorgfalt vor Geschwindigkeit. Er sei aber optimistisch, dass es bald eine gemeinsame Einschätzung der Lage gebe. Und Wadephul betont, die Bundesregierung ist in jedem Fall bereit und entschlossen, auf alles zu reagieren. Wadephul machte Russland in seinen Ausführungen zwar nicht für die Drohne verantwortlich, er sprach aber direkt im Anschluss über neue Drohungen von Russlands Außenminister Lavrov. Wadephul erklärte, die Bundesregierung nehme die Drohungen aus Moskau nicht weiter ernst. Die Rhetorik sei Ausdruck einer wachsenden Verzweiflung in Moskau, weil es militärisch nicht vorangehe.
1: Weltweit kommen offenbar immer mehr Elektro-Lkw und Busse zum Einsatz. Die Zahl der Verkäufe ist 2025 auf rund 500.000 Fahrzeuge gestiegen. Das hat eine Auswertung von Forschern des International Council on Clean Transportation ergeben. Demnach ist das ein Plus von fast 50% im Vergleich zum Jahr davor. Treiber des Wachstums seien vor allem Verkäufe von E-Lkw in China gewesen. Unwetter sind über mehrere Teile Deutschlands hinweggefegt. Im hessischen Solms-Oberndorf und im brandenburgischen Fürstenwalde-Spree soll es Tornados gegeben haben. Im Norden von Rheinland-Pfalz, im Süden Thüringens und im bayerischen Unterfranken hat es Starkregen und Sturmböen gegeben. Dadurch wurden unter anderem Dächer abgedeckt und Bäume entwurzelt. Das Wetter für Deutschland. In der Nacht wechselnd bewölkt. Von der Mitte aus ziehen Gewitter mit Starkregen nach Osten, teils Unwettergefahr. Die Tiefstwerte 20 bis 10 Grad. Tagsüber im Süden weitere Schauer und Gewitter, teils mit Starkregen. An den Alpen länger anhaltender Regen. Im Nordwesten Schauer, an der Nordsee einzelne Gewitter. Sonst freundlich und bis 27 Grad. Die Zeit 3.03 Uhr.
3: Und hier der Verkehrsservice in der ARD-Hitnacht. Die A4 Görlitz Richtung Dresden ist zwischen Kodersdorf und Weißenberg wegen einer Nachtbaustelle noch bis ca. 5 Uhr gesperrt. Die A5 Karlsruhe Richtung Frankfurt ist zwischen Dossenheim und Ladenburg wegen Bergungsarbeiten gesperrt. Die A7 Fulda Richtung Würzburg ist zwischen Dreieck Fulda und Bad Brückenau-Volkers wegen eines defekten LKWs gesperrt. Und die A73 Suhl Richtung Bamberg ist zwischen Dreieck Suhl und Suhl Zentrum nach einem Unfall gesperrt. Allen unterwegs eine gute und sichere Fahrt.
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3: Unser Weg in den Donnerstagmorgen hinein, hier aus dem MDR-Studio in Dresden mit Heiko Rasch im Studio. Ich grüße Sie, schönen guten Morgen und die ersten Takte, die verraten doch schon, wir gehen in die 80er Jahre. Einer der besondersten Titel überhaupt, finde ich, denn dieser Song machte die norwegische Band A-ha zu Superstars. Aber erst nach dem dritten Anlauf, Take On Me.

Und den Song, den muss ich leider unterbrechen. Den fangen wir aber gleich nochmal von vorn an. Denn ich habe noch eine dringende Meldung aus der Verkehrsredaktion gerade reingekommen. Ein Falschfahrer auf der A4 Köln-Aachen zwischen Kreuz Aachen und Aachen Zentrum kommt Ihnen ein Falschfahrer entgegen. Fahren Sie bitte äußerst rechts und überholen Sie nicht. Auf der A4 Köln-Aachen zwischen Kreuz Aachen und Aachen Zentrum ist ein Falschfahrer unterwegs. Vorsicht in beiden Richtungen.

3.12 Uhr, hier nochmal der Verkehrsservice, immer noch aktuell, der Falschfahrer auf der A4 Köln-Aachen. Zwischen Kreuz Aachen und Aachen Zentrum kommt Ihnen ein Falschfahrer entgegen. Fahren Sie bitte äußerst rechts und überholen Sie nicht. Zwischen Kreuz Aachen und Aachen Zentrum ein Falschfahrer, Vorsicht bitte in beiden Richtungen.

3.16 Uhr und gute Nachrichten habe ich aus der Verkehrsredaktion. Eine Entwarnung von der A4 Köln-Aachen zwischen Kreuz Aachen und Aachen Zentrum. Ist kein Falschfahrer mehr unterwegs. Wir wünschen gute Fahrt.

0: Brian Ferry in der ARD Hitnachts. Schon in den 70er Jahren wurde er bekannt, damals als Sänger von Roxy Music, aber auch schon in den 70ern trieb er dann seine Solokarriere voran und auch damit wurde er erfolgreich. Und seit den 80er Jahren gibt es ja auch für Herbert Grönemeyer kein Halten. Bis heute sind seine Konzertkarten in Windeseile vergriffen, so auch diese Tour für das kommende Jahr schon. Die beginnt ja am 27. Mai in Kiel und nachdem die Karten für die ersten Arenen ganz schnell ausverkauft waren, wurden weitere Zusatzkonzerte organisiert und so sind jetzt schon 20 Konzerte zusammengekommen, die er im nächsten Jahr mit dieser Tour absolvieren wird. Also ungebremst begeistert er seine Fans in mehreren Generationen. Und ich habe einen Song von seinem 7. Studioalbum, Ö heißt die Platte, auch in allen 3 deutschsprachigen Ländern Nummer 1 der Albumcharts und aus diesem Album dieser Hit, Halt mich, Herbert Grönemeyer.
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Kurz nach 3:30, schönen guten Morgen, hier der aktuelle Verkehrsservice in der ARD-Hitnacht. Die A4 Görlitz Richtung Dresden ist zwischen Kodersdorf und Weißenberg wegen einer Nachtbaustelle noch bis ca. 5 Uhr gesperrt. Die A5 Karlsruhe Richtung Frankfurt ist zwischen Dossenheim und Ladenburg wegen Bergungsarbeiten gesperrt. Die A5 Karlsruhe Richtung Basel ist zwischen Mülheim, Neuenburg und Dreieck Neuenburg nach einem Unfall gesperrt. Und die A73 Suhl Richtung Bamberg ist zwischen Dreieck Suhl und Suhl Zentrum nach einem Unfall gesperrt. Allen unterwegs gute Fahrt. Jetzt mit Ray Parker Jr. Bis auf die Kinoleinwand hat er es ja geschafft mit diesem Song Ghostbusters.

0: des Supremes hier in der ARD-Hitnacht. Schon Ende der 50er Jahre brachten die drei jungen Damen richtig Power auf die Bühne. War damals auch der Karrierestart von Diana Ross. Und gleich bei uns die Backstreet Boys. Zuvor habe ich noch Tears for Fears.
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1: Um 4 Uhr mit Christine Beith. Unwetter haben in Teilen Deutschlands schwere Schäden angerichtet, zum Beispiel im Süden Thüringens und im bayerischen Unterfranken. Laut Polizei sind Bäume auf Straßen und geparkte Autos gefallen. Verletzte gäbe es dort nach derzeitigem Stand nicht. Aus der Nachrichtenredaktion Malte Dedicek.
2: Auch im Norden von Rheinland-Pfalz haben Starkregen und Sturmböen Schäden verursacht. Nach Polizeiangaben wurden in Main bei Koblenz etliche Dächer abgedeckt. Zwei Menschen

0: Land unter Druck, seine Umfragewerte sind so schlecht wie noch nie. Und das auch wegen des andauernden Kriegs gegen den Iran. Bei einem russischen Angriff auf die ukrainische Hauptstadt Kiew ist ein Kinderkrankenhaus beschädigt worden. Laut Bürgermeister Klitschko sind die Fenster des Gebäudes geborsten. Schäden gäbe es auch an mehreren Wohnhäusern. Klitschko sagte, mindestens eine Frau sei getötet worden. Mehrere Menschen könnten wegen Trümmern einen Schutzraum und ein Wohnhaus nicht verlassen. Bei der Hockey-WM in Belgien und den Niederlanden haben es sowohl die deutschen Männer als auch die Frauen in die nächste Runde geschafft. Die Männer haben sich nach einem 1:1 im letzten Vorrundenspiel gegen Frankreich den Gruppensieg gesichert. Aus der Sportredaktion Christina Schröder.
1: In einer unspektakulären Partie, in der es für beide Teams um nichts mehr ging, kontrollierten die DHB-Männer das Geschehen, kreierten aber nur wenige Kreisszenen. Justus Weigand blockte schließlich eine Flanke zur Führung ins Tor. In der Schlussminute erzielte Frankreich noch den Ausgleich. Im entscheidenden Vorrundenspiel gegen die USA hatten zuvor die deutschen Hockeyfrauen einen souveränen Auftritt gezeigt. Kapitänin Lisa Nolte erzielte ihren zweiten Treffer im zweiten Spiel. Die ohnehin stark aufspielende Jette Fleschitz traf gleich zweimal per Foul 7 Meter.
0: Das Wetter für Deutschland. Die Tiefstwerte liegen am Morgen zwischen 20 und 10 Grad. Tagsüber im Süden weitere Schauer und Gewitter, teils mit Starkregen. An den Alpen länger anhaltender Regen. Im Nordwesten Schauer, an der Nordsee einzelne Gewitter, sonst freundlich. Dazu Temperaturen von maximal 20 bis 27 Grad. Die Zeit, es ist 4:03 Uhr.
2: Und hier der Verkehrsservice in der ARD-Hitnacht. Die A4 Görlitz Richtung Dresden ist zwischen Kodersdorf und Weißenberg wegen einer Nachtbaustelle bis ca. 5 Uhr gesperrt. Die A5 Karlsruhe Richtung Frankfurt ist zwischen Dossenheim und Ladenburg wegen Reinigungsarbeiten gesperrt. Die A5 Karlsruhe Richtung Basel ist zwischen Mülheim-Neuenburg und Dreieck-Neuenburg nach einem Unfall gesperrt und die A73 Suhl Richtung Bamberg ist zwischen Dreieck-Suhl und Suhl-Zentrum ebenfalls nach einem Unfall gesperrt. Allen unterwegs eine gute Fahrt, kommen Sie gut an Ihr Ziel.
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2: Morgenstund hat Goldemund, ja, ziemlich abgedroschen, dieser Spruch, und nicht wirklich ein Trost für alle, die schon wieder aus dem Schlaf gerissen wurden. Das Gold bezieht sich auch vielmehr auf die zahlreichen Hits. Live aus dem Dresdner Studio, ich bin Heiko Rasch, schönen guten Morgen.

0: Patrick Swayze in der ARD-Hitnacht. Vorgestern wäre er 74 geworden, starb aber auch schon mit 57 im Jahr 2009. Aber unvergessen, vor allem auch in seiner Rolle bei Dirty Dancing. Morgen am 21. August vor 39 Jahren, da war ja die Filmpremiere von Dirty Dancing. Und der Streifen, der übertraf ja auch alle Erwartungen. Der Film kostete den Produzenten 6 Millionen Dollar und eingespielt hat er weltweit rund 218 Millionen Dollar. Ein super Geschäft. Und Patrick Swayze bewies ja damit vor allem auch sein musikalisches Talent. Und die Weltpremiere war also am 21. August 87. Der Kinostart in Deutschland, der war am 8. Oktober 87 und sorgte für lange Schlangen vor den Kinokassen. Und jetzt bei uns Adele.
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0: 4:16 Uhr. Schönen guten Morgen.

4.30 Uhr, schönen guten Morgen. Hier der aktuelle Verkehrsservice in der ARD-Hitnacht. Die A4 Görlitz Richtung Dresden ist zwischen Kodersdorf und Weißenberg wegen einer Nachtbaustelle noch bis ca. 5 Uhr gesperrt. Die A5 Karlsruhe Richtung Frankfurt ist zwischen Dossenheim und Ladenburg wegen Reinigungsarbeiten gesperrt. Die A5 Karlsruhe Richtung Basel ist zwischen Mülheim-Neuenburg und Dreieck Neuenburg nach einem Unfall gesperrt. Die A33 Brilon Richtung Bielefeld ist zwischen Etteln und Borchen nach einem Unfall noch bis ca. 7 Uhr gesperrt. Die A73 Suhl Richtung Bamberg ist zwischen Dreieck Suhl und Suhl Zentrum nach einem Unfall gesperrt. Und die A100 Stadtring Berlin Wilmersdorf Richtung Neukölln, der Britzer Tunnel ist nach einem Unfall gesperrt. Allen unterwegs eine gute und hoffentlich auch entspannte Fahrt.

Unverkennbar, Chris Rea hier in der ARD-Hitnacht. Ein Rockstar, der sich ja auch selbst nie so gesehen hat. Für ihn stand ja immer die Familie an erster Stelle, die ihn sicher auch während seiner Erkrankung großen Halt gab. Seine Songs machen ihn unvergessen. 4:44 Uhr, schönen guten Morgen. Und hier ist Lip Sync.

0: Lip Sync hier aus dem Dresdner Studio mit der ARD Hitnacht und mit Heinz-Rudolf Kunze, Bruce Springsteen und Rod Stewart geht es bis zu den 5 Uhr Nachrichten. Danach starten ja die ersten regionalen Frühprogramme. Kommen Sie weiter gut durch den Donnerstag, 4.49 Uhr, 11.05 Uhr. Schönen guten Morgen.
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1: Um 5 Uhr mit Christine Beidt. US-Präsident Trump hat dem Iran mit einem Wirtschaftskrieg gedroht. Das werde ein wirtschaftlicher D-Day sein, so Trump. Er begründete seine Äußerungen damit, dass der Iran die Chance auf eine Einigung mit den USA nicht genutzt habe. Aus Washington Anne Schneider.
2: Auf seiner Plattform True Social kündigte Trump an, dass künftig auch alle Staaten und Unternehmen isoliert würden, die den Iran finanziell oder wirtschaftlich unterstützten. Dazu zählten etwa Länder, die iranisches Öl kaufen oder bei dessen Transport helfen, Finanzinstitute, die Geschäfte mit dem Iran abwickeln, sowie Reedereien, die zur Umgehung der Sanktionen genutzt werden. Trump forderte die Verbündeten und Handelspartner ausdrücklich auf, diese Isolationspolitik mitzutragen. Welche neuen Maßnahmen nach der Ankündigung folgen sollen, ließ der Präsident allerdings offen.
1: Unwetter haben in vielen Teilen Deutschlands schwere Schäden verursacht. Im hessischen Lahn-Dill-Kreis vermutet die Polizei eine Windhose. Ein Sprecher sagte, teilweise seien komplette Dachstühle angehoben worden. Einige Häuser sind unbewohnbar. Im Norden von Rheinland-Pfalz wurden zwei Spaziergängerinnen von einem Baum getroffen. Eine von ihnen starb. Örtlich gab es zudem Stromausfälle.

0: Umlaufbahn zu bringen. Allerdings gibt es Probleme bei der Steuerung des Raumschiffs. Das Teleskop hat mehr als 20 Jahre lang unter anderem explodierende Sterne beobachtet. Die deutschen Hockeymänner haben die Vorrunde der WM in Belgien und den Niederlanden als Gruppensieger beendet, trotz eines 1:1 im dritten Gruppenspiel gegen Frankreich. Auch die deutschen Frauen haben sich für die Zwischenrunde qualifiziert. Sie gewannen gegen die USA mit 3:1. Das waren die Nachrichten mit Christine Beidt.
1: Schauen wir kurz auf die Straßen. Die A5 Karlsruhe Richtung Frankfurt ist zwischen Dossenheim und Ladenburg wegen Reinigungsarbeiten gesperrt. Die A5 Karlsruhe Richtung Basel ist zwischen Müllheim-Neuenburg und Dreieck-Neuenburg nach einem Unfall gesperrt. Was auf den Straßen los ist, jederzeit auch auf swr1.de. Gute Fahrt!
2: Die Sonne macht sich heute wieder ein bisschen rarer. Es gibt viele Wolken, an manchen Stellen bilden sich Schauer und Gewitter. Bis zum Abend wird es von Nord- und Mittelbaden bis nach Hohenlohe meistens trocken. Es ist schwül, aber nicht mehr so warm wie gestern. Bei 22 bis 27 Grad, am wärmsten wird es am Rhein. Morgen dann überwiegend trocken, nur der Südosten Baden-Württembergs bekommt eher nasses Wetter. Die Temperaturen bleiben gleich.
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2: Ja, und draußen, also von der Luft her, ist es schon wieder ein bisschen drückend. Fühlt sich nach Sommer an, aber ganz so sommerlich wird dieser Tag nicht. Startet trotzdem gut rein in diesen Donnerstag. Guten Morgen.

0: 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Guten Morgen, Baden-Württemberg am Donnerstag. Es ist jetzt 5:10 und ja, es ist wirklich noch früh. Ja. Also wir verstehen, wenn eure Augen noch so richtig klein sind.
1: Ja, wobei, wenn ihr jetzt gerade das Brot fürs Frühstück aus dem Brotkasten holt und dann plötzlich seht so, Schimmel,
0: oh,
1: ja,
0: nee.
1: Dann ist man natürlich sehr schnell wach.
0: Ja, Markus Schmidt-Heidt ist unser Experte dazu heute Morgen. Er leitet am Max-Rubner-Institut in Karlsruhe den Forschungsbereich Mykotoxine. Also einfacher gesagt, er leitet den Bereich Giftiges bei Schimmel am Bundesforschungsinstitut für Ernährung und Lebensmittel.
1: Wenn so eine Scheibe Brot verschimmelt ist, ist das dann eigentlich einfach nur eklig oder müssen wir uns tatsächlich auch Sorgen machen um unsere Gesundheit?
2: Schimmel ist zunächst mal ein Verderbszeichen, kann man so sagen. Also, dass das Lebensmittel von einem Mikroorganismus befallen wurde. Aber es kann tatsächlich auch gesundheitlich relevant sein. Das ist völlig richtig. Und das Problem ist meistens weniger der Pilz selbst, sondern dass bestimmte Schimmelpilze sogenannte Mykotoxine bilden können. Und einige von diesen Mykotoxinen können zum Beispiel Leber oder Nieren schädigen und andere wirken auf das Immunsystem. Mhm. Aber man muss da klar differenzieren. Wenn man versehentlich jetzt einmal ein kleines Stück verschimmeltes Brot gegessen hat, dann ist das normalerweise kein Grund zur Panik. Also problematisch ist vielmehr gerade hierzulande eine regelmäßige Aufnahme.
0: Also die Menge macht's, vor allem schwangere Kinder oder Menschen mit Diabetes sollten aber vorsichtiger sein, was Schimmel an Lebensmitteln angeht.
1: Welche Nahrungsmittel ihr komplett wegwerfen solltet, wenn da Schimmel drauf ist und nicht nur sagen solltet, da schneide ich mal den Schimmel einfach weg, dann ist er ja weg. Nee, da haben wir eine ganze Liste für euch zusammengestellt, zu finden auf swr1.de.

0: Donnerstagmorgen und ein Lieblingsmoment jetzt für alle, die Olivia Dean feiern.
1: Hier, ja, auf jeden Fall. Hand hoch bei mir. So Easy, in Klammern, To Fall in Love. Von ihrem zweiten Album ist es The Art of Loving. Denn Grammy hat es ja dieses Jahr auch schon gewonnen als Best New Artist. Also läuft bei ihr und läuft bei uns in SWR1. Guten Morgen, Baden-Württemberg. Um 20 nach 5. Olivia Dean.

0: SWR 1, guten Morgen, Baden-Württemberg. Es ist Donnerstag früh, kommt gut in den neuen Tag.
1: Wer zwischen Crailsheim und Aalen mit der Bahn fährt, braucht heute Morgen mehr Zeit. Die Bahnstrecke dort ist gesperrt. Mehr dazu jetzt.
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0: Um 17:30 mit Andreas Herrler.
3: Guten Morgen. Unwetter haben in vielen Teilen Deutschlands schwere Schäden verursacht. Im hessischen Lahn-Dill-Kreis hat eine Windhose mehrere Dachstühle angehoben. Einige Häuser sind unbewohnbar. Im Norden von Rheinland-Pfalz wurde eine Frau von einem Baum getroffen und tödlich verletzt. US-Präsident Trump hat dem Iran mit einem Wirtschaftskrieg gedroht. Er sagte, auch jedes Land, das den Iran unterstütze, müsse mit, so wörtlich, gewaltigen wirtschaftlichen Konsequenzen rechnen. Welche Länder er damit meint, ließ Trump offen. Die Verbraucherzentrale warnt vor steigenden Gaspreisen. Bundesverbandsvorständin Popp sagte der Rheinischen Post, die geringen Füllstände der Gasspeicher könnten die Lage im Winter verschärfen. Die Einkaufspreise für Gas seien schon seit Beginn des Krieges im Nahen Osten deutlich gestiegen. Nach einem Gleisbruch bleibt die Bahnstrecke Crailsheim-Aalen noch bis heute Morgen gesperrt. Nach Angaben der Bahn fahren Ersatzbusse. Der Intercity zwischen Stuttgart und Nürnberg wird umgeleitet. Auf dem Bodensee fahren die Katamarane zwischen Konstanz und Friedrichshafen ab heute wieder im gewohnten Stundentakt. Am Freitag war eines der Passagierschiffe gegen die Hafenmauer geprallt. 12 Menschen wurden verletzt. 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
1: Vorsicht auf der B463 Kalf Richtung Horb. Zwischen dem Abzweig nach Seizental und Wildberg liegt ein totes Tier. Die A5 Karlsruhe Richtung Basel ist zwischen Mülheim-Neuenburg und Dreieck-Neuenburg nach einem Unfall gesperrt. Und alle Verkehrsinfos gibt's auch jederzeit auf swr1.de. Kommt gut an!
0: Heiß und sonnig war gestern, heute wieder ein durchwachsener Sommertag mit Schauern und Gewittern, mit Wolken und schwüler Luft. Allerdings wird's nicht mehr so warm wie gestern. 27 Grad gibt's entlang des Rheins, ansonsten 22 bis 25 Grad. Morgen wird's im Südosten häufig regnen, im Rest des Landes eher trocken mit sonnigen Abschnitten bei ganz ähnlichen Temperaturen.
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1: Kaffee läuft, die Augen habt ihr offen. Ja, bestens. Also mehr muss es gerade noch gar nicht sein. Von uns aus.
0: Ja, und den Rest erledigen wir erstmal. Cora Klausnitzer und Stefan Orner hier. Morgen.
1: Morgen.

0: 20 vor 6 haben wir es.
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0: Sie wissen genau, was Sie sagen wollen, aber es will einfach nicht flüssig rauskommen. So geht's Stotterern ganz oft.
3: Das ist ja eine neurologische Störung und hat wirklich überhaupt nichts mit irgendwie psychisch krank sein oder mit mangelnder Intelligenz zu tun. Leider haben Stotterer aber oft einfach mit Vorurteilen zu kämpfen.
0: Und deswegen treffen sie sich auch immer wieder gerne untereinander, weil es einfach entspannter ist. Zuletzt haben sie das im Schwarzwald auf dem Kniebiss gemacht. SWR1-Reporter Florian Dürr, du hast sie besucht. Was hast du erlebt?
4: Na, so ein bisschen muss man sich das vorstellen wie ein Schullandheim. Eine Woche verbringen die da in der Natur. 40 junge Leute sind das, zwischen 18 und 30 Jahre alt. Und alle stottern, das verbindet sie. Sie kommen aus ganz Europa auf den Kniebiss ins Naturfreundehaus. Und das finde ich schon beachtlich. Gestemmt wird das Ganze von Ehrenamtlichen wie Lukas Germann.
5: Da ich auch selber ein Betroffener bin und da ich im Jahr 2024 das erste Mal ein Teilnehmer hier war und da so so viel Positives und Inspirierendes mit in meinen Alltag nehmen konnte, dass ich einfach in mir das Gefühl hatte, dass ich das auch anderen Stotternden ermöglichen möchte.
4: Ja, Lukas ist 31 Jahre alt, er stottert schon seit er sprechen gelernt hat und trotz vieler Therapien macht er das bis heute. Da kann man sich vorstellen, dass es ganz schön belastend sein kann.
3: Ja, und da tut es auch sicher gut, sich mit anderen einfach mal auszutauschen, denen es ähnlich geht. Die Erfahrungen von Stotternden im Alltag sind, vermute ich jetzt mal, oft wahrscheinlich bitter.
4: Ja, eine Teilnehmerin hat mir davon erzählt. Heute ist sie Erzieherin, ging also ihren Weg trotz des Stotterns. Aber früher in der Schule, da wurde sie durchaus gemobbt.
6: Zum Beispiel hatte ich eine in meiner Klasse, die hat mich die ganze Zeit nachgemacht mit dem Stottern. Alles Mögliche gemacht.
3: Ja, gemobbt werden, weil man stottert, das ist echt mies. Als jemand, der nicht stottert, können wir uns jetzt fragen, wie sollen wir denn mit Betroffenen umgehen? Also was tut gut und gibt es da vielleicht bestimmte No-Gos?
4: Ja, die gibt es auf jeden Fall. Also Ruth hat mir gleich mehrere Punkte genannt. Zum Beispiel nie dem Stotternden das Wort sozusagen aus dem Mund nehmen, nur weil er gerade länger braucht, um es auszusprechen. Auch keine pseudoklugen Ratschläge wie beruhig dich erstmal. Und ganz schlimm ist, weggucken, wenn das Stottern gerade beginnt. Das geht gar nicht, meint Ruth. Sie hat gemeint, einfach zuhören und in Ruhe ausreden lassen.
0: Ja, das sind richtig, richtig wertvolle Hinweise. Übrigens, rund 800.000 Menschen in Deutschland stottern.
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1: SWR 1, guten Morgen Baden-Württemberg. Habt einen entspannten Donnerstag.
2: Kurz vor 6, schön, dass wir gemeinsam in den Tag starten.
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2: Mit Sabine Winkler, hallo und schönen guten Morgen. Es gibt eine Sache im Sommer, auf die ich mich immer wieder freue. Open-Air-Kinos. Zugegeben, in den letzten Jahren ist das immer so ein kleines Glücksspiel gewesen, ob das Wetter mitmacht oder nicht. Aber es gibt ja bekanntlich nur schlechte Kleidung. Besonders toll finde ich das Open-Air-Kino in meiner Heimatstadt Esslingen. Und das hat zwei Gründe. Zum einen werden die Filme im Innenhof einer mittelalterlichen Burg gezeigt. Ich kann dort dann wählen, ob ich den Film vom Picknickdeckenbereich aus oder klassisch auf einem Stuhl anschauen will. Es gibt verschiedene Essens- und Getränkestände sowie Live-Musik bis zum Filmbeginn. Das tolle Ambiente ist das eine, was mir so gefällt. Zum anderen sind da noch die über 150 ehrenamtlichen Helferinnen und Helfer, die bei diesem Sommerkino mit anpacken. Da gibt es welche, die am Eingang stehen, Abendkarten verkaufen und kontrollieren. Andere kümmern sich um die Sauberkeit und die Platzzuweisung. Die nächsten um die Getränke, um das Beiprogramm und um den Auf- und Abbau des Ganzen, sowie vieles mehr. Ich selbst habe auch schon mitgeholfen. Was mich am meisten beeindruckt hat, ist jedes Mal, wie selbstverständlich die Helferinnen und Helfer mit anpacken. Sie melden sich teilweise jedes Jahr, weil sie wirklich mithelfen wollen. Nie habe ich jemanden murren gehört. Das mache ich nicht. Im Gegenteil, die Leute packen an, damit die Abende beim Kino auf der Burg allen in schöner Erinnerung bleiben. Und wenn's mal irgendwo doch hakt, dann hilft man sich gegenseitig und stützt sich. Es gibt immer viel gute Laune und interessante Gespräche. Und zur Belohnung darf man natürlich den Film umsonst anschauen. Ich finde das ganz schön beeindruckend, was da fast zwei Wochen lang gewuppt wird, wenn so viele ehrenamtlich für bis zu 3000 Besucher mit anpacken. Das erinnert mich an die vielen Sommerfeste meiner Heimatkirchengemeinde, wo Bernd und Karl die Bierbänke aufgestellt haben, Hans und Jörg beim Zeltaufbau waren, Jutta die Kasse besetzt hat, Gerda am Grill stand und die Würstchen gedreht hat und Herr Müller hat die Fotos vom Fest gemacht. Die Leute hatten gute Laune und saßen beisammen, während die Kinder fröhlich über den Kirchplatz geflitzt sind. Wenn sich nicht jedes Jahr ein paar Leute gemeldet hätten, dann hätte es diese schöne gemeinsame Zeit, bei der man zusammen gefeiert hat, nicht gegeben. Deshalb, fast am Ende dieses Sommers, danke an die vielen Ehrenamtlichen in Kirchengemeinden und Vereinen, bei Sommerfreizeiten, Zeltlagern, Festen und sonst wo. Danke für euer Miteinander. Danke, dass ihr anpackt, damit etwas Schönes für alle entstehen kann. Vergelt's Gott. Sabine Winkler aus Esslingen von der Katholischen Kirche.
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4: Um 6 Uhr mit Andreas Herder. Guten Morgen. Schwere Unwetter ziehen über Teile Deutschlands hinweg. Die Bahnstrecke Crailsheim-Aalen bleibt gesperrt. Das Wetter ab und zu Sonne, stellenweise Schauer oder Gewitter, windig bei maximal 22 bis 27 Grad. Unwetter haben in Teilen Deutschlands schwere Schäden verursacht. Im hessischen Lahn-Dill-Kreis hat eine Windhose mehrere Dachstühle angehoben. Einige Häuser sind laut Polizei unbewohnbar. Aus der Nachrichtenredaktion Christine Beidt.
5: Abgedeckte Häuser und umgestürzte Bäume gibt es auch im Norden von Rheinland-Pfalz, etwa in Main bei Koblenz. Dort wurden nach Polizeiangaben zwei Frauen von einem Baum getroffen. Eine von ihnen starb. Im Westerwaldkreis ist teilweise der Strom ausgefallen. Dort hatten die Behörden in der Nacht Notunterkünfte geöffnet für Menschen, die ihre Häuser oder Wohnungen zurzeit nicht nutzen können. Auch über den Süden Thüringens und Unterfranken in Bayern sind Unwetter hinweggezogen.
4: US-Präsident Trump hat dem Iran mit einem Wirtschaftskrieg gedroht. Auch jedes Land, das den Iran unterstütze, müsse mit, so wörtlich, gewaltigen wirtschaftlichen Konsequenzen rechnen, erklärte er. Welche Länder genau er damit meint, ließ Trump unklar. Zu den Nachrichten aus Baden-Württemberg. Die grün-schwarze Landesregierung von Ministerpräsident Özdemir ist heute 100 Tage im Amt. Bei der Wahl im März waren die Grünen knapp stärkste Kraft geworden. Eine der ersten Maßnahmen war ein Gesetz zur Abschaffung von Bürokratie. Aus unserer Redaktion Landespolitik, Knut Bauer.
6: Demnach sollen bis Ende 2027 alle Berichts-, Dokumentations- und Aufbewahrungspflichten aus dem Landesrecht gestrichen werden. Außer es wird nachgewiesen, dass ein Gesetz weiter benötigt wird. Daneben soll der parteilose Tübinger Oberbürgermeister Boris Palmer als ehrenamtlicher Rat für Staatsmodernisierung Vorschläge zum Bürokratieabbau machen. Große Herausforderungen für Grün-Schwarz mit Ministerpräsident Özdemir und Innenminister Hagel sind die Wirtschaftskrise mit dem Strukturwandel in der Automobilindustrie.

0: für sich entschieden. 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
1: SWR 1 Verkehrsservice, die A5 Karlsruhe Richtung Basel ist zwischen Mülheim Neuenburg und Dreieck Neuenburg nach einem schweren Unfall in der Nacht noch gesperrt. Derzeit 2 Kilometer Stau vor der Ausleitung. Aktuell ist ein Gutachter vor Ort. Wie lange die Sperrung bestehen bleibt, konnte uns die Polizei gerade noch nicht sagen. 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
2: Die Sonne macht sich heute wieder ein bisschen rarer. Es gibt viele Wolken. An manchen Stellen bilden sich auch mal Schauer oder Gewitter. Bis zum Abend wird es dann von Nord- und Mittelbaden bis nach Hohenlohe meistens trocken. Es ist schwül, aber nicht mehr so warm wie gestern. 22 bis 27 Grad gibt es heute. Am wärmsten wird es am Rhein. Morgen überwiegend trocken. Nur der Südosten Baden-Württembergs bekommt eher nasses Wetter. Die Temperaturen bleiben gleich.
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2: Mit Cora Klausnitzer und Stefan Orner. Hey, Respekt, wer in den Sommerferien schon so früh unterwegs ist.
1: Ja, und wer noch im Bett liegt, wir können schweigen.

0: ist 6:11. 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Also ich bin da absoluter Geruchs- und Sichtmensch, was Essen und Schimmel angeht. Mhm. Frischkäse ist ja so ein Beispiel. Mache ich auf, riech erstmal dran und schau mal ganz genau hin, bevor er dann aufs Frühstücksbrot kommt. Ich würde aber sagen, grundsätzlich bin ich schon relativ entspannt mit dem Thema Schimmel.
1: Ja.
0: Also ich esse auch mal Lebensmittel, die über dem Mindesthaltbarkeitsdatum sind. Wie ist es bei dir?
1: Das mache ich auch und bei mir ist auch so. Also gucken und riechen, ne? Wenn es komisch riecht, weg damit. Und wenn irgendwas auch nur halbwegs nach Schimmel aussieht, auf jeden Fall auch weg damit. Gut, dass wir einen absoluten Schimmel-Experten zur Hand haben, nämlich Markus Schmidt-Heidt. Der leitet am Bundesforschungsinstitut für Ernährung und Lebensmittel in Karlsruhe die Abteilung, die sich auch um den Bereich Schimmel kümmert.
0: Wo es ja schon auch ab und zu mal vorkommt, dass es schimmelt, also bei mir jedenfalls, beim Brot. Und da gibt es nur eine Antwort vom Experten, ob es reicht, die schimmelige Ecke einfach nur wegzuschneiden.
2: Früher hat man gesagt, ja, großzügig abschneiden und dann auf die sensorischen Fähigkeiten verlassen. Also wenn es muffelig riecht und so, dann ist es schon mal ein Alarmzeichen. Aber im Prinzip ist es ja so, dass man von außen diesen grünen oder schwarzen oder auch grauen Belag, der da häufig vorkommt, das hat was damit zu tun, dass unterschiedliche Schimmelarten da vorkommen. Das ist ja nur das sichtbare Zeichen, dass quasi an der Grenze zur Luft versucht der Pilz dann da Sporen zu produzieren, die dann mit der Luft verbreitet werden, so wie die Pollen von den Pflanzen quasi, um da auf andere Lebensmittel zu kommen und dort weiter zu wachsen. Aber den überwiegenden Teil vom Pilz, den sieht man gar nicht. Das heißt, der kann durch das ganze Brot durchgewachsen sein. Deswegen würde ich heute ganz klar sagen, dass man das ganze Brot lieber wegwerfen sollte.
1: Ja, auch wenn es weh tut, aber es lässt sich halt wirklich schwer sagen, wie durchdrungen das Brot eben dann schon vom Schimmelpilz ist. Was ihr mit altem Brot machen könnt, das noch nicht verschimmelt, aber dafür vielleicht eher so bockelhart ist, Brotchips kann man da machen. Wie die gehen, haben wir auf swr1.de für euch.

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6.26 Uhr, SWR1 Verkehrsservice. Achtung, Falschfahrer auf der A81 Singen, Stuttgart. Zwischen Rottenburg und Herrenberg kommt ein Falschfahrer entgegen. Äußerst rechts fahren und nicht überholen. Auf der A81 Singen, Stuttgart. Zwischen Rottenburg und Herrenberg ist aktuell ein Falschfahrer unterwegs. Vorsicht in beiden Richtungen. Weiterhin gute Fahrt. 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

0: Donnerstagmorgen, hier ist SWR1 Baden-Württemberg. Gemeinsam starten wir rein in diesen Tag.
1: An den Schulen in Baden-Württemberg sollen Handys bald verboten sein. Jetzt gibt es erste Details, wie das genau geregelt werden könnte in Zukunft. Ein Thema gleich in den SWR1 Nachrichten.
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0: Um 6:30, guten Morgen, Andreas Herrler.
12: Schönen guten Morgen. Unwetter haben in vielen Teilen Deutschlands schwere Schäden verursacht. Im hessischen Lahn-Dill-Kreis vermutet die Polizei eine Windhose. Ein Sprecher sagte, teilweise seien komplette Dachstühle angehoben worden. Einige Häuser sind unbewohnbar. Im Norden von Rheinland-Pfalz wurden zwei Spaziergängerinnen von einem Baum getroffen. Eine von ihnen kam ums Leben. Örtlich gab es außerdem Stromausfälle. Auch über den Süden Thüringens und Unterfranken in Bayern sind Unwetter hinweggezogen. US-Präsident Trump hat dem Iran mit einem Wirtschaftskrieg gedroht. Er begründete das damit, dass der Iran die Chance auf eine Einigung mit den USA nicht genutzt habe. Aus Washington berichtet Anne Schneider.
13: Auf seiner Plattform True Social kündigte Trump an, dass künftig auch alle Staaten und Unternehmen isoliert würden, die den Iran finanziell oder wirtschaftlich unterstützten. Dazu zählten etwa Länder, die iranisches Öl kaufen oder bei dessen Transport helfen, Finanzinstitute, die Geschäfte mit dem Iran abwickeln, sowie Reedereien, die zur Umgehung der Sanktionen genutzt werden. Trump forderte die Verbündeten und Handelspartner ausdrücklich auf, diese Isolationspolitik mitzutragen. Welche neuen Maßnahmen nach der Ankündigung folgen sollen, ließ der Präsident allerdings offen.
12: Verbraucherschützer warnen wegen geringer Füllstände der Gasspeicher in Deutschland vor möglicherweise steigenden Preisen. Das berichtet die Rheinische Post. Demnach heißt es vom Verbraucherzentrale Bundesverband, niedrige Speicherstände würden die Lage auf den Energiemärkten im Winter weiter verschärfen. Gaskunden sollten gegebenenfalls zu einem günstigeren Anbieter wechseln. Zu den Nachrichten aus Baden-Württemberg. Das CDU-geführte Landeskultusministerium will die private Handynutzung an Schulen in allen Klassen und an allen Schularten verbieten. Das geht aus Eckpunkten für eine Neuregelung hervor, die dem SWR vorliegen. Zuerst hat die Südwestpresse berichtet. Ihres Volk aus unserer Redaktion Landespolitik.
14: Wenn Schule ist, soll das Handy Pause haben. So der Plan von Kultusminister Jung von der CDU. Die neue Regel soll alle Schülerinnen und Schüler von der ersten bis zur letzten Schulstunde betreffen, auch in den Pausen. Ausnahmen soll es aber auch geben, zum Beispiel für Mittagspausen und Notfälle. Gleichzeitig will das Ministerium die Medienkompetenz der Schülerinnen und Schüler weiter stärken. Die Eckpunkte müssen zunächst noch in der Landesregierung abgestimmt werden. Auch eine Anhörung von Experten und Interessengruppen ist geplant. Das Vorhaben könnte sich also noch mal ändern.
12: Auf der A5 hat es zwischen Mülheim-Neuenburg und dem Dreieck Neuenburg in der Nacht einen tödlichen Unfall gegeben. Weitere Einzelheiten gibt die Polizei derzeit nicht bekannt. Die Autobahn ist Richtung Basel noch voll gesperrt. Wie lange noch, ist unklar. 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
0: Wir schauen auf die Straßen. Achtung, immer noch der Falschfahrer auf der A81 Singen-Stuttgart. Zwischen Rottenburg und Herrenberg kommt ein Falschfahrer entgegen. Äußerst rechts fahren und nicht überholen. Vorsicht außerdem auf der A5 Basel Richtung Karlsruhe. In der Ausfahrt Freiburg-Mitte steht ein defekter LKW. Vorsicht auf der A8 Stuttgart Richtung München. In der Ausfahrt Märklingen eine ungesicherte Unfallstelle. Vorsicht auf der B27 in Stuttgart-Degerloch. An der Kreuzung Jahn-Epple-Straße ist in beiden Richtungen die Ampel ausgefallen. Vorsicht dort an den Kreuzungen. Die A5 Karlsruhe Richtung Basel ist zwischen Mülheim-Neuenburg und Dreieck-Neuenburg nach einem schweren Unfall in der Nacht noch gesperrt. Derzeit 3 Kilometer Stau vor der Ausleitung. Die Dauer der Sperrung ist noch nicht absehbar, sagt die Polizei. Die A67 Darmstadt Richtung Mannheim ist zwischen Lorsch und Viernheimer Dreieck nach einem Unfall gesperrt. Unsere Umleitungsempfehlung über die U44 und U46. Die Übersicht auch mit kleineren Staus jederzeit auf swr1.de. Kommt gut an!
1: Gernot Schütz im Wetterstudio. Wir haben es in den Nachrichten gerade gehört. Heftige Unwetter gab es gestern nördlich von uns, zum Beispiel in Hessen und Rheinland-Pfalz. Ist denn bei uns heute auch was im Anmarsch?
15: Nein, eigentlich überhaupt nicht. Also zumindest keine Unwetter. Im Moment regnet es ein bisschen ganz im Norden von Baden-Württemberg, vom Odenwald bis nach Tauberfranken. Ansonsten ist es trocken. Tagsüber wechseln sich Wolken und ein bisschen Sonne ab. So richtig sonnig wird es nicht. Entlang des Rheins kommt es noch am ehesten durch. Und wenn es mal regnet oder auch mal gewittert, dann am ehesten so vom Hochrhein bis nach Ulm und alles, was südöstlich davon ist. Vor allem dann am Nachmittag und Abend gibt es ja dann öfter mal kräftige Regengüsse und auch einzelne Gewitter. Ansonsten ist Regen eher die Ausnahme, allerdings kräftiger und böiger Wind und das Ganze bei 22 bis 27 Grad.
1: Bleibt es denn erstmal so wechselhaft?
15: Ja, es geht schon erstmal so weiter. Das ist aber auch gut, weil morgen fällt dann etwas verbreiteter Regen, vor allem im Osten. Und im Süden Baden-Württembergs, Baden ist so ein bisschen außen vor. Hier kommen dann später am Nachmittag ein paar Schauer und einzelne Gewitter rein. Und es bleibt weiterhin bei diesen mäßig warmen Sommertemperaturen.
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0: Mit Stefan Orner und Cora Klausnitzer am Donnerstagmorgen, also kurz vorm Wochenende.
1: Ich würde sagen, emotional gesehen sind wir praktisch schon da. Schönen guten Morgen.

0: SWR1 Verkehrsservice. Wir haben eine Entwarnung auf der A81 Singen, Stuttgart. Dort kein Falschfahrer mehr zwischen Rottenburg und Herrenberg. Gute Weiterfahrt.
1: Und guten Morgen, Baden-Württemberg um 6.44 Uhr. Wer im Juli noch begeistert die Tour de France verfolgt hat, bekommt jetzt die Möglichkeit, mal ganz nah bei so einem großen Radrennen mit dabei zu sein.
0: Ja, unbedingt. Bei der Deutschland-Tour. Es ist das wichtigste Etappenrennen im deutschen Straßenradsport. Und es verläuft auch durch Baden-Württemberg. Heute in Schwäbisch Hall und am Sonntag dann das Finale in Heilbronn.
1: Und klar, dass bei so einer großen Veranstaltung dann auch Straßen gesperrt werden und auch es auch Halteverbote geben wird. Also Achtung da auch schon mal beim Parken. Die Feuerwehr, die stellt sich darauf ein, trotzdem überall schnell vor Ort sein zu können, sagt Kommandant Fabian Müller.
2: Wir haben zusätzliche Kräfte von Berufs- und Freiwillige Feuerwehr, die wir an verschiedenen Stellen im Stadtgebiet positionieren, um nicht nur zentral von der Hauptfeuerwache, sondern von verschiedenen Stellen starten zu können. Wir haben dort sowohl Fahrzeuge mit Einheiten als auch Sonderfahrzeuge und Führungsdiensten stationiert, um schlagkräftig dann auch agieren zu können.
0: Also die Feuerwehr in Heilbronn geht davon aus, dass es wegen der guten Vorbereitung keine Verzögerungen geben wird. Wie sich die Kommunen, aber auch Polizei, Feuerwehr und Rettungsdienste auf das Event vorbereiten, könnt ihr nachlesen auf swr1.de.

0: SWR1, guten Morgen Baden-Württemberg, es ist 6.52 Uhr.
1: Ihr seid wach, genau wie SWR1-Hörer Thorsten, der schon längst übrigens.
2: Ja, da wird in Göttingen bei Winzingen wird eine Windkraftanlage mit Sockel betoniert und es hat um 5 angefangen und da fährt jetzt den ganzen Tag 900 Kubikmeter hier da rein und das ist eine lange Angelegenheit.
0: Und sag mal, wie können wir uns das jetzt vorstellen? Du sitzt gerade im Betonmischer-LKW, oder wie?
2: Jawohl, genau.
0: Und ist es irgendwie für dich auch eine besondere Aufgabe heute?
2: Ja, macht man ziemlich oft. Von dem her ist es nichts Besonderes mehr.
1: Okay, aber es ist eine wichtige Sache. Windkraft wird ausgebaut in Baden-Württemberg und du bist irgendwie ein Teil davon, gell?
2: Ja, es sind schon gigantische Bauwerke, was da hingestellt werden.
0: Also dann hoffen wir, alles geht gut und dann wünschen wir dir einfach frohes Schaffen, Thorsten. Danke fürs Quatschen.
2: Jo, danke.
1: Ja, und frohes Schaffen, weil 30 Fahrzeuge aus 2 Betonwerken werden da den ganzen Tag unterwegs sein. Schon ein Mordsgeschäft, muss man sagen.
0: Ja.
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0: Die Zeit fliegt und wir fliegen durch die Woche.
1: Ja, ist schon wieder Donnerstag. Schönen guten Morgen um 7:03.
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0: Mit Sabine Winkler, hallo und schönen guten Morgen. Es gibt eine Sache im Sommer, auf die ich mich immer wieder freue. Open-Air-Kinos. Zugegeben, in den letzten Jahren ist das immer so ein kleines Glücksspiel gewesen, ob das Wetter mitmacht oder nicht. Aber es gibt ja bekanntlich nur schlechte Kleidung. Besonders toll finde ich das Open-Air-Kino in meiner Heimatstadt Esslingen. Und das hat zwei Gründe. Zum einen werden die Filme im Innenhof einer mittelalterlichen Burg gezeigt. Ich kann dort dann wählen, ob ich den Film vom Picknickdeckenbereich aus oder klassisch auf einem Stuhl anschauen will. Es gibt verschiedene Essens- und Getränkestände sowie Live-Musik bis zum Filmbeginn. Das tolle Ambiente ist das eine, was mir so gefällt. Zum anderen sind da noch die über 150 ehrenamtlichen Helferinnen und Helfer, die bei diesem Sommerkino mit anpacken. Da gibt es welche, die am Eingang stehen, Abendkarten verkaufen und kontrollieren. Andere kümmern sich um die Sauberkeit und die Platzzuweisung, die nächsten um die Getränke, um das Beiprogramm und um den Auf- und Abbau des Ganzen, sowie vieles mehr. Ich selbst habe auch schon mitgeholfen. Was mich am meisten beeindruckt hat, ist jedes Mal, wie selbstverständlich die Helferinnen und Helfer mit anpacken. Sie melden sich teilweise jedes Jahr, weil sie wirklich mithelfen wollen. Nie habe ich jemanden murren gehört. Das mache ich nicht. Im Gegenteil, die Leute packen an, damit die Abende beim Kino auf der Burg allen in schöner Erinnerung bleiben. Und wenn's mal irgendwo doch hakt, dann hilft man sich gegenseitig und stützt sich. Es gibt immer viel gute Laune und interessante Gespräche. Und zur Belohnung darf man natürlich den Film umsonst anschauen. Ich finde das ganz schön beeindruckend, was da fast 2 Wochen lang gewuppt wird, wenn so viele ehrenamtlich für bis zu 3000 Besucher mit anpacken. Das erinnert mich an die vielen Sommerfeste meiner Heimatkirchengemeinde, wo Bernd und Karl die Bierbänke aufgestellt haben, Hans und Jörg beim Zeltaufbau waren, Jutta die Kasse besetzt hat, Gerda am Grill stand und die Würstchen gedreht hat und Herr Müller hat die Fotos vom Fest gemacht. Die Leute hatten gute Laune und saßen beisammen, während die Kinder fröhlich über den Kirchplatz geflitzt sind. Wenn sich nicht jedes Jahr ein paar Leute gemeldet hätten, dann hätte es diese schöne gemeinsame Zeit, bei der man zusammen gefeiert hat, nicht gegeben. Deshalb, fast am Ende dieses Sommers, danke an die vielen Ehrenamtlichen in Kirchengemeinden und Vereinen, bei Sommerfreizeiten, Zeltlagern, Festen und sonst wo. Danke für euer Miteinander. Danke, dass ihr anpackt, damit etwas Schönes für alle entstehen kann. Vergelt's Gott. Sabine Winkler aus Esslingen von der Katholischen Kirche.
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3: Um 7 Uhr mit Andreas Herrler. Guten Morgen. Die Gaspreise könnten wegen niedriger Speicherfüllstände steigen. Ausflugsziele in Baden-Württemberg verzeichnen wegen der Hitze weniger Besucher. Das Wetter ab und zu Sonne, stellenweise Schauer oder Gewitter, windig bei maximal 22 bis 27 Grad. Die Verbraucherzentralen warnen vor steigenden Gaspreisen. Grund sind die geringen Füllstände in den Gasspeichern wegen des Iran-Kriegs. Einzelheiten von Jenny Bayen aus der SWR-Wirtschaftsredaktion.
4: Die niedrigen Speicherstände würden die bereits angespannte Lage am Energiemarkt weiter verschärfen. So warnt die Vorständin der Verbraucherzentralen Ramona Popp in der Rheinischen Post. Denn die deutschen Gasspeicher sind in den vergangenen Monaten nur wenig aufgefüllt worden. Grund sind die hohen Preise für Gas am Weltmarkt durch den Iran-Krieg. Die Verbraucherzentralen raten deshalb den Gaskunden, ihre Verträge genau zu prüfen. Gibt es über den Winter hinaus eine Preisbindung, dann schütze das erstmal vor steigenden Preisen. Trotzdem lohne es sich, Preise zu vergleichen und gegebenenfalls schon jetzt zu einem günstigeren Anbieter zu wechseln.
3: US-Präsident Trump hat dem Iran mit einem Wirtschaftskrieg gedroht. Auch jedes Land, das den Iran unterstütze, müsse mit, so wörtlich, gewaltigen wirtschaftlichen Konsequenzen rechnen. Welche Länder genau er damit meint, sagte Trump nicht. Unwetter haben in vielen Teilen Deutschlands schwere Schäden verursacht. Im hessischen Lahn-Dill-Kreis vermutet die Polizei eine Windhose. Ein Sprecher sagte, teilweise seien komplette Dachstühle angehoben worden. Im Norden von Rheinland-Pfalz wurden zwei Spaziergängerinnen von einem Baum getroffen. Eine von ihnen kam ums Leben. Örtlich gab es zudem Stromausfälle. Auch über den Süden Thüringens und Unterfranken in Bayern sind Unwetter hinweggezogen. Zu den Nachrichten aus Baden-Württemberg. Das Landeskultusministerium will die Medienkompetenz der Schülerinnen und Schüler weiter stärken, und zwar schon ab der ersten Klasse. An den weiterführenden Schulen soll sie im Fach Informatik und Medienbildung vertieft werden. In anderen Fächern, wie in Gemeinschaftskunde, soll es zum Beispiel um Social Media gehen. Das Ministerium will außerdem die private Handynutzung an allen Schulen verbieten. Die Hitze der vergangenen Wochen hat Folgen für Ausflugsziele im Land. Bei Temperaturen bis zu 38 Grad sind die Besucherzahlen im Juni eingebrochen, etwa im Odenwälder Freilandmuseum oder in der Rhein-Neckar-Region. Friederike Kreutsch berichtet.
5: Auch der Heidelberger Zoo hat deutlich gemerkt, dass es den Leuten schlichtweg zu heiß war für Ausflüge. Hier sanken die Besucherzahlen im Juni um 15%. Ähnliches Bild im beliebten Wildpark in Schwarzach. Das Gottersdorfer Freilandmuseum hat es besonders hart getroffen. Der traditionelle Kindertag und das Grünkernfest fielen genau in die heißesten Tage und waren dementsprechend viel schlechter.

0: absehbar. Die A67 Darmstadt Richtung Mannheim ist zwischen Lorsch und Viernheimer Dreieck nach einem Unfall gesperrt. Unsere Umleitungsempfehlung U44 und U46 vor der Ausleitung aktuell 1 Kilometer Stau. Und aktuell kommt noch rein, die A14 Bregenz-Lindau ist der Pfändertunnel kurz gesperrt wegen Rauchentwicklung. Nach einem Motorschaden wird der Tunnel gerade durchgelüftet und am Zubringer Bregenz stadteinwärts vor dem City-Tunnel blockiert ein defektes Fahrzeug die linke Spur. Was auf den Straßen bis ins Detail los ist, jederzeit auf swr1.de. Kommt gut an!
1: Heiß und sonnig war gestern, heute wieder ein durchwachsener Sommertag mit Schauern und Gewittern, mit Wolken und mit schwüler Luft. Allerdings wird es nicht mehr so warm wie gestern. 27 Grad gibt es entlang des Rheins, ansonsten 22 bis 25 Grad. Morgen wird es im Südosten häufig regnen, im Rest des Landes eher trocken mit sonnigen Abschnitten bei ganz ähnlichen Temperaturen.
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1: Tja, auch die Sommerferien machen heute keine Pause. Wir machen es genauso.
0: Nur mit deutlich mehr Kaffee.
1: Ja.
0: Stefan Orner und Cora Klausnitzer hier. Moin.

0: 10 nach 7, SWR1. Guten Morgen, Baden-Württemberg. Es ist Donnerstag und es soll ja Menschen geben, die beim Frühstück sitzen und wenn sie die Marmelade so mit einem kleinen Schimmelrand sehen, dann den Schimmel einfach kurz wegkratzen und darunter dann nichts mehr sehen, dann einfach sagen, ja, kann man ja noch essen. Und dann gibt es aber die, die sofort alles wegschmeißen.
1: Ja, aber was geht denn eigentlich und was geht nicht? Mit Schimmel- und Lebensmittelexperte Markus Schmidt-Heidt aus Karlsruhe haben wir schon geklärt. Also bei Schimmel am Brot lieber das ganze Brot wegschmeißen, weil die Ausbreitung auch unsichtbar sein kann. Aber wie ist es eigentlich mit Marmelade?
2: Tatsächlich ist es heute so, dass man auch da sagt, lieber das ganze Glas wegwerfen, sobald Schimmel sichtbar ist und nicht einfach nur oben die ersten Zentimeter bei zuckerreicher Marmelade abheben, weil eben, und da haben wir tatsächlich auch am MRI Untersuchungen gemacht, dass diese Mykotoxine eben auch durch das Lebensmittel durchdiffundieren können. Also das haben wir zum Beispiel auch bei Äpfeln untersucht. Da ist dann so eine kleine Schadstelle auf dem Apfel und die Mykotoxine findet man aber viel weiter drinnen. Und deswegen sollte man tatsächlich die ganze Marmelade wegschmeißen. Auch wenn einem das in der Seele wehtut. Das heißt immer zu gut für die Tonne und Reduzierung von Lebensmittelverlusten. Aber tatsächlich sollte man dann lieber auf Nummer sicher gehen.
0: Ja, vor allem, wenn es halt dann auch irgendwie um die Gesundheit geht. Ne? Also Marmelade weg, Äpfel weg. Wie ist es denn bei Käse?
2: Da ist es immer noch so wie früher, wie man es früher schon gesagt hat und empfohlen hat. Bei wirklich festen Hartkäse, da kann man wirklich grob wegschneiden. Und bei Weich- oder Frischkäse muss man aber auch sagen, das gesamte Produkt entsorgen, weil auch gerade hier, wie bei der Marmelade, aufgrund des höheren Wassergehalts oder auch beim Brot, aufgrund der Feuchtigkeit, weil sich da eben der Pilz und auch die Mykotoxine, wenn sie gebildet wurden, leichter im Lebensmittel ausbreiten können.
1: Welche Nahrungsmittel ihr komplett wegwerfen solltet, wenn da Schimmel drauf ist und nicht nur irgendwie sagen solltet, naja, schneide ich mal schön den Schimmel weg, dann ist er ja weg. Wir haben eine ganze Liste für euch auf swr1.de.

0: ganz entspannt in den Tag starten mit SWR1. Guten Morgen Baden-Württemberg. Jetzt haben wir es 20 nach 7.
1: Und wir schauen mal auf die aktuellen Temperaturen. Heute Morgen schon 20 Grad in Offenburg. 17 Grad haben wir aktuell gemessen in Waldshut-Tingen und 18 Grad aktuell am Main in Wertheim.

0: 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Guten Morgen, Baden-Württemberg. Es ist Donnerstag und wir sagen einfach mal Danke fürs Einschalten.
1: Seit Monaten ist es viel zu trocken. Wir merken es überall. Warum der Anbau von Christbäumen deshalb jetzt immer komplizierter wird und wie darauf reagiert wird, das hören wir jetzt.
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0: Um kurz vor 7:30 mit Andreas Herrler.
3: Guten Morgen. Verbraucherschützer warnen vor steigenden Gaspreisen. Die Vorständin des Verbraucherzentrale Bundesverbandes POP sagte der Rheinischen Post, die geringen Füllstände der Gasspeicher könnten die Lage im Winter verschärfen. Die Speicher sind kaum aufgefüllt worden, weil die Preise auf dem Weltmarkt wegen des Iran-Kriegs stark gestiegen sind. Bei einem russischen Raketenangriff auf die ukrainische Hauptstadt Kiew sind mindestens 6 Menschen getötet worden. Das berichtet der Katastrophenschutz. Russland greift die Ukraine seit Wochen verstärkt mit ballistischen Raketen an. Zur Abwehr fehlt es dem ukrainischen Militär nach eigenen Angaben aber an Munition. Unwetter haben in Teilen Deutschlands schwere Schäden verursacht. Im hessischen Lahn-Dill-Kreis hat eine Windhose mehrere Dachstühle angehoben. Einige Häuser sind laut Polizei unbewohnbar. Aus der Nachrichtenredaktion Christine Beitz.
4: Abgedeckte Häuser und umgestürzte Bäume gibt es auch im Norden von Rheinland-Pfalz, etwa in Main bei Koblenz. Dort wurden nach Polizeiangaben 2 Frauen von einem Baum getroffen, eine von ihnen starb. Im Westerwaldkreis ist teilweise der Strom ausgefallen. Dort hatten die Behörden in der Nacht Notunterkünfte geöffnet für Menschen, die ihre Häuser oder Wohnungen zurzeit nicht nutzen können. Auch über den Süden Thüringens und Unterfranken in Bayern sind Unwetter hinweggezogen.
3: Bei dem Moorbrand im belgischen Naturschutzgebiet Hohes Venn sind die Einsatzkräfte vorsichtig optimistisch, auch auf deutscher Seite. Die Bewohner des Eifelortes Monschau durften am Abend wieder in ihre Häuser zurück. Starker Regen hat zusätzlich die Löscharbeiten unterstützt. Allerdings sei das Feuer noch nicht überall unter Kontrolle. Zu den Nachrichten aus Baden-Württemberg. In Stuttgart ist eine Frau am Abend von einer Stadtbahn angefahren und tödlich verletzt worden. Nach Angaben der Polizei überquerte die 63-Jährige die Gleise an der Löwentorbrücke, als sie von der Bahn erfasst wurde. Die Polizei ermittelt. Die anhaltende Trockenheit macht auch den Weihnachtsbäumen zu schaffen. Vor allem junge, frisch gepflanzte Bäume leiden darunter. SWR-Reporterin Sabrina Kier berichtet aus dem Studio Tübingen. In der Region dort sieht es ja nicht wirklich besser aus. Was heißt das denn nun? Müssen wir uns wirklich auf ein Weihnachten ohne Baum einstellen?
5: Also erstmal Entwarnung. Dieses Jahr müssen wir uns wohl noch keine Sorgen machen, dass es keine Christbäume gibt. Aber Hans-Ulrich Braun vom Bühlhof in Wolfenhausen hat mir erzählt, dass unsere Wohnzimmer an Weihnachten in 10 Jahren ungefähr tatsächlich ein bisschen kahler aussehen könnten. Bei ihm sind die Setzlinge aus dem April komplett vertrocknet und da hat selbst Bewässern kaum etwas gebracht. Hans-Ulrich Braun versucht sich anzupassen, zum Beispiel mit Stroh auf dem Boden oder mit selbst hergestellten Substraten, die Wasser besser speichern. Und auch bei Fischers Weihnachtsbäumen in Lichtenstein-Holzelfingen wurden die Jungbäume dieses Jahr mehrmals bewässert und trotzdem sind ungefähr 30% vertrocknet.
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1: Schauen wir auf die Straßen. Vorsicht auf der A5 Karlsruhe Richtung Frankfurt. In der Einfahrt Bensheim ist eine ungesicherte Unfallstelle. Die A5 Karlsruhe Richtung Basel ist zwischen Müllheim-Neuenburg und Dreieck-Neuenburg nach einem schweren Unfall in der Nacht noch gesperrt. Mittlerweile sind es 5 Kilometer Stau vor der Ausleitung. Die letzte freie Ausfahrt ist Hartheim-Heitersheim. Die Dauer der Sperrung ist noch nicht absehbar. A8 München Richtung Stuttgart zwischen Esslingen und Stuttgart-Degerloch. Die Baustelle, es stockt auf 7 Kilometern. A8 Karlsruhe Richtung Stuttgart zwischen Pforzheim-West und Pforzheim-Osten. Defekter LKW auf der rechten Spur. 4 Kilometer Stau plus 20 Minuten. A81 Heilbronn Richtung Stuttgart zwischen Ludwigsburg-Nord und Ludwigsburg-Süd. Unfallaufnahme auf den beiden linken Fahrstreifen. 4 Kilometer Stau, das dauert circa 20 Minuten länger. Kleinere Staus und Behinderungen immer auch auf swr1.de. Kommt gut an!
0: Bei Uwe Wolf aus Riedheim-Weilheim im Kreis Tuttlingen, da steht heute Kultur auf dem Programm. Es geht zur Seebühne nach Bregenz, zu den Festspielen dort. Und Uwe möchte natürlich wissen, worauf muss er sich denn wettertechnisch einstellen am Bodensee, Gernot Schütz?
6: Das sieht leider nicht so gut aus, Uwe. Also es wird ziemlich bewölkt sein und regnen. Ja, es kann sogar auch zwischendurch gewittern. Ich hoffe mal, dass es nicht gar so schlimm wird. Aber das ist genau die Ecke von Baden-Württemberg, wo es heute am ersten Mal nass ist. Im Moment ist es größtenteils trocken. Ganz im Norden fallen ein paar Tropfen. Tagsüber wechseln sich dann oft Wolken Sonne ab. Teilweise am Rhein kommt sie auch mal ein bisschen länger raus. Aber ganz im Süden bleibt es eben bewölkt. Und im Lauf des Tages baut sich hier so ein Regengebiet auf. Und da sind eben auch Gewitter eingelagert. Etwa südöstlich einer Linie vom Hochrhein bis nach Ulm wird es am ehesten passieren. Ansonsten regnet es nur ganz selten mal. Dazu die Temperaturen 22 Grad im Schwarzwald und bis 29 Grad im Breisgau.
0: Kommt denn der Sommer diese Woche nochmal zurück?
6: Ja, so richtig nicht mehr, aber auch morgen reicht es nochmal für 27 Grad, zumindest in Baden. Aber gerade im Osten und im Süden Baden-Württembergs auch morgen der kräftigere Regen, in Baden dann erst am Nachmittag. Ein paar Schauer und einzelne Gewitter. Insgesamt wird es dann etwas freundlicher im Lauf des Wochenendes.
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1: Neuer Morgen, neuer Donnerstag. Schön, dass ihr mit uns reinstartet.
0: Wir sind Cora Klausnitzer und Stefan Orner und noch zwei Songs. Dann spielen wir wieder um die gelbe SWR1-Tasse. Unser Quiz geweckt, gecheckt.

0: Donnerstagmorgen, 7.42 Uhr.
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2: Guten Morgen, Hagen aus Blitzhausen im Landkreis Reutlingen.
3: Guten Morgen aus Kroatien.
0: Aus Kroatien, genau. Du bist nämlich nicht in Blitzhausen, sondern im Urlaub mit deiner Partnerin. Und geht's euch gut soweit? Wie ist das Wetter?
3: Uns geht's wunderbar. Es hat locker 26 Grad. Leicht schwül, aber es geht ein leichter Wind. Es ist ganz angenehm doch.
0: Oh ja, ich kann es mir vorstellen. Lässt sich aushalten dort. Was ganz spannend ist, uns fragen immer wieder Menschen so, hey, ich habe mich vor Monaten angemeldet, zu Geweckt gecheckt. Bisher kam gar kein Anruf. Muss ich mich nochmal anmelden oder wie ist denn das? Bei euch war es so, du hast dich angemeldet im August 2025. Also genau vor einem Jahr. Wart ihr da auch in Kroatien?
3: Genau, da waren wir auch in Kroatien, auch beim Frühstück, haben auch Geweckt gecheckt gehört. Nein. Und interessanterweise hat Doro Büttner genau, also fast zur selben Uhrzeit angerufen, wie ich mich auch angemeldet hatte.
0: Witzig.
3: Also das war genau an demselben Tag, also das war total witzig, ja.
0: Also dann sei allen hiermit gesagt, es kann manchmal ein bisschen länger dauern, aber irgendwie der Zufallsgenerator spuckt halt mal Namen aus, ob der sich jetzt vor einer Woche angemeldet hat oder vor einem Jahr. Mal so, auf jeden Fall sind wir heute Morgen zusammen gekommen und du willst natürlich die SWR1-Tasse gewinnen. 6 richtige Antworten innerhalb von einer Minute, das ist das Minimum. Einfach so viele Fragen wie möglich beantworten. Du kennst die Regeln und wenn du bereit bist, Hagen, dann läuft deine Zeit ab jetzt.
2: Ist ein Wachtelei größer oder kleiner als ein gewöhnliches Hühnerei?
3: Kleiner.
2: Wie viele Nullen hat die Zahl 100.000?
3: 6.
2: 5. Ralf Hütter von der Band Kraftwerk wird heute 80. Welcher Song über deutsche Schnellstraßen
3: weiter
2: ist Autobahn? Ist Bridge ein Karten- oder ein Brettspiel?
3: Brett.
2: Kartenspiel. Um wie viel Uhr läuft der Tatort? Sonntags im 1.
3: 20.15 Uhr.
2: In welcher europäischen Hauptstadt steht das Kolosseum?
3: Rom.
2: Welche baden-württembergische Automarke hat einen Stern im Firmensymbol?
3: Mercedes-Benz.
2: Welche Märchenfigur soll ihr Haar herunterlassen?
3: Rapunzel.
2: Der Engländer nennt ihn Lake Constance. Wie heißt der See bei uns?
3: Bodensee.
2: Mr. President hatte in den 90ern einen großen Hit mit dem Song Coco.
3: Jumbo.
2: Für welchen Club sind die Gelben Engel tätig?
3: ADAC.
2: Wie nennt man das Gericht, bei dem man sein Essen am Tisch in kleinen Pfännchen mit Käse überbackt?
3: Ragouffin, nee.
2: Raclette.
0: Raclette, aber du, das waren 8 richtige. Herzlichen Glückwunsch.
2: Super.
3: Na, super.
0: Bisschen Startschwierigkeiten, aber danach lief's super.
3: Ja, danke.
0: Dann viel Spaß noch in Kroatien. Wir schicken die Tasse los, sodass sie bei euch ist, wenn ihr wieder zu Hause ankommt.
3: Ja, aber nix, erst in 2 Wochen vielleicht.
0: Oh, okay.
3: Wir sind dann noch über zwei Wochen da.
0: Dann genießt die Zeit und ich mache einen Vermerk, ja.
3: Alles klar, besten Dank. Ja.
0: Danke.
3: Für die Zeit
0: euch
3: auch.
2: Ciao.
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0: was gibt's denn Besseres, als morgens in eine schöne Brezel zu beißen? 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
1: Also Brezel geht definitiv immer. Ja, ich habe auch schon eine bestellt für gleich. Ja. Wie genau sie sein muss, darüber lässt sich ja immer schon ein bisschen streiten. Ne? Fest steht heute Morgen aber, die Brezeln, die werden bei diesem schwülwarmen Wetter gerade schneller weich.
0: Ja, da ist dann nichts mit knusprigen Ärmchen. Mm-mm. Ganz im Gegenteil, die Brezel, die wirkt dann schnell so ein bisschen lätschig.
1: Ja.
0: Jetzt haben viele Bäckereien den Kampf gegen zu weiche Brezeln bei diesen Temperaturen schon aufgenommen. Sie backen einfach öfter am Tag, damit die Brezeln schön frisch sind, wenn wir dann reinbeißen, morgens um 7.53 Uhr. Yummy!

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1: Weniger Bürokratie, das ist ein Ziel gewesen der neuen grün-schwarzen Landesregierung, als sie im Frühjahr mit ihrer Arbeit angefangen hat. Was dazu geplant ist, das ist ein Thema gleich bei uns in den SWR1 Nachrichten.
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11: Um 8 Uhr mit Andreas Herrler. Guten Morgen. Verbraucher müssen sich auf steigende Gaspreise einstellen. Die Landesregierung zieht Bilanz nach 100 Tagen im Amt. Das Wetter: ab und zu Sonne, stellenweise Schauer oder Gewitter und windig bei maximal 22 bis 27 Grad. Die Verbraucherzentralen warnen vor steigenden Gaspreisen. Grund sind die geringen Füllstände in den Gasspeichern wegen des Iran-Kriegs. Einzelheiten von Jenny Bayen aus der SWR-Wirtschaftsredaktion.
12: Die niedrigen Speicherstände würden die bereits angespannte Lage am Energiemarkt weiter verschärfen. So warnt die Vorständin der Verbraucherzentralen Ramona Popp in der Rheinischen Post. Denn die deutschen Gasspeicher sind in den vergangenen Monaten nur wenig aufgefüllt worden. Grund sind die hohen Preise für Gas am Weltmarkt durch den Iran-Krieg. Die Verbraucherzentralen raten deshalb den Gaskunden, ihre Verträge genau zu prüfen. Gibt es über den Winter hinaus eine Preisbindung, dann schütze das erstmal vor steigenden Preisen. Trotzdem lohne es sich, Preise zu vergleichen und gegebenenfalls schon jetzt zu einem günstigeren Anbieter zu wechseln.
11: Unwetter haben in vielen Teilen Deutschlands schwere Schäden verursacht. Im hessischen Lahn-Dill-Kreis vermutet die Polizei eine Windhose. Ein Sprecher sagte, teilweise seien komplette Dachstühle angehoben worden. Einige Häuser sind unbewohnbar. Im Norden von Rheinland-Pfalz wurden zwei Spaziergängerinnen von einem Baum getroffen. Eine von ihnen kam ums Leben. Auch über den Süden Thüringens und Unterfranken in Bayern sind Unwetter hinweggezogen. Zu den Nachrichten aus Baden-Württemberg. Die grün-schwarze Landesregierung von Ministerpräsident Özdemir ist heute 100 Tage im Amt. Bei der Wahl im März waren die Grünen knapp stärkste Kraft geworden. Eine der ersten Maßnahmen der neuen Regierung war ein Gesetz zum Abbau von Bürokratie. Aus unserer Redaktion Landespolitik, Knut Bauer.
13: Demnach sollen bis Ende 2027 alle Berichts-, Dokumentations- und Aufbewahrungspflichten aus dem Landesrecht gestrichen werden. Außer es wird nachgewiesen, dass ein Gesetz weiter benötigt wird. Daneben soll der parteilose Tübinger Oberbürgermeister Boris Palmer als ehrenamtlicher Rat für Staatsmodernisierung Vorschläge zum Bürokratieabbau machen. Große Herausforderungen für Grün-Schwarz mit Ministerpräsident Özdemir und Innenminister Hagel sind die Wirtschaftskrise mit dem Strukturwandel in der Automobilindustrie und die schwierige Finanzlage in den Kommunen.
11: Am Heidelberger Amtsgericht muss sich ab heute ein Zahnarzt verantworten. Dabei geht es um massive Hygienemängel in seiner Praxis. Laut Anklage waren medizinische Gegenstände nicht steril verpackt. Einwegprodukte wurden demnach mehrfach verwendet. Außerdem seien die Praxisräume verschmutzt gewesen. 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
0: Schauen wir auf die Straßen. Vorsicht auf der B31 Freiburg-Donau-Eschingen. Zwischen Hirschsprung und Löffeltal liegt ein Metallteil auf der Fahrbahn. Bitte in beiden Richtungen besonders aufpassen. Die A5 Karlsruhe Richtung Basel ist zwischen Müllheim-Neuenburg und Dreieck-Neuenburg nach einem schweren Unfall in der Nacht noch gesperrt. Jetzt sind es mittlerweile 6 Kilometer Stau vor der Ausleitung. Die letzte freie Ausfahrt ist Hartheim-Heitersheim. Die Dauer der Sperrung ist noch nicht absehbar. Die A67 Darmstadt Richtung Mannheim ist zwischen Lorsch und Viernheimer Dreieck nach einem Unfall gesperrt. Am besten fahrt ihr über die U44 und U46.

0: Die Sonne macht sich heute wieder ein bisschen rarer. Es gibt viele Wolken, an manchen Stellen auch mal Schauer oder Gewitter. Bis zum Abend wird es dann von Nord bis Mittelbaden und bis rauf nach Hohenlohe meistens trocken. Es ist schwül, aber nicht mehr so warm wie gestern. 22 bis 27 Grad, am wärmsten wird es entlang des Rheins. Morgen dann überwiegend trocken, nur der Südosten Baden-Württembergs bekommt eher nasses Wetter. Die Temperaturen bleiben morgen gleich.
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0: Mit Cora Klausnitzer und Stefan Orner.
2: Ey, und irgendwo klingelt doch da gerade ein Wecker.
3: Aufstehen!

0: 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Guten Morgen, Baden-Württemberg, am Donnerstag. 8:12 gleich. Und wir reden über das Frühstück, beziehungsweise darüber, wovon wir noch gestern dachten. Das wird unser Frühstück. Und heute, wenn wir nochmal ganz genau schauen, dann merken wir, das esse ich ganz bestimmt nicht mehr.
1: Ja, Schimmel auf Lebensmitteln, das ist gar nicht mal so lecker. Markus Schmidt-Heidt ist Schimmel-Experte und zwar am Bundesforschungsinstitut für Ernährung und Lebensmittel in Karlsruhe. Er sagt, schimmelt die Marmelade, dann wegschmeißen. Das schimmelige Brot leider auch wegschmeißen. Beim Käse, also Weichkäse, komplett wegschmeißen. Beim Hartkäse da das Schlechte dann großzügig wegschneiden.
0: Ja, wir ärgern uns, wenn es schimmelt, ne? Dabei gehört der Schimmel eigentlich dazu, fast überall. Und das ist nicht nur schlecht, sagt Markus Schmidt-Heidt.
2: Es gibt nahezu kein Produkt, wo Schimmel absolut nicht wachsen kann. Also selbst auf verstrahlten Flächen oder selbst Farben können schimmeln. Also es ist wirklich ganz erstaunlich und das fasziniert mich immer wieder aufs Neue. Aber bringt natürlich im Falle von Lebensmitteln dann den negativen Effekt, dass da eben eine gesundheitliche Gefährdung auftreten kann. Aber man muss sagen, viele positive Dinge wie Konservierungsstoffe, Waschmittelenzyme, also Pilze bilden auch unglaublich viele Substanzen und haben viele Einsätze, die eben positiv für die Menschheit sind. Also es gibt immer eine gute und eine schlechte Seite, ich denke, von allen Dingen. Und in dem Fall muss man sagen, sie sind gefährlich, aber sie sind auch sehr nützlich.
1: Und falls ihr jetzt gerade aus dem Haus hechten wollt, vielleicht nochmal schnell den Kaffeevollautomaten aufmachen und gucken, wie es da so in diesem Satzbehälter drin aussieht. Das ist nämlich auch ein sehr, sehr beliebtes Örtchen für Schimmel.
0: Und wo ihr sonst im Haushalt noch darauf achten könnt, dass sich Schimmel erst gar nicht bildet.
1: Kriegst du das Bild? Das Bild kriegst du gerade nicht mehr aus dem Kopf, ja.

0: 8.20 Uhr.
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0: Ah, und es gibt so Sommertage, die wir nie vergessen werden, weil wir Unvergessliches erlebt haben. Im August versuchen wir euch genau das zu ermöglichen mit einem perfekten Tag.
3: Gestern war unsere Gewinnergruppe ja in Ulm. Total schöne Fotos gibt's auf swr1.de. Stefan und ich haben uns da gerade auch mal durchgeklickt auf dem Flugsimulator. Das sieht richtig cool aus. Alles Handwerker und junge Selbstständige, die großen Respekt vor echter Handwerkskunst haben. Matze ist Maurer und Ingenieur und war total fasziniert von der Bauweise des Ulmer Münsters.
4: Zum einen sieht man mal diese jahrhundertalte Wände, wie sie früher gearbeitet haben. Im Mittelalter gab es die Steine noch nicht genormt und dann wurde der ja später weitergebaut. Je höher man kommt, dann sieht man auch langsam, die ganzen Steine wurden genormt und auch teilweise dann später gesägt. Und vor allem, man hat sich schon auch viel Gedanken gemacht, wenn man hier unter dem Dach steht. Brandschutz war auch schon ein Thema, weil der ganze Dachstuhl ist nämlich aus Stahl gebaut.
0: Kevin Blankenhorn aus Auen im Kreis Esslingen hat bei uns diesen perfekten Tag gewonnen. Für ihn war gleich klar, dass er seine Handwerker-Stammtisch-Clique da mitnehmen wird. Die haben dann auch alle frei bekommen, dafür mussten aber andere ran.
5: Ja, wir sind schon seit dem Kindergarten sind wir zusammen, verbindet uns viel, Freundschaft, ein bisschen Handwerk, schafft auch viel zusammen. Wir wollen ganz herzlich unsere Kollegen und Kolleginnen grüßen. Der Tag ist für euch alle gemacht.
3: Jawohl, glückliche Gesichter und strahlende Augen am Ende des Tages in Ulm gestern. 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

0: 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Guten Morgen, Baden-Württemberg. Am Donnerstag kommt gut rein in den neuen Tag.
1: Alles zu Verkehrs- und Wetterlage hören wir gleich. Und alles, was heute Morgen wichtig ist, bekommen wir jetzt kompakt zusammengefasst.
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0: Um 8:30 mit Andreas Herrler.
3: Guten Morgen. Verbraucherschützer warnen vor steigenden Gaspreisen. Die Vorständin des Verbraucherzentrale Bundesverbandes POP sagte der Rheinischen Post, die geringen Füllstände der Gasspeicher könnten die Lage im Winter verschärfen. Die Speicher sind kaum aufgefüllt worden, weil die Preise auf dem Weltmarkt wegen des Iran-Kriegs stark gestiegen sind. Die Schere zwischen Arm und Reich in Deutschland ist etwas kleiner geworden. Das zeigt eine Studie des Instituts der deutschen Wirtschaft, über die die Süddeutsche Zeitung berichtet. Demnach geht die Vermögensungleichheit seit 2008 etwas zurück, unter anderem wegen steigender Reallöhne. US-Präsident Trump hat dem Iran mit einem Wirtschaftskrieg gedroht. Er begründete das damit, dass der Iran die Chance auf eine Einigung mit den USA nicht genutzt habe. Aus Washington berichtet Anne Schneider.
4: Auf seiner Plattform True Social kündigte Trump an, dass künftig auch alle Staaten und Unternehmen isoliert würden, die den Iran finanziell oder wirtschaftlich unterstützten. Dazu zählten etwa Länder, die iranisches Öl kaufen oder bei dessen Transport helfen, Finanzinstitute, die Geschäfte mit dem Iran abwickeln, sowie Reedereien, die zur Umgehung der Sanktionen genutzt werden. Trump forderte die Verbündeten und Handelspartner ausdrücklich auf, diese Isolationspolitik mitzutragen. Welche neuen Maßnahmen nach der Ankündigung folgen sollen, ließ der Präsident allerdings offen.
3: Bei einem russischen Raketenangriff auf die ukrainische Hauptstadt Kiew sind mindestens 6 Menschen getötet worden. Das berichtet der Katastrophenschutz. Russland greift die Ukraine seit Wochen verstärkt mit ballistischen Raketen an. Zur Abwehr fehlt es dem ukrainischen Militär nach eigenen Angaben an Munition. Zu den Nachrichten aus Baden-Württemberg. Die Hitze der vergangenen Wochen hat Folgen für Ausflugsziele im Land. Bei Temperaturen bis zu 38 Grad sind die Besucherzahlen im Juni eingebrochen, etwa im Odenwälder Freilandmuseum oder in der Rhein-Neckar-Region. SWR-Reporterin Friederike Kreutsch berichtet.
5: Auch der Heidelberger Zoo hat deutlich gemerkt, dass es den Leuten schlichtweg zu heiß war für Ausflüge. Hier sanken die Besucherzahlen im Juni um 15%. Ähnliches Bild im beliebten Wildpark in Schwarzach. Das Gottersdorfer Freilandmuseum hat es besonders hart getroffen. Der traditionelle Kindertag und das Grünkernfest fielen genau in die heißesten Tage und waren dementsprechend viel schlechter besucht als sonst.
3: Unbekannte haben am Wochenende ein Ortsschild von Lorch im Ostalbkreis mit dem aus dem hessischen Lorsch getauscht. Die Orte liegen 185 Kilometer voneinander entfernt. Nach Zeitungsberichten wird in beiden Rathäusern gerätselt, wer die Schilder getauscht hat und warum. Die Ortsschilder von Lorch und Lorsch sollen jetzt wieder an ihre richtigen Orte zurück. 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
0: SWR 1 Verkehrsservice, die A5 Karlsruhe Richtung Basel, ist zwischen Mülheim-Neuenburg und Dreieck-Neuenburg nach einem schweren Unfall in der Nacht noch gesperrt. Derzeit 6 Kilometer Stau vor der Ausleitung. Die letzte freie Ausfahrt ist Hartheim-Heitersheim. Die Dauer der Sperrung ist nach wie vor nicht absehbar. Die A67 Darmstadt Richtung Mannheim ist zwischen Lorsch und Firnheimer Dreieck nach einem Unfall gesperrt. Dort laufen aktuell die Bergungsarbeiten. Am besten fahrt hier über die U44 und U46. Vor der Ausleitung aktuell 3 Kilometer Stau. A8 Karlsruhe Richtung Stuttgart. Zwischen Pforzheim West und Pforzheim Ost defekter LKW auf der rechten Spur. 5 Kilometer Stau plus 25 Minuten. A81 Heilbronn Richtung Stuttgart zwischen Pleidelsheim und Ludwigsburg-Nord. Ein Unfall, 3 Kilometer Stau, plant dort circa 35 Minuten mehr ein. Alle Verkehrsinfos jederzeit auf swr1.de. Kommt gut an!
1: Für uns im Wetterstudio ist Gernot Schütz. Nach dem weitgehend sonnigen Mittwoch gestern kann es heute wieder Schauer und Gewitter geben. Kann das überall auftreten oder ist es regional eingrenzbar?
6: Das ist schon ein bisschen unterschiedlich. Im Moment regnet es ein bisschen ganz im Norden Baden-Württembergs, in der Kurpfalz und im Odenwald. Das lässt aber in den nächsten Stunden nach, dann wird es hier komplett trocken. In der Mitte von Baden-Württemberg kommt eigentlich so gut wie gar nichts runter heute oder nur ganz vereinzelt mal ein Schauer. Und dann die hauptaktive Wetterzone ist dann aber erst am Nachmittag und Abend der Südosten, so etwa vom Hochrhein bis zur Ostalb und südöstlich davon. Da kann es dann immer wieder mal später regnen und auch einzelne Gewitter sind da eingelagert. Und dazu die Temperaturen auch sehr unterschiedlich. 22 Grad im Schwarzwald und bis zu 29 Grad im Breisgau, wo es eben trocken bleibt und auch so ein bisschen besser die Sonne durchkommt.
1: Und ist dann ab morgen ein bisschen mehr ruhigeres Wetter in Sicht?
6: Ja, also eigentlich erstmal nicht. Morgen vor allem im Süden und Osten Baden-Württembergs teils länger anhaltender Regen in Baden und auch teilweise in Tauberfranken erstmal trocken. Aber am Nachmittag kommen auch hier so ein paar Schauer und Gewitter reingezogen. Und dann hört aber immerhin der Dauerregen auch im Osten und Süden dann ein bisschen auf. Und die Temperaturen gehen ein kleines bisschen zurück.
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0: Mit Stefan Orner und Cora Klausnitzer am Donnerstag.
1: Ja, was vielen heute Morgen durch den Kopf geht, einmal noch schlafen und dann ist quasi fast schon Wochenende.

0: Die Elite des Radsports zu Gast bei uns in Baden-Württemberg. Ihr hört SWR1, es ist jetzt 8.42 Uhr, die Deutschland-Tour. Insgesamt 742 Kilometer, gestern gestartet und heute geht's durch Schwäbisch Hall.
1: Und wir fragen bei SWR1-Reporterin Dana Gluhak, wenn man sich dieses Radrennen heute in Schwäbisch Hall anschauen will, wo machen wir das denn am besten?
2: Ja, besonders spannend sind immer die Etappen, wo es den Berg hochgeht, wie zum Beispiel an der Rollhofsteige. Hier können die Fahrer auch noch Bonuspunkte sammeln, die ihnen dann später in die Gesamtwertung angerechnet werden. Also dort ist es auf jeden Fall sehr spannend zum Zuschauen. Und wer die Radprofis lieber auf Höchstgeschwindigkeit erleben will, der sollte sich an die Stuttgarter Straße stellen. Das ist nämlich eine besonders schnelle Abfahrt, kurz bevor die Fahrer dann ins Ziel rollen. Das Ziel liegt in der Ellwanger Straße und hier fahren die Radfahrer gleich zweimal durch. Sie drehen nämlich noch eine Runde durch die Innenstadt, bevor sie dann ins Ziel kommen.
1: Und das Finale am Sonntag in Heilbronn. Hast du denn für dort auch Tipps, wo man am besten zuschauen kann?
2: Am Sonntag startet und endet die letzte Etappe der Tour in Heilbronn. Es gibt also ganz viele Möglichkeiten, um zuzuschauen. Ich persönlich würde das Jägerhaus empfehlen. Hier müssen sich die Fahrer nämlich ganze dreimal den Berg hochquälen. Zudem gibt es dort den ganzen Tag ein Public Viewing. Man kann das Rennen also auch super verfolgen, wenn die Fahrer nicht gerade an einem vorbeisausen. Und für die Sportler geht es dann weiter nach Donnbronn, wo nochmal um die letzten Bonuspunkte gekämpft wird. Also auch hier sehr aufregend zum Zuschauen. Und gegen 16 Uhr sollen die Fahrer dann im Ziel an der Theresienwiese ankommen. Hier kann man dann mitjubeln, wenn die Gewinner feststehen und anschließend auch die Siegerehrung verfolgen.
1: Also Cora, ich war ja mal vor vielen Jahren bei der Deutschlandtour, auch so zaungastmäßig, weil sie bei uns durch den Ort kam. Da ging es auch ein bisschen den Berg hoch, aber die waren trotzdem so schnell.
0: Und da kannst du nur staunen.
1: Und das ohne E-Bike, hey.
0: Wahnsinn. Die Deutschlandtour heute in Schwäbisch Hall und das Finale dann am Sonntag in Heilbronn.

0: Dr. Alban in SWR 1 Baden-Württemberg. 8 Minuten vor 9 haben wir's und jetzt sind's noch 60 Tage. Dann feiern wir wieder. Wir feiern natürlich die SWR 1 Hitparade mit euch zusammen eine Woche lang eure Songs. Also der Countdown ist auf jeden Fall gestartet.
1: Ja, und in unserem WhatsApp-Kanal, da fragen wir euch ja gerade, welcher Abstimmtyp seid ihr denn? Also wählt ihr immer die gleichen Songs in die SWR 1 Hitparade oder macht ihr euch da schon ganz, ganz lange vorher Gedanken? Oder seid ihr vielleicht auch eher so total spontan unterwegs?
0: Ja.
1: Und stimmt sozusagen aus dem Bauch raus ab, dann, wenn der Zeitpunkt da ist und was euch gerade so gefällt?
0: Ich heb mal die Hand, ich bin Team Spontan. Ne? Und ja. Bei der Abstimmung im WhatsApp-Kanal, da führen auch die Spontanen, in Anführungszeichen. Bin ich mal gespannt. Also, wenn das wirklich so läuft, dass da die große Mehrheit auch wirklich spontan abstimmt, vielleicht tut sich ja dann auch was bei den Songs. Wir müssen mal abwarten. Also, ihr könnt auf jeden Fall auch noch abstimmen, was ihr für ein Abstimmtyp seid, auf unserem WhatsApp-Kanal, dem einfach folgen, SWR1 Baden-Württemberg bei WhatsApp. Und dann freuen wir uns noch rund 2 Monate, bis es losgeht mit der SWR1-Hitparade.

0: SWR 1, guten Morgen Baden-Württemberg am Donnerstag.
1: Immer mehr Menschen zieht's in die Pflege, auch im Rhein-Neckar-Kreis. Hier gibt's jetzt einen Rekord in der Pflegeausbildung. Mehr dazu gleich in den Nachrichten um 9.
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16: Um 9 Uhr mit Andreas Herrler. Guten Morgen. Der Solarenergieausbau kommt voran. Im Rhein-Neckar-Kreis gibt es so viele Azubis in der Pflege wie noch nie. Das Wetter wolkig mit Sonne. Vor allem im Südosten Schauer und Gewitter, maximal 22 bis 29 Grad. Der Ausbau der Solarenergie in Deutschland hat schon jetzt das Jahresziel erreicht, das gesetzlich vorgeschrieben ist. Das hat der Bundesverband Solarwirtschaft mitgeteilt. Gleichzeitig befürchtet er aber Rückschritte wegen der geplanten Gesetzesänderungen. Sabine Henkel berichtet aus Berlin.
17: Bundeswirtschaftsministerin Reiche will die Förderung schrittweise auslaufen lassen. Das betrifft auch Privatleute, die eine Solaranlage auf ihrem Dach installieren wollen. Reiche meint, dass bisher überfördert wird und Solaranlagen sich auch ohne Zuschüsse vom Staat rechnen. Der Solarverband geht hingegen davon aus, dass Interessenten ohne die Förderung auf Solaranlagen verzichten. Um die Ziele zu erreichen, also mehr Strom durch Sonnenenergie, müssen aber Jahr für Jahr mehr Solaranlagen gebaut werden.
16: Verbraucherschützer warnen vor steigenden Gaspreisen. Die Vorständin des Verbraucherzentrale Bundesverbandes POP sagte der Rheinischen Post, die geringen Füllstände der Gasspeicher könnten die Lage im Winter verschärfen. Die Speicher sind kaum aufgefüllt worden, weil die Preise auf dem Weltmarkt wegen des Iran-Kriegs stark gestiegen sind. US-Präsident Trump hat dem Iran mit einem Wirtschaftskrieg gedroht. Auch jedes Land, das den Iran unterstütze, müsse mit, so wörtlich, gewaltigen wirtschaftlichen Konsequenzen rechnen, erklärte er. Welche Länder genau er damit meint, sagte Trump nicht. Zu den Nachrichten aus Baden-Württemberg. Der Rhein-Neckar-Kreis meldet einen Rekord bei der Pflegeausbildung. Dort haben in diesem Jahr mehr als 150 Azubis in der Pflege begonnen. Das waren so viele wie noch nie. Einzelheiten von SWR-Reporter Holger Neumann.
5: Manche kommen direkt von der Schule, andere sind Quereinsteiger. Das Alter der neuen Pflegeschüler liegt in diesem Schuljahr zwischen 16 und 56 Jahren. 13 von ihnen stammen aus dem Ausland. Sie wurden laut Rhein-Neckar-Kreis über ein spezielles Projekt rekrutiert und werden vor Ort individuell begleitet. Unter anderem gibt es für sie auch Sprachförderprogramme. Ein modernes Arbeitszeitmodell soll es den Azubis außerdem ermöglichen, ihre familiären Verpflichtungen mit einer Vollzeitausbildung in Einklang zu bringen.
16: Nach einem tödlichen Unfall vergangene Nacht ist die A5 zwischen Mülheim-Neuenburg und dem Dreieck Neuenburg weiter in Richtung Basel gesperrt. Vor der Ausleitung hat sich ein langer Stau gebildet. Die Polizei gibt noch keine Einzelheiten zu dem Unfall bekannt, sagt aber nur, dass es noch unklar ist, wie lange die Autobahn noch gesperrt ist. 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
0: 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Die A5 Karlsruhe Richtung Basel ist zwischen Mülheim-Neuenburg und Dreieck-Neuenburg nach einem schweren Unfall in der Nacht noch gesperrt. Derzeit 8 Kilometer Stau vor der Ausleitung. Die letzte freie Ausfahrt ist Hartheim-Heitersheim. Die Dauer der Sperrung ist noch nicht absehbar. A6 Mannheim Richtung Heilbronn zwischen Mannheim-Sandhofen und Viernheimer Dreieck. Unfall mit zwei Lkw auf der rechten Spur. Es stockt auf 6 Kilometern plus 15 Minuten. Die A67 Darmstadt Richtung Mannheim ist zwischen Lorsch und Viernheimer Dreieck nach einem Unfall gesperrt. Dort laufen aktuell die Bergungsarbeiten. Am besten fahrt ihr über die U44 und U46. Vor der Ausleitung sind es 3 Kilometer Stau. A8 Karlsruhe Richtung Stuttgart zwischen Pforzheim West und Pforzheim Ost. Defekter Lkw auf der rechten Spur. 6 Kilometer Stau und stockender Verkehr. Verzögerung bis zu 20 Minuten. Lkw blockieren schon rund 1,5 Kilometer vor Pforzheim West die rechte Spur. Wer dort von der Autobahn runter will, bitte rechtzeitig die Spur wechseln. A81 Heilbronn Richtung Stuttgart zwischen Mundelsheim und Ludwigsburg Nord. Unfall auf der rechten Spur. 3 Kilometer Stau. Verzögerung bis zu 20 Minuten. 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

0: 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Guten Morgen, Baden-Württemberg am Donnerstag. Ja, so um 9. Ich glaube, da ist in vielen Fabriken auch schon die Feschbar-Pause angesagt. Schaut vielleicht beim Feschbar einfach nochmal genau hin, ob es noch die gleiche Farbe hat wie heute Morgen, als ihr es eingepackt habt.
1: Ist da inzwischen vielleicht ein klitzekleiner, weicher Pelz dran? Dass Schimmel nicht gesund ist, wenn wir ihn mitessen, darüber müssen wir nicht reden, bevor uns aber wirklich gleich das Feschbarbrot aus der Hand fällt. Also wenn da mal eine Ecke dran sein sollte, die wir übersehen haben und erst im Mund merken wir so, irgendwie es schmeckt komisch. Wir werden es überleben.
0: Ja, das sagen nicht wir, das sagt Markus Schmidt-Heidt. Und er muss es wissen, er leitet die, einfach gesagt, Schimmelforschungsabteilung am Bundesforschungsinstitut für Lebensmittel in Karlsruhe.
1: Unbestritten ist aber natürlich, wir wollen erst gar nicht, dass der Apfel im Obstkorb oder das Vesper in der Tasche schimmeln kann. Was gibt's denn für Tipps? Außer Kühlung vielleicht. Wie können wir verhindern, dass Lebensmittel schimmeln?
2: Schimmelpilze brauchen vor allem Feuchtigkeit. Feuchtigkeit, gut, geeignete Temperaturen sind dann noch optimal und Zeit. Und deswegen würde ich sagen, also am besten kühl, trocken und sauber lagern. Lieber häufiger kleine Mengen kaufen. Ich weiß, das fällt einem schwer. Vor allen Dingen dann, wenn man noch Kinder hat oder im Mehrpersonenhaushalt generell lebt, dann macht man lieber einmal in der Woche einen Großeinkauf, als immer wieder einkaufen zu gehen. Aber man macht den Schimmel das Leben ziemlich schwer, wenn man auf solche Sachen achtet. Also kühl, trocken, sauber, beschädigte oder faulende Früchte schnell entfernen. Also sich davon die Sporen verbreiten können auf andere Lebensmittel. Und dann kann man eigentlich das schon ziemlich, ziemlich stark reduzieren.
1: Haben wir uns gemerkt. Kühl, trocken, sauber. Geballtes Schimmelwissen heute in SWR1. Guten Morgen, Baden-Württemberg. Und noch besser, bevor es schimmelt, wie ihr aus Brotresten tolle Brotchips machen könnt. Auf swr1.de gibt es das Rezept dazu.
0: Und vielleicht noch ein kleiner Lifehack. Wir haben schon ein paar Wochen Sommerferien, aber eben auch noch ein bisschen Sommerferien, bis die Schule wieder losgeht. Vielleicht jetzt der gute Zeitpunkt, mal unauffällig in die Ranzen der Kinder zu schauen, ob da vielleicht noch eine Feschbar-Dose drin ist, die schon sprechen kann.
3: Hallo, ich bin's. Dein Feschbar.

0: Na, da haben wir sie doch. Sommerferien-Vibes für Baden-Württemberg. 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

0: 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Am Donnerstag startet gut rein in den neuen Tag.
1: In gut 4 Monaten ist schon Weihnachten. In den SWR1 Nachrichten hören wir jetzt, warum die Christbäume in diesem Jahr teurer werden könnten.
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0: Um 9:30 mit Andreas Herrler.
3: Guten Morgen. Der Ausbau der Solarenergie in Deutschland hat schon jetzt das Jahresziel erreicht, das gesetzlich vorgeschrieben ist. Das hat der Bundesverband Solarwirtschaft mitgeteilt. Gleichzeitig befürchtet er aber Rückschritte wegen der geplanten Gesetzesänderungen. So will Bundeswirtschaftsministerin Reiche die Förderung schrittweise auslaufen lassen. Der Solarverband geht deshalb davon aus, dass Interessenten ohne die Förderung auf Solaranlagen verzichten. Die Vermögensungleichheit in Deutschland ist etwas kleiner geworden. Das zeigt eine Studie des Instituts der deutschen Wirtschaft, über die die Süddeutsche Zeitung berichtet. Aus der SWR-Wirtschaftsredaktion Jenny Bayen.
4: Die Schere zwischen Arm und Reich ist laut Studie zwischen Ende der 90er Jahre bis zur Finanzkrise 2008 weit auseinandergegangen. Seitdem sei die Entwicklung allerdings leicht rückläufig. Zum einen seien in dieser Zeit die Realeinkommen kräftig gestiegen, zum anderen habe die Verschuldung der Menschen durch niedrige Zinsen abgenommen, so die Autoren. Besonders groß sind laut Studie die regionalen Unterschiede in Deutschland. Das durchschnittliche Nettovermögen in den süddeutschen Bundesländern ist demnach gut 2,5-mal so hoch wie im Osten.
3: Bei dem Moorbrand im belgischen Naturschutzgebiet Hohes Venn sind die Einsatzkräfte vorsichtig optimistisch, auch auf deutscher Seite. Die Bewohner des Eifelortes Monschau durften am Abend wieder in ihre Häuser zurück. Starker Regen hat zusätzlich die Löscharbeiten unterstützt. Allerdings sei das Feuer noch nicht überall unter Kontrolle. Zu den Nachrichten aus Baden-Württemberg. Die wochenlange Hitze hat auch die Bäume im Land gestresst. SWR-Reporterin Carola Kürich hat Christbaumanbieter auf der Ostalb gefragt, welche Auswirkungen das auf den Verkauf im Winter haben könnte. Ergebnis: Die Weihnachtsbäume werden wohl teurer.
5: Davon muss man wohl ausgehen. Nehmen wir zum Beispiel eine heimische Nordmanntanne, 1 Meter groß. Der Familienbetrieb Stoll aus Neresheim wird sie nach eigener Auskunft wohl für 30 Euro verkaufen. Der Meterpreis wäre damit im Vergleich zum Vorjahr etwa 5 Euro teurer. Viele junge Bäumchen seien vertrocknet, etwa 40%. Sie müssten nachgepflanzt werden, heißt es. Hinzu kommen gestiegene Preise, beispielsweise für Sprit und Dünger. Dennoch werden nicht alle schon dieses Jahr die Kosten komplett weitergeben, beispielsweise der Familienbetrieb von Markus Dangelmeier aus Ahlen-Waldhausen. Er sagt, für dieses Weihnachten sieht's noch gut aus.
3: Die Hitze der vergangenen Wochen hat auch Folgen für Ausflugsziele im Land. Bei Temperaturen bis zu 38 Grad sind die Besucherzahlen im Juni eingebrochen, etwa im Odenwälder Freilandmuseum oder in der Rhein-Neckar-Region. Im Heidelberger Zoo ist die Zahl der Besucher um 15% gesunken. 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
1: 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Vorsicht auf der A96 Lindau Richtung München. Zwischen Eichstätten und Aitrach liegt ein Reifen. Die A5 Karlsruhe Richtung Basel ist zwischen Müllheim-Neuenburg und Dreieck-Neuenburg nach einem schweren Unfall in der Nacht noch gesperrt. Derzeit 8 Kilometer Stau vor der Ausleitung. Die letzte freie Ausfahrt ist Hartheim-Heitersheim. Am besten dort über die parallel verlaufende B3 ausweichen. Es ist noch nicht absehbar, wie lange die Sperrung noch dauert. A6 Mannheim Richtung Heilbronn zwischen Mannheim-Sandhofen und Viernheimer Dreieck. Unfall mit 2 Lkw auf der rechten Spur. 5 Kilometer Stau plus 20 Minuten. Die A67 Darmstadt Richtung Mannheim ist zwischen Lorsch und Viernheimer Dreieck nach einem Unfall gesperrt. Dort laufen aktuell die Bergungsarbeiten. Umleitungsempfehlung über die U44 und U46. Vor der Ausleitung aktuell 3 Kilometer Stau. A8 Karlsruhe Richtung Stuttgart, zwischen Pforzheim-West und Pforzheim-Ost noch 7 Kilometer Stau und stockender Verkehr. Der defekte Lkw ist mittlerweile aber abgeschleppt. A81 Heilbronn Richtung Stuttgart, zwischen Mundelsheim und Ludwigsburg-Nord, Unfall auf der rechten Spur, 3 Kilometer Stau, Verzögerung bis zu 20 Minuten. Kleinere Staus und Behinderungen immer auch auf swr1.de. Gute Fahrt!
0: Ab ins Wetterstudio zu Gernot Schütz. Egal ob Open-Air-Kino oder Bregenzer Festspiele, die stehen heute bei SWR1-Hörer Uwe aus Riedheim-Weilheim auf dem Programm. Also alle, die irgendwas unter freiem Himmel geplant haben heute, die wollen natürlich wissen, wird's eher nass oder bleibt's trocken?
6: Also in den meisten Regionen von Baden-Württemberg bleibt es tagsüber und auch heute Abend trocken. Es kommt auch ein bisschen die Sonne durch. Richtig super sonnig wird es nicht. Und es wird auch warm, bis zu 29 Grad in der Ortenau oder im Breisgau. Ansonsten sind es so 22 bis 27 Grad. Aber es gibt eine Ecke, da ist es dann tatsächlich nass, gerade am Nachmittag, Abend und zu Beginn der Nacht. Das ist nämlich so vom Bodensee über Oberschwaben bis Richtung Ulm etwa, die südliche Ostalb und auch im Allgäu. Da kann es dann immer wieder mal regnen und teilweise auch gewittern.
0: Und diese durchziehenden Regengebiete, werden die uns auch morgen noch beschäftigen?
6: Auf jeden Fall, vor allem wieder im Süden und im Osten Baden-Württembergs, in Baden und auch in Tauberfranken ist es zunächst mal trocken. Aber dafür kommen dann am Nachmittag und Spätnachmittagabend von den Vogesen und von der Pfalz ja hier auch einige Schauer und Gewitter an. Dann zieht dieses Regengebiet insgesamt eher Richtung Bayern ab. Und die Temperaturen auch morgen nochmal am Oberrhein bis zu 27 Grad. Aber in den Dauerregengebieten sind es gerade mal 17 bis 20 Grad.
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1: Wir sind Stefan Orner und Cora Klausnitzer.
0: Schön, dass ihr mit uns reinstartet in diesen Donnerstag. Hallo.
1: Hey, guten Morgen.

0: 1. Guten Morgen, Baden-Württemberg. Es ist 9.44 Uhr. Wenn ihr heute in Schwäbisch Hall unterwegs seid, dann nicht wundern, dass da einige Straßen in der Innenstadt gesperrt sein werden. Denn die Deutschlandtour, die fährt durch Baden-Württemberg.
1: Das ist das wichtigste Etappenrennen und zwar im deutschen Straßenradsport. Unser Radstar Florian Lipowitz aus Laichingen, der ist ja verletzungsbedingt leider nicht dabei. Er hatte sich während der Tour de France im Juli das Schlüsselbein gebrochen. An dieser Stelle gute Besserung. Aber deutsche Topfahrer wie John Degenkolb und Nils Politt werden da am Start sein.
0: Also wenn ihr heute in Schwäbisch Hall vorbeischauen wollt, dann empfehlen wir die Rollhofsteige. Da geht es den Berg hoch, immer spannend. Mhm. Und wer eine schnelle Abfahrt sehen möchte, stellt sich an die Stuttgarter Straße und das Ziel befindet sich in der Ellwanger Straße.
1: Und dann denken wir auch schon an den Sonntag. Da gibt es das Finale und zwar in Heilbronn, also auch bei uns in Baden-Württemberg. Wer sich das anschauen möchte, da ist das Jägerhaus eine gute Stelle, weil da fahren die Fahrer dreimal vorbei und es gibt dort auch ein Public Viewing. Also da bekommt man wirklich alles mit. Gegen 16 Uhr dann voraussichtlich die Zieleinfahrt an der Theresienwiese. Dort könnt ihr dann die Siegerehrung verfolgen und wer live dabei sein wird beim Radsport, bei der Deutschlandtour in Baden-Württemberg, all jenen sein.

0: Das war SWR1 Guten Morgen Baden-Württemberg mit Cora Klausnitzer und Stefan Orner. Habt einen schönen Donnerstag.
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15: Um 10 Uhr mit Thomas Bertsch. Guten Tag. Russland greift die ukrainische Hauptstadt wieder mit Raketen an. Bei der Deutschlandtour erreichen die Radprofis Baden-Württemberg. Das Wetter wolkig mit Sonne, vor allem im Südosten Schauer und Gewitter, maximal 22 bis 29 Grad. Russland hat die Ukraine wieder mit Raketen und Drohnen attackiert. Nach Angaben der Behörden sind in der Region Kiew mindestens 12 Menschen getötet worden. Es gibt viele Verletzte. Aus der ukrainischen Hauptstadt berichtet Florian Kellermann.
16: Russland setzte beim Angriff verschiedene ballistische Raketen ein, teilte der ukrainische Präsident Volodymyr Zelensky am Morgen mit. Die Ukraine hat praktisch keine Möglichkeit mehr, solche Raketen abzuwehren. In der ukrainischen Hauptstadt traf Russland in mehreren Stadtbezirken Lagerhallen, aber auch ein neunstöckiges Wohngebäude. Ein Kinderkrankenhaus wurde beschädigt. Auch die Energieinfrastruktur war offenbar erneut ein Ziel. In 40.000 Haushalten in Kiew fiel der Strom aus.
15: Die Schere zwischen Arm und Reich ist in Deutschland offenbar etwas kleiner geworden. Das geht aus einer Studie des Instituts der deutschen Wirtschaft hervor, über die die Süddeutsche Zeitung berichtet. Grund seien unter anderem höhere Reallöhne. Im europäischen Vergleich bleibe die Vermögensungleichheit aber hoch. Der Gründer des hochverschuldeten chinesischen Immobilienentwicklers Evergrande ist zu lebenslanger Haft verurteilt worden. Sein gesamtes persönliches Vermögen wird eingezogen. 5 weitere Manager erhielten Haftstrafen zwischen 6 und 18 Jahren. Benjamin Eisel aus Peking.
17: Ein Gericht in Shenzhen hat den 67-jährigen Xu Jiayin in zahlreichen Anklagepunkten schuldig gesprochen. Unter anderem wegen Finanzbetrug, Bestechung, Unterschlagung öffentlicher Vermögenswerte und der Verschleierung von Tatsachen. Evergrande war 2021 in die Zahlungsunfähigkeit geraten. Das Unternehmen hatte Schulden von umgerechnet rund 300 Milliarden Euro. Viele Chinesinnen und Chinesen haben ihr gesamtes Erspartes in Immobilien gesteckt, die nie fertig gebaut wurden.
15: Und jetzt Nachrichten aus Baden-Württemberg. Das Kultusministerium in Baden-Württemberg will die Medienkompetenz der Schülerinnen und Schüler weiter stärken, und zwar schon ab der ersten Klasse. An den weiterführenden Schulen soll sie im Fach Informatik und Medienbildung vertieft werden. In anderen Fächern, wie etwa in Gemeinschaftskunde, soll es zum Beispiel um Social Media gehen. Das Ministerium will außerdem die private Handynutzung an allen Schulen verbieten. Die Deutschlandtour der Radprofis kommt am Nachmittag nach Baden-Württemberg. Zielankunft der ersten Etappe ist in Schwäbisch Hall. Den Prolog hat gestern der mexikanische Topfavorit Isaac del Toro für sich entschieden. Die Deutschlandtour endet am Sonntag in Heilbronn. Mehr Nachrichten finden Sie auf swraktuell.de.
18: Wir sind auf den Straßen, geht los auf der A5 Karlsruhe Richtung Basel. Die Strecke ist zwischen Mülheim-Neuenburg und Dreieck-Neuenburg nach einem schweren Unfall in der Nacht noch gesperrt. Gerade gibt es 8 Kilometer Stau vor der Ausleitung. Die letzte freie Ausfahrt ist Hartheim-Heitersheim. Am besten dort über die parallel verlaufende B3 ausweichen. Die Dauer der Sperrung ist noch nicht absehbar. Jetzt A6 Mannheim Richtung Heilbronn. Zwischen Mannheim-Sandhofen und Finnemer Dreieck ein Unfall mit 2 Lkw auf der rechten Spur. Hier 3 Kilometer Stau. Die A67 Darmstadt Richtung Mannheim ist zwischen Lorsch und Firnamer Dreieck wegen Bergungsarbeiten gesperrt. Die Umleitungsempfehlungen U44 und U46 vor der Ausleitung 3 Kilometer Stau. A8 Karlsruhe Richtung Stuttgart zwischen Pforzheim West und Pforzheim Ost 4 Kilometer Stau. Und wir haben noch eine Gefahreninfo für den Kreis Konstanz. Auf der Insel Reichenau brennen seit gestern Abend mehrere 100 Rundballen aus Ried. Hierdurch kommt es zu einer teilweise starken Geruchsbelästigung und Rauchentwicklung, und zwar im Bereich der Gemeinde Reichenau und in den angrenzenden Kommunen Allensbach und Konstanz. Es besteht keine Gefahr. Und alle Infos jederzeit über swr1.de. Und wer unterwegs ist, wo es geht, gute und sichere Fahrt. Wolken und Sonne im Wechsel. Im Süden halten sich die Wolken, vor allem südöstlich einer Linie Hochrhein-Ostalb ziehen am Nachmittag Schauer und einzelne Gewitter durch. Die Temperaturen steigen auf 22 Grad im Schwarzwald und bis 29 Grad im Breisgau. In der Nacht kühlt es ab auf 17 bis 11 Grad. Ganz im Süden fällt etwas Regen, teils ist es gewittrig und morgen im Süden und Osten bedeckt und regnerisch, ansonsten zunächst trocken, am Nachmittag Einzelschauer und Gewitter.
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18: Mit Nicole Köster, guten Morgen. Steffi Burkhardt ist Generationenforscherin und setzt sich damit auseinander, wie die Arbeitswelt für die junge Generation attraktiv bleibt. Wie ist das, wenn junge Arbeitnehmer selbstbewusst flexible, freie und selbstbestimmte Arbeitsmodelle fordern und die in den oft hierarchisch strukturierten Unternehmen noch gar nicht existieren? Wie sieht die Arbeitswelt aktuell aus und wie sieht sie in Zukunft aus? Wir sprechen darüber mit

0: Wie verändert sich die Arbeitswelt? Darüber sprechen wir heute Vormittag. Herzlich willkommen, Generationenforscherin Steffi Burkhardt.
1: Ja, ich freue mich sehr, dass ich hier sein darf.
0: Wir haben gesagt, wir duzen uns. Du bist vor 10 Jahren schon mal da gewesen. Wir schauen mal, was sich innerhalb dieser Zeitspanne auch alles verändert hat. Du bist ein Gesicht der Generation Y, also Y. Vielleicht kannst du die Generation einfach mal beschreiben.
1: Ja, sehr gerne. Genau. Als ich ja damals gestartet bin mit dem Auftrag, mich für die jungen Menschen einzusetzen, war meine Generation die jüngste am Arbeitsmarkt. Und das war nun mal die Generation Y, da gehöre ich selbst auch mit dazu, als Jahrgang 85. Und das ist die Generation, die geboren ist zwischen 1980 und 95. Und jetzt reden ja sehr viele über die Generation Z.
0: Ja.
1: Das sind ja die neuen Berufseinsteigenden, beziehungsweise die, die ja jetzt schon im Berufsmarkt oder im Arbeitsmarkt auch angekommen sind, geboren zwischen 1995 und 2010.
0: Und die Probleme sind wahrscheinlich nicht weniger geworden, oder was sagst du?
1: Ich würde sagen, sie sind nicht weniger geworden, vielleicht sind sie ein bisschen anders geworden. Aber ich glaube, darüber werden wir heute viel sprechen und ich hoffe, dass es sehr spannend auch für die Zuhörer sein wird.
0: Die Frage ist allerdings, lässt sich überhaupt jemand so in eine Generation, in so eine Schublade stecken? Denn dann hört man jetzt, Generation Z hast du gerade angesprochen, ja, die sind nicht mehr leistungsorientiert, die sind frech und faul, wird dann oft gesagt. Und andere erleben aber gerade diese Generation sehr leistungsorientiert und aufgeschlossen. Also kann man einfach Menschen in so eine Schublade stecken?
1: Ja, das ist sehr gut, dass du das gleich auch schon direkt von Anfang an fragst. Natürlich kann man nicht alle Menschen in eine Schublade packen. Das ist aber auch nicht Sinn und Zweck dieser demografischen Einordnung. Aber es gibt natürlich bestimmte Ereignisse, die einer Generation eben zuzuordnen sind. Wie beispielsweise, wir wissen, die Gen Z, die Generation Z, ist die erste Generation, die mit Internet und Social Media natürlich aufgewachsen ist. Und das macht was mit jungen Menschen. Und das ist schon ein Unterschied im Vergleich zu einer Babyboomer-Generation, bei denen es damals ja noch nicht einmal das Internet gab, was die Gen Z ja häufig gar nicht weiß, dass es mal so eine Zeit gegeben hat. Aber das muss man einfach verstehen, dass es da Unterschiede gibt, die Generationen prägen. Und natürlich gibt es in jeder Generation Menschen, die hochleistungsorientiert sind. Und es gibt Menschen, die eben die schwarzen Schafe sind. Aber das darf man natürlich auch nicht einer ganzen Generation zuordnen.
0: Vielleicht kurz zu deinem Hintergrund. Du bist Sportwissenschaftlerin, hast dann anschließend in einem Konzern gearbeitet, hattest aber nach 2 Jahren, glaube ich, schon keinen Bock mehr. Was war das? Was ist da passiert?
1: Genau, ich habe Sportwissenschaften studiert und bin dann bei einem großen Konzern in Leverkusen eingestiegen und habe dann ganz schnell gemerkt, okay, da halten sich sehr viele Menschen an so imaginären Handläufen fest, habe ich das genannt. Was bedeutet, so, das war alles ja regelkonform, da gab es eine Anwesenheit, Arbeitspflicht, 8 Stunden Arbeitszeittaktung, Stechuhrsystem, ach, graue Wände, jeder hatte so ein Einzelzimmerbüro. Und das war natürlich für mich als junger Mensch total erschreckend, dass das so eine Realität ist. Und ich würde behaupten, ich bin sehr motivierend da eingestiegen, aber völlig demotiviert nach 2 Jahren da raus, weil ich gemerkt habe, das passt nicht zu mir und habe mich da aus eigener Betroffenheit heraus ganz intensiv mit dem Thema auseinandergesetzt. Wie kann es sein, dass da Menschen total motiviert funktionieren und andere eben nicht? Woran liegt das? Welche Faktoren beeinflusst das? Und so habe ich mich dann entwickelt zu einer Generationenforscherin, die sich natürlich ganz stark mit der Frage beschäftigt, wie verändert sich Arbeitsrealität, wie verändert sich der Arbeitsmarkt und was sind eben verschiedene Faktoren, dass Menschen auch motiviert zur Arbeit gehen oder eben nicht motiviert zur Arbeit gehen. Und da spielt Führung eine Rolle, da spielt Arbeitsraum eine Rolle und so weiter. Da gibt es natürlich viele Themen.
0: Ja, jetzt passt das heute ganz besonders gut, denn der Deutsche Gewerkschaftsbund stellt gerade in Berlin den Ausbildungsreport 2026 vor. Was da schon heraus hervorgeht, darüber sprechen wir gleich.
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0: Generationenforscherin Steffi Burkhardt heute Vormittag bei uns in SWR1 Leute. Jetzt stellt der Deutsche Gewerkschaftsbund in Berlin gerade den Ausbildungsreport 2026 vor. Und daraus geht hervor, dass 50% der Azubis angeben, dass sie psychisch belastet sind. Und zugleich finden viele Bewerber trotz offener Lehrstellen keinen Platz. Was läuft da schief?
1: Ja, das ist natürlich ganz interessant und da gibt es sicherlich mehrere Ursachen dafür, denn heutzutage ist ja alles sehr komplex und diese psychische Belastung, die überrascht mich überhaupt nicht, denn wir sprechen ja mittlerweile von einer Global Youth Mental Health Crisis, heißt übersetzt eine globale Jugendkrise der mentalen Situation. Man muss bedenken, dass die jungen Menschen heute erstmalig eine synchronisierte Generation weltweit darstellt durch Internet und Social Media. Was bedeutet, alle Krisen, die wir derzeit weltweit erleben, fühlen sich für junge Menschen unfassbar nahbar statt.
0: An.
1: Und das macht was mit jungen Menschen. Also jegliche Krisen, Kriege, alles, was sie in den Medien oder über TikTok-Kanäle und was auch immer mitbekommen. Das ist das eine. Und wir wissen natürlich, dass Social Media das erstmalige Menschheitsexperiment war, was leider stark gescheitert ist. Denn wir wissen, dass Social Media natürlich junge Menschen auch im Gehirn in einer Situation bringt, wo man fast schon von einer Abhängigkeit sprechen kann. Social Media Abhängigkeit. Und auch das belastet natürlich junge Menschen. Und ich gehe davon aus, dass das einen Einfluss hat auf junge Menschen, aber grundsätzlich, dass wir sogar zukünftig sagen können, 20% der jungen Menschen werden wir gar nicht im Arbeitsmarkt integriert halten können aufgrund von mentaler Probleme. Das ist mal das eine. Genau, das ist eine hohe Zahl in Anbetracht dessen, dass wir ja auf einen enormen Fachkräftemangel zusteuern, weil die Babyboomer-Generation ja jetzt bald in Rente geht und dann fehlen uns millionenfach junge Menschen.
0: Auf der anderen Seite, wenn ich da kurz reingrätschen darf, weil du Fachkräftemangel ansprichst, es wird häufig auch vom Mythos Fachkräftemangel gesprochen, denn die Menschen sind ja da, nur sie wollen nicht in die entsprechenden Jobs.
1: Genau, das ist sicherlich nochmal ein anderes Thema, können wir gleich drauf eingehen. Ein weiterer Punkt, der auch wichtig ist, junge Menschen hinterfragen gerade ganz stark den Status quo in der Wirtschaft, in der Politik, in der Gesellschaft und jetzt kommt das Thema Bildung. Und da spreche ich schon seit 10 Jahren darüber, dass Bildung natürlich sich mit den neuen Herausforderungen auseinandersetzen muss, methodisch, didaktisch sich entsprechend anpassen sollte, denn ansonsten wird Bildung die Deutungshoheit über Bildung verlieren. Und an dem Punkt sind wir jetzt, wo junge Menschen eben natürlich schon klassische Bildungswege methodisch, didaktisch, inhaltlich hinterfragen. Deswegen ist das jetzt ein ernstzunehmendes Thema und nicht nur in Bezug dahingehend zu sagen, ja, die jungen Menschen, die sind so frech, faul, fordernd, sollen sie sich mal nicht so anstellen, sondern man sollte sich natürlich jetzt ganz konkret auch mal die Frage stellen, wie müssten wir uns denn anpassen, um die neuen Herausforderungen auch in unserer Ausbildung, in duale Studiengänge, wo auch immer, so mit aufzugreifen, dass junge Menschen sich gut auf ihre Zukunft vorbereitet fühlen.
0: Das Thema, was du da gerade ansprichst, ist ein ganz wichtiges, denn die Grundkompetenzen sind nicht besser geworden, sondern in sehr vielen Bereichen sehr schlechter, betrifft dann Lesen- und Schreibkompetenz.
1: Das hat sicherlich auch was eben mit dieser Thematik Internet und Social Media zu tun. Und wir wissen, dass junge Menschen unfassbar viel online sind, also digital hypervernetzt und ich glaube teilweise 40, 70 Stunden die Woche online. Und auch das macht natürlich was mit den Gehirnen und mit der Entwicklung junger Menschen. Aber deswegen haben wir ja jetzt auch Entwicklungen, wo wir sehen, dass Meta ganz stark jetzt abgestraft wird, wo jetzt endlich mal der Schritt gegangen wird zu sagen, okay, wir müssen jetzt an den Konzernen selbst ansetzen, an Tech-Playern draußen in der Welt. Denn rein über Verbote zu gehen und zu überlegen, ob wir Social-Media-Plattformen verbieten für Kinder unter 14 oder 16, hat gezeigt in Australien, dass das wenig bringt. Denn man findet andere Strategien, um doch als Jugendlicher irgendwie auf diesen Plattformen aktiv zu sein. Und jetzt wirklich mal an diese Tech-Player ranzugehen, das ist der einzige, finde ich, richtige Weg. Denn sie müssen natürlich auch ihrer Verantwortung gerecht werden, wenn sie vor allem auch junge Menschen ansprechen.
0: Und die Frage, was es bedeutet für Unternehmen, gute, motivierte, junge Arbeitnehmerinnen und Arbeitnehmer zu finden, darüber reden wir dann gleich.

0: 11 ist es. Wir sind auf der Straße, die A5 Karlsruhe Richtung Basel ist. Zwischen Mülheim-Neuenburg und Dreieck-Neuenburg. Nach einem schweren Unfall in der Nacht immer noch gesperrt. 8 Kilometer Stau vor der Ausleitung. Die letzte freie Ausfahrt ist Hartheim-Heitersheim. Am besten da über die parallel verlaufende B3 ausweichen. Und die Dauer der Sperrung, die ist noch nicht absehbar. Jetzt geht's weiter auf der A6 Mannheim Richtung Heilbronn. Zwischen Mannheim-Sandhofen und dem Firnheimer Dreieck. Ein Unfall mit 2 Lkw auf der rechten Spur. Hier 2 Kilometer Stau. Die A67 Darmstadt Richtung Mannheim ist zwischen Lorsch und Firnheimer Dreieck wegen Bergungsarbeiten gesperrt. Umleitungsempfehlungen U44 und U46 vor der Ausleitung 3 Kilometer Stau. B10 Stuttgart Richtung Ulm zwischen Ebersbach und Uhingen West ein defektes Fahrzeug, hier 3 Kilometer Stau. Und wir haben die Gefahreninfo für den Kreis Konstanz. Auf der Insel Reichenau brennen seit gestern Abend mehrere 100 Rundballen aus Ried. Hierdurch kommt es zu einer teilweise starken Geruchsbelästigung und Rauchentwicklung im Bereich der Gemeinde Reichenau und den angrenzenden Kommunen Allensbach und Konstanz. Es besteht keine Gefahr. Und hinten dran kommt noch, im Kreis Böblingen ist die B296 in Kuppingen in beiden Richtungen wegen eines Feuerwehreinsatzes gesperrt. Allen unterwegs, wo es geht, gute und sichere Fahrt. Wolken und Sonne im Wechsel. Im Süden halten sich die Wolken, vor allem südöstlich an der Linie Hochrhein-Ostalb ziehen am Nachmittag Schauer und einzelne Gewitter durch. Die Temperaturen steigen auf 22 Grad im Schwarzwald und bis 29 Grad im Breisgau.
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0: Steffi Burkhardt ist Generationenforscherin und weiß, was junge Arbeitnehmer selbstbewusst einfordern. Das ist für Unternehmen eine große Herausforderung. Wie sehen Lösungen aus? Wir sprechen darüber.

0: Generationenforscherin Steffi Burkhardt heute Vormittag bei uns in SWR1 Leute. Die SWR1-Hörerinnen und Hörer schalten sich ein. Thomas Hau schreibt uns zum Beispiel gerade per Mail ins Studio und sagt, guten Morgen, also Fachkräfte sind ausreichend vorhanden. Ältere werden ja gerne entlassen und durch Junge ersetzt. Diese sind billiger. Was sagst du zu diesem Argument?
1: Ein Argument, was ich auch schon häufiger gehört habe. Wenn man sich aber derzeit die Datenlage anguckt, dann sieht man schon, dass gerade die Jungen gar nicht mehr die großen Möglichkeiten für einen Berufseinstieg haben, was ein neues großes Problem ist. Man nennt es auch die Entry-Level-White-Collar-Job-Crisis, was bedeutet, gerade junge Menschen, die eine Akademikerausbildung gemacht haben, also Hochschule oder Universitätsabschluss, haben gerade Schwierigkeiten, in den Job reinzukommen aufgrund von KI, der künstlichen Intelligenz, die so einige Aufgaben übernehmen kann, die eigentlich die Berufseinsteigenden übernehmen. Und das ist natürlich eine neue große Herausforderung und die ist ein ernstzunehmendes Thema. Das sehe ich leider gerade noch nicht so viel, wie die Politik darauf reagiert oder damit umgeht. Denn es ist nicht nur ein Thema, was wir in Deutschland haben, sondern in vielen anderen Ländern eine zunehmende Jugendarbeitslosigkeit.
0: Könnte man nicht auf der anderen Seite so argumentieren, manche Probleme lösen sich dann einfach von selbst. Es gibt eh viel zu viele, die studieren. Und jetzt gibt es im Handwerk plötzlich Beobachtungen, dass da viel mehr wieder andocken und sagen, Mensch, ich könnte mir auch eine Ausbildung als Tischler, Schreiner oder sonst was vorstellen.
1: Genau, und das ist ja eigentlich auch was ganz Schönes, diese Entwicklung. Ich sage auch immer im Handwerk, das ist gerade eine unglaubliche Chance, ein Momentum in der Geschichte unserer Zeit, jetzt auch an die jungen Menschen heranzutreten. Denn wir sehen, viel mehr junge Menschen wollen in das Handwerk, auf der einen Seite eben aufgrund dieser KI-Entwicklungen und dem, wo wir wissen, was KI als erstes angreifen wird. Aber auf der anderen Seite sehen wir auch, junge Menschen sind eben so viel digital und sie merken einfach, in der digitalen Welt fühle ich mich aber nicht so erfüllt im Leben. Und wir sehen deswegen ein Technologieparadox, also ein Gegentrend, dass viele junge Menschen in die multisensorische physische Welt wollen. Was natürlich bedeutet, im Handwerk tue ich genau das, multisensorisch mit irgendwelchen Dingen zu arbeiten,
0: ja, mit den Händen
1: als Tischler zu arbeiten,
0: ja.
1: Genau, mit den Händen arbeiten, mit allen Sinnen, die wir haben, ne? Und das kann sich Handwerk jetzt zunutze machen. Und die ersten Zahlen zeigen ja auch, mehr junge Menschen wollen in das Handwerk. Aber dafür ist natürlich auch die Frage, wie gehen wir damit um? Sprechen wir die jungen Menschen auf den Kanälen an, wo sie sind? Welche Kultur leben wir? Wie sind wir im Führungskontext aufgestellt und so weiter und so fort?
0: Ja, was erlebst du da zum Beispiel? Also um junge Arbeitnehmer zu erreichen, wie muss ich da als Unternehmer vorgehen?
1: Wenn es um die Frage geht, wie man sie erreicht, dann sage ich immer, wir brauchen viel mehr Berührungspunkte des jungen Menschen. Das heißt, klassisch eine Anzeige zu schalten, funktioniert nicht mehr. Wir müssen natürlich heute viel mehr auch in Social-Media-Kanälen aktiv sein, weil dort sind junge Menschen präsent. Und wenn ich nicht dort präsent bin, existiere ich für die jungen Menschen nicht. Aber dann nicht nur irgendwelche Posts rauszuhauen, sondern die müssen authentisch sein. Man braucht einen Blick hinter die Kulisse, also welche Mitarbeiter arbeiten da, was ist das für eine Kultur da vor Ort. Und dann eben auch zu sagen, man muss eher proaktiv versuchen, auch irgendwie mit Witz an junge Menschen heranzutreten, um überhaupt in deren Aufmerksamkeitsfeld zu kommen. Denn in dieser heutigen Aufmerksamkeitsökonomie können wir nicht einfach nur Dinge online stellen, sondern wir müssen einfach proaktiv auch ins Aufmerksamkeitsfeld kommen und eine Sogwirkung aufbauen.
0: Die Betriebe stellen dann fest, oha, die sind sogar gut und motiviert und haben Lust. Also dieses Bashing der jungen Generation ist dann womöglich nicht gerechtfertigt?
1: Ich finde, dass das Bashing gerade sehr extrem ist. Also ich habe noch nie eine Zeit in den letzten 10 Jahren erlebt, wo wir so viel Jugendbashing eigentlich betrieben haben. Also ich bin ja sehr viel über das ganze Jahr hinweg unterwegs und erlebe vieles. Und da muss ich sagen, ich finde das gerade ganz extrem im Vergleich dazu, welche Lasten jetzt aber auch auf junge Generationen übertragen werden. Und ich würde mir wünschen, wenn wir einfach auch mehr auf das Positive der jungen Menschen setzen oder wenigstens versuchen, die Ursachen zu verstehen, warum manchmal Menschen sich so verhalten, junge Menschen, wie sie sich derzeit verhalten.

0: Steffi Burkhardt bei uns in SWR 1 Leute. Du stehst auf Bühnen, bist in Talkrunden und in Medien, um auf berufliche Bedürfnisse der jungen Generation aufmerksam zu machen. Du machst das seit mehr als 10 Jahren, haben wir schon gehört. Wie erlebst du das denn? Auf was für Menschen stößt du da, wenn du da auf den Bühnen unterwegs bist?
1: Genau, ich verstehe mich selbst als Impulsgeberin. Das heißt, ich bin jemand, werde eingeladen von meistens vielen Unternehmen. Ich bin auch sehr gerne hier in Baden-Württemberg, habe auch hier schon einige Kunden in den letzten Jahren erlebt. Große Kunden auch, wie Bosch, Mercedes-Benz, Firma Würth, aber auch die Handwerkskammer und so weiter und so fort. Und meine Aufgabe ist es dann eben, relevante Impulse mitzubringen, wie sich der Arbeitsmarkt verändert, wie sich überhaupt die Arbeitswelt verändert, welche Treiber es auch international gibt, mit welchen Generationen wir es zu tun haben. Und das ist eben natürlich auch ganz spannend. Und da versuche ich natürlich auch Zukunftsszenarien aufzumachen, mit denen man sich vielleicht so noch gar nicht wirklich beschäftigt hat.
0: Magst du mal ein Zukunftsszenario aufmachen, was vielleicht dann viele auch im Publikum erstaunt?
1: Ja, sehr gerne, denn wir haben ja gerade auch über das Thema Ausbildung gesprochen und ein Zukunftsszenario startet dann immer mit What If, also ne, was wäre, wenn Erfolg in der Zukunft die smarte Kombination aus menschlicher Intelligenz und technologischer Intelligenz ausmacht. Also technologische Intelligenz ist ja die künstliche Intelligenz. Und wie bereiten wir dann die jungen Menschen heute schon auf eine solche Zukunft vor, statt sie in den Konkurrenzkampf mit Maschinen zu schicken? Und das ist ja das, was wir gerade auch erleben mit dieser Entry-Level-White-Collar-Job-Crisis. Und dann stelle ich eben auch die Frage, who teaches the teachers? Wer unterrichtet eigentlich das Lehrpersonal, sowohl in Schulen, in Hochschulen, in Universitäten, aber auch in Ausbildung, auch die Führungskräfte, die Ausbilder in Organisationen?
0: Okay, da sind jetzt viele englische Begriffe bei dir dabei. Das ist natürlich auch ein internationales Thema. Vielleicht können wir uns fokussieren auf die deutschen Begriffe, dass wir dann auch unsere Hörerinnen und Hörer mitnehmen können. Und mehr als 60% der Jobs, in denen die Generation Z und Alpha zukünftig arbeiten würden, die existieren heute noch gar nicht. Wie lässt sich denn dann über Anforderungen sprechen? Das werden deine Kunden wahrscheinlich wissen wollen.
1: Genau, das ist zum Beispiel auch eine Frage. Und dann ist natürlich, wenn man sich anguckt, technologische Entwicklung, mit was haben wir es zu tun? Der künstlichen Intelligenz, was strebt die an? Aber auch, was kommt zukünftig mit Humanoid, humanoider Robotik auf uns zu? Da muss man sich natürlich die Frage stellen, was zeichnet am Ende die menschliche Intelligenz aus und welche Jobprofile könnten in der Zukunft auf uns zukommen und bereiten wir junge Menschen heute darauf vor? Und ich glaube, dass gerade alles im Kontext der menschlichen Intelligenz, der Persönlichkeitsentwicklung viel zu kurz kommt im Vergleich dessen, was zukünftig aber auch gebraucht wird. Oder auch, was wir wissen, ist die Human-to-Human-Interaction, was bedeutet Mensch zu Mensch. Also alles, was natürlich Bereiche betrifft wie Pflege, Arbeiten in Krankenhäusern, Altenheime, alles, was Mensch-zu-Mensch-Interaktion ausmacht, wird in der Zukunft enorm wichtig und relevant sein. Und da muss man sich schon die Frage stellen, okay, wenn wir jetzt nicht unbedingt sagen können, wir kennen schon die Top-Profile der Zukunft, können wir aber erahnen, was kommen könnte. Und dann ist eben die Frage, bereiten wir die jungen Menschen genau auf diese Zukunft vor?
0: Wo du die Pflege gerade ansprichst, da gibt's ja durchaus schon Maschinen, die entwickelt werden, also Roboter, die vielleicht dann die Pflegekräfte unterstützen können, wenn es dann um Gewicht geht und all solche Dinge. Also das wäre doch dann im Grunde so ein Job, wo man beides kombinieren kann.
1: Genau, und das ist auch wunderbar. Und ich bin in der Pflege und ich höre ganz oft die Angst davor, dass uns sowas mal irgendwie meinen Job wegnimmt. Jetzt muss man aber sehen, wir sind ja ein Land, wo wir wissen, wir sind eines der ältesten Länder der Welt, gleichzeitig ein schrumpfendes Land in der Bevölkerung. Wir haben aber viel zu viele junge Menschen. Und das heißt doch, wir müssen alles irgendwie mit Technologie unterstützen, alles automatisieren und digitalisieren, was wir automatisieren und digitalisieren können. Und wie wunderbar ist es doch in der Pflege, wenn ich zukünftig nicht selbst immer die Menschen umlagern muss, sondern dafür Umlage-Robotersysteme gibt im Einsatz, die ich dann nutzen kann, dass der Mensch nicht am Ende des Tages völlig K.O. ist und vielleicht einen Bandscheibenvorfall bekommt, sondern sich seiner, ja, dem widmen kann, was er gerne tut, nämlich mit den Menschen zu interagieren, mit ihnen zu sprechen, Spiele zu spielen, was auch immer in der Pflege. Und dass dann schwere Arbeiten an Technologie eben dann ausgelagert wird.
0: Pflege wäre ein Beispiel. Hast du noch ein Beispiel?
1: Beispiel als Pflege, was Berufs...
0: Nein, wo man dann eben Technologie und menschliche Intelligenz gut verbinden kann.
1: Die künstliche Intelligenz wird in jeden Bereich gehen. Also ganz egal, ob wir jetzt über die Finanzbranche sprechen, ob wir Versicherungen ansprechen. Also
0: wie sieht es praktisch aus?
1: Durchdringung in alle Bereiche geben. Und wir sehen ja heute schon, dass zum Beispiel im Finanzbereich oder auch bei Versicherungen oder im Bereich Recht bestimmte Analyseaufgaben oder irgendwelche Excel-Tabellen sehr schnell von von künstlicher Intelligenz erstellt werden kann, deutlich schneller als vielleicht von einem Menschen selbst oder wo man auch es schaffen kann, ja fast schon ganze Aufgabenfelder von Jobprofilen an die KI auszulagern. Jetzt muss man aber sagen, bei der künstlichen Intelligenz ist es nicht so, dass die jetzt in naher Zukunft ganz viele Jobs wegnehmen wird. Das ist eigentlich ein KI-Apokalypse-Narrativ, was bewusst gespielt wird. Die Datenlage zeigt uns etwas anderes, denn die Daten zeigen uns, diejenigen, die bereit sind, mit KI zu interagieren, werden immer die Menschen outperformen, also besser sein als die Menschen, die nicht bereit sind, sich mit KI auseinanderzusetzen. Was mein Appell wiederum bedeutet, dass wir alle bereit sein müssen, uns mit KI zu beschäftigen, denn das wird eine zukünftige Grundlagentechnologie, die uns alle betreffen wird, egal in welchem Beruf.
0: Wie verändert sich die Arbeitswelt? Wir sprechen nach 11 weiter mit Steffi Burkhardt.

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15: Um 11 Uhr mit Thomas Bertsch. Guten Tag. Deutsche Unternehmen steigern ihre Exporte deutlich. Die Bahnstrecke Crailsheim-Aalen bleibt weiter gesperrt. Das Wetter wolkig mit Sonne, vor allem im Südosten von Baden-Württemberg Schauer und Gewitter bei maximal 22 bis 29 Grad. Die deutsche Industrie hat im ersten Halbjahr deutlich mehr exportiert. Laut Statistischem Bundesamt gab es einen Anstieg um fast 4% im Vergleich zum selben Vorjahreszeitraum. Aus der Wirtschaftsredaktion berichtet Roman Warschauer.
16: Wichtigster Abnehmer deutscher Waren waren erneut die USA. Allerdings gingen die Exporte dorthin um gut 6% zurück. Damit sank auch der Handelsüberschuss mit den USA. Deutlich zulegen konnten hingegen die Exporte zu den europäischen Nachbarn Frankreich und den Niederlanden, die in der Rangliste auf den Plätzen 2 und 3 liegen. Kräftiger gestiegen als die Exporte sind in den ersten 6 Monaten die Importe nach Deutschland, und zwar um 4,7%. Allen voran aus China, das mit deutlichem Abstand der wichtigste Importeur ist.
15: Bei einem russischen Raketenangriff auf die ukrainische Hauptstadt Kiew sind nach Angaben der Behörden dort mindestens 12 Menschen getötet worden. Es gebe viele Verletzte. Getroffen worden seien unter anderem ein 9-stöckiges Wohnhaus, Lagerhäuser und ein Kinderkrankenhaus. In Deutschland nutzen etwa 39 Millionen Menschen Video- oder Handyspiele. Laut einer Umfrage des Digitalverbands Bitkom gaben 47% an, sich ein Leben ohne solche Spiele nicht vorstellen zu können. Im Schnitt zocken Gamerinnen und Gamer 2,3 Stunden täglich. Am beliebtesten sind sogenannte Casual Games, also Spiele für zwischendurch. Am stärksten gewachsen ist der Zuspruch zu Fantasy- und Rollenspielen. Auch Lern- und Fitness-Apps spielen eine große Rolle. Und jetzt Neues aus Baden-Württemberg. Die Bahnstrecke zwischen Crailsheim und Aalen bleibt vorerst gesperrt. Die Schäden an den Schienen konnten noch nicht vollständig repariert werden, das teilte ein Bahnsprecher mit. Wann die Arbeiten beendet sind, ist unklar. Vor über einer Woche hatte die Bahn Hitzeschäden an der Fernverkehrsstrecke zwischen Stuttgart und Nürnberg gemeldet. Zwischen Crailsheim und Aalen sollen Schienen gebrochen sein. Die Bahn hat einen Busersatzverkehr eingerichtet. Unbekannte haben am vergangenen Wochenende ein Ortsschild von Lorch im Ostalbkreis mit dem aus dem hessischen Lorsch getauscht. Die Orte liegen 185 Kilometer voneinander entfernt. Nach Zeitungsberichten wird in beiden Rathäusern nun gerätselt, wer sich den Streich erlaubt hat. Die Ortsschilder von Lorch und Lorsch sollen jetzt wieder zurückgetauscht werden. 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
17: Vier Meldungen haben wir, geht los auf der A5 Karlsruhe Richtung Basel. Die Strecke ist zwischen Mülheim-Neuenburg und Dreieck-Neuenburg nach einem schweren Unfall in der Nacht noch gesperrt. Aktuell 8 Kilometer Stau vor der Ausleitung. Am Stauende hat es einen weiteren Unfall gegeben. Die letzte freie Ausfahrt ist Hartheim-Heitersheim. Am besten da über die parallel verlaufende B3 ausweichen. Und es ist noch nicht absehbar, wie lange die Sperrung dauert. A6 Mannheim Richtung Heilbronn. Zwischen Mannheim-Sandhofen und dem Firnheimer Dreieck ein Unfall mit 2 Lkw auf der rechten Spur, 1 Kilometer Stau. Die A67 Darmstadt Richtung Mannheim ist zwischen Lorsch und Firnheimer Dreieck wegen Bergungsarbeiten gesperrt. Umleitungsempfehlungen U44 und U46 vor der Ausleitung, 4 Kilometer Stau. Und B31 Friedrichshafen Richtung Stockach zwischen Immenstadt und Hagenau, 4 Kilometer Stau. Allen unterwegs, wo es geht, gute und sichere Fahrt. Wolken und Sonne haben wir im Wechsel. Im Süden halten sich die Wolken vor allem südöstlich. An der Linie Hochrhein-Ostalb ziehen am Nachmittag Schauer und einzelne Gewitter durch. Die Temperaturen steigen auf 22 Grad im Schwarzwald bis 29 Grad im Breisgau. In der Nacht kühlt es ab auf 17 bis 11 Grad und ganz im Süden fällt ein bisschen Regen, teils wird es gewittrig. Morgen im Süden und Osten bedeckt und regnerisch. Ansonsten zunächst trocken, am Nachmittag Einzelschauer und Gewitter.
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17: Mit Nicole Köster, guten Morgen. Steffi Burkhardt ist die Stimme der Generation Y und setzt sich für die beruflichen Bedürfnisse der jungen Arbeitnehmer ein.

0: Generationenforscherin Steffi Burkhardt heute Vormittag bei uns in SWR1. Leute, wir sprechen über die schöne neue Arbeitswelt, Fragezeichen, denn du setzt dich für die Bedürfnisse der jungen Generation ein und die junge Generation steckt in mehreren Krisen, sagst du. Vielleicht kannst du die Krisen mal ansprechen.
1: Gerne. Also ich setze mich natürlich für junge Menschen ein, denn sie haben keine Lobby. Das muss man einfach mal sehen. Sie sind immer in der Minderheit. Und gerade die, die ja viel reden und Entscheidungen treffen, sind nun mal aus einer ganz anderen Generation. Und da versuche ich ja einfach auch immer, das Bewusstsein dafür aufzumachen und zu schärfen, in welchen Realitäten junge Menschen heute eben leben. Und jede Generation hatte ihre Krisen, aber die jungen Menschen haben ihre eigenen. Und die sind noch nicht so ganz durchgedrungen. Und das eine ist die sogenannte Cost of Living Crisis. Heißt, dass die Lebensunterhaltungskosten enorm sind. Wir wissen, diese Generation hat 30% weniger Geld am Ende des Monats zur Verfügung als ihre Eltern zur damals gleichen Zeit als Berufseinsteigen. Das wird die erste Generation sein, die finanziell schlechter dasteht als die Generationen zuvor. Das heißt also, in einer Wohlstandsgesellschaft, wie wir heute leben, hat eine junge Generation nicht mehr die Möglichkeit, sich irgendwie Eigenheime aufzubauen, gleichzeitig irgendwie zwei Kinder zu finanzieren, eine gute Mobilität, noch ein Auto sich zu leisten, zweimal im Jahr in Urlaub zu fahren und Geld zu sparen dann mal für ihre Rente. Das ist fast unmöglich geworden. Was gleichzeitig bedeutet, der Gesellschaftsvertrag ist dadurch faktisch gebrochen. Und diese alten Wohlstands- und Leistungsversprechen, schaffe, schaffe, Häusle bauen, wie man es ja hier so gerne sagt im Stuttgarter Raum, das funktioniert für diese Generation einfach nicht mehr.
0: Wobei, wenn man auf die Löhne schaut, die sind ja massiv gestiegen.
1: Naja, wenn man aber natürlich inflationsbereinigt guckt, dann sieht man einfach, dass da weniger übrig bleibt bei den jungen Menschen.
0: Ja, die SWR1-Hörerinnen und Hörer haben natürlich auch Meinungen dazu. Andreas schreibt uns gerade per Mail ins Studio. Ich weiß gar nicht, was die Jugend ab 85 hat. Wir haben ja schon gearbeitet und denen wurde alles in den Arsch geblasen und heute immer noch beschweren. Und die, die heute eine Lehre machen dürfen, da muss ich lachen. Heute ist alles so einfach, da würde ich gerne eine Lehre machen. Was sagst du dazu?
1: Ja, dann das sind so die Klassiker. Ich meine, das ist jetzt eine Aussage, die steht jetzt einfach so im Raum.
0: Ich habe es vorgelesen, weil ich mir vorstellen könnte, die Meinung, die herrscht nicht nur alleine vor von Andreas,
1: so ist
0: sondern
1: das, genau.
0: Es könnten viele so denken.
1: Ich meine, es gibt
0: so
1: ja viele, die so denken. Es gibt aber auch einige, die eben anders denken. Deswegen, die Realitäten sind ja sehr unterschiedlich und die Meinungen dazu auch. Und meine Verantwortung ist es eben zu sagen, naja, das sind so die Symptome. Also man versucht eben das Verhalten der Menschen zu bewerten, aber vielleicht schaut man zu wenig auf die Ursachen eben und stellt sich die Frage, warum ist das denn heute so? Denn wenn man so eine Cost of Living Crisis erlebt, und die ist de facto nun mal so, sie ist nicht nur in Deutschland, sondern international. Und da sehen wir schon ganz große aktivistische Bewegungen junger Menschen, die auf Straßen gehen, mittlerweile sogar schon Regierungen stürzen wie in Nepal, was es so bisher noch nicht gegeben hat, wo junge Menschen wirklich jetzt schon auf die Straße gehen. Und das wird in Deutschland auch zu einem Problem, wenn nicht dringend die Regierung und die Politik da entgegenwirkt. Und die nächste Krise, die aufkommen wird, ist dann eine sogenannte End-of-Ambition-Crisis. Also die Frage, naja, wer sich ja das Leben kaum leisten kann, der hört auch irgendwann auf, auch sich was vorzunehmen. Also wozu soll ich mich dann überhaupt noch ambitionieren? Und das darf ja nicht passieren. Klar trifft das jetzt nicht auf alle zu, aber wir sehen es in der Tendenz schon.
0: Du sprichst also an, eine Regierung müsste steuern. Wie kann eine Regierung dahingehend steuern?
1: Naja, wenn wir ja jetzt uns die Reformen anschauen, dann sehen wir ja, dass die Lasten schon sehr stark sind, die da den jungen Menschen aufgebürdet werden. Und im Prinzip wird es ja was sein, was lebenlang sie begleiten wird. Denn da werden, wie sollen wir diese ganzen Zinseszinseffekte müssen ja auch irgendwann wieder refinanziert werden. Und das geht ja auch über die Bürger, Bürgerinnen. Und das ist ja enorm, was da auf junge Menschen lastet. Aber es gibt internationale Beispiele. In Portugal zum Beispiel gibt es Steuervergünstigungen, dass ein Berufseinsteiger erstmal bei null Einkommensteuer anfängt. Also es gibt internationale Beispiele, was man tun kann, um junge Menschen zu entlasten. Und das fehlt mir derzeit bei uns in Deutschland.
0: Dann gucken wir mal ins Ausland. Also Portugal hast du genannt. Wo gibt es noch positive Beispiele?
1: Genau, es gibt noch andere Länder, da müsste ich jetzt gerade mal in meinem Gehirn graben. Also Portugal ist
0: dann
1: das eine,
0: was wir gerade, machen genau. Musik und reden gleich weiter mit Generationenforscherin Steffi Burkhardt in SWR1 Leute.

0: Wir sprechen über die Arbeitswelt von morgen mit Generationenforscherin Steffi Burkhardt. Die SWR1-Hörerinnen und Hörer schalten sich ein. Aus Karlsruhe schreibt Andrea Beinert und sie ist Sozialpädagogin und sagt, also ihrer Erfahrung nach hängt ganz viel von der Erziehung ab, ob und inwieweit junge Menschen sich in die Arbeitswelt integrieren und wie sie mit dem Wandel in der Arbeitswelt umgehen können. Entsprechend auch in Bezug auf den Umgang mit sozialen Medien. Viele junge Menschen werden aus meiner Sicht nicht ausreichend gefördert und gefordert. Oft wird ihnen entweder von Elternhaus zu viel abgenommen oder sie werden sich mehr oder weniger selbst überlassen. Steffi, was sagst du? Hat das einen Anteil daran?
1: Natürlich ist die Erziehung grundlegend und ist ein wichtiger Baustein. Natürlich ist auch immer die Frage, wie viel Zeit haben dann teilweise auch die Eltern heute, die beide berufstätig sind, um ihre Kinder so zu erziehen, wie es vielleicht auch noch zu der Zeit möglich war, wo meistens auch die Mutter komplett zu Hause war. Da gibt es natürlich schon Unterschiede. Ich glaube aber grundsätzlich ist es auch eine gesamtgesellschaftliche Thematik. Also mir fehlt auch viel zu wenig gesamtgesellschaftliche Unterstützung junger Menschen, Ermutigung junger Menschen, das Aufzeigen von Zukunftsszenarien. Wo kann man sich denn hin entwickeln? Welche möglichen Jobprofile gibt es? Worauf soll ich heute meinen Fokus legen, wenn ich mich entscheiden muss, mache ich eine Ausbildung, mache ich ein Studium? Und ich glaube, da können wir alle einen Beitrag leisten. Nur was ich auch sehe, ist ja, wenn ich heute meine Elterngeneration sehe, die geben dann gut gemeinte Ratschläge, die aber nicht wirklich gut sind für eine junge Generation. Also meine Mutter hatte damals schon gesagt, vor 10 Jahren, als wir schon miteinander gesprochen haben, bist du denn des Wahnsinns? Wieso willst du jetzt aus dem Konzern hier raus? Du kriegst auch noch einen unbefristeten Arbeitsvertrag. Und ich habe gesagt, ja, ich fühle mich hier nicht wohl. Ich probiere mich jetzt anders aus. Und sie hat gesagt, du willst doch mal Mutter sein, dann sei doch froh, dass du einen festen Arbeitsplatz hast. Das war jetzt ein gut gemeinter Ratschlag, aber am Ende nicht wirklich gut. Und die Vielfalt von Konzernen über Startup zu Selbstständigkeit ist natürlich etwas, was mich prägt und wo ich eine gewisse Flexibilität mir aufgebaut habe bisher.
0: Ja, die Flexibilität scheint auch ein Thema zu sein, denn eigentlich früher in der Arbeitswelt gab es ganz viele Modelle, da ist jemand 30, 40 Jahre beim ein und demselben Unternehmen geblieben. Das gibt es heute kaum noch. Woran liegt das?
1: Gibt es heute kaum noch, genau. Und das ist natürlich eine Herausforderung für die Unternehmen, wenn die Wechselbereitschaft zugenommen hat. Einerseits, weil junge Menschen es wollen, aber auch andererseits, weil sie es müssen. Ich meine, wir sehen ja, heute gibt es zunehmende Insolvenzen. Wir sehen auch, dass Dinge, ja, Organisationen fusionieren. Wir sehen, dass Abteilungen verändert werden. Also da passiert ja auch viel innerhalb von Organisationen. Und man spricht ja heute auch von einer sogenannten Multigraphie. Das bedeutet, dass wir sehr viele Wechsel in der Zukunft erleben werden zwischen Unternehmen, aber vielleicht auch sogar zwischen Ländern, dass man ins Ausland geht, wieder zurückkommt, aber vielleicht auch komplett neue Berufsbilder erlernen wird. Und da können wir sagen, junge Menschen haben ja eine mindestens 50-jährige Erwerbsbiografie vor sich. Und eine der wichtigsten Zukunftskompetenzen ist das Thema Employability. Was heißt, bin ich überhaupt imstande, 50 Jahre für den Arbeitsmarkt immer relevant zu bleiben? Und bei der Geschwindigkeit dieser technologischen Veränderungen ist das natürlich eine neue Herausforderung. Und da ist halt auch die Frage, bereiten wir die jungen Menschen auf diese permanenten Sprints vor und diesen Marathon, den sie 50 Jahre da gehen müssen?
0: Auf der anderen Seite betrachtet, aus Arbeitgeberseite, man kann sich auf die Loyalität der Arbeitnehmer nicht mehr so verlassen.
1: Umgekehrt können sich aber Arbeitnehmer nicht mehr so auf die Loyalität der Arbeitgeber verlassen. Das sehen natürlich junge Menschen, was teilweise weil die letzten Jahre oder Jahrzehnte auch passiert ist, wo ältere Mitarbeitende freigesetzt werden und so weiter. Deswegen eigentlich ist das ja auch keine Einbahnstraße. Und ich glaube, Unternehmen können schon viel dafür tun, um diese emotionale Bindung junger Menschen für sich zu gewinnen. Aber dafür muss man neue Maßnahmen umsetzen. Nämlich beispielsweise eben über die Menschen zu gehen, über Leadership, über gute Führung. Und wenn wir uns heute Führung in vielen Organisationen angucken, ist es noch ganz klassisch, ich bin in Führungsrolle gekommen, weil ich top in der Fachexpertise bin. Aber top in der Fachexpertise zu sein, heißt doch lange nicht, dass ich Lust darauf habe, Menschen zu führen.
0: Ja, und die Bereitschaft, überhaupt Menschen führen zu wollen, die liegt ja nur noch in der jungen Generation wohl bei 6%. Also wie die motivieren und begeistern.
1: Genau, das ist ein neues Problem, was aufkommt. Das erlebe ich in ganz vielen Unternehmen, weil ich habe ja viele Vorträge immer in Entscheiderkreisen, dass zu wenige junge Menschen jetzt in Führungsverantwortung wollen. Und jetzt haben wir aber auch gerade so ein tolles Momentum in der Geschichte der Zeit zu sagen, naja, vielleicht müssen wir die Rolle von Führung neu hinterfragen, neu definieren. Denn es ist ein Unterschied, ob ich top in der Fachexpertise bin ob ich bestimmte Projekte managen kann oder ob ich gut im Leadership bin, also in der Menschenführung. Und da muss ich die Frage überhaupt erstmal beantworten, mag ich Menschen eigentlich wirklich? So, und wenn es um junge Menschen geht, dann brauchen die natürlich Vorbilder, neue Vorbilder. Die müssen eben auch sehen, dass Führung nicht bedeutet, ich bin jetzt die eierlegende Wollmilchsau in der Sandwich-Position und muss Dinge tun, die ich gar nicht mehr in 40 Stunden, 50 Stunden erledigen kann, sondern wo wir auch innerhalb von Organisationen Aufgaben wieder entzerren und viel mehr differenziert betrachten, fachliche Expertise, Management und Leadership. Und was natürlich dann auch ein wichtiges Thema ist, was ich gerade auch vielen Unternehmen mitgebe, ist, die nächste Normalität für gute Führung ist Inspiration in der Führung. Also wie inspirierend bin ich Menschen gegenüber, nehme sie mit bei all diesen Veränderungen, zeige eine positive Vision auf, bin selber das Vorbild, was sich jetzt auch mit technologischen Innovationen auseinandersetzt. Und ich glaube, auch das Thema Storytelling, wie kommuniziere ich, welches Narrativ kommuniziere ich nach außen, da haben wir noch viel Aufholbedarf und das ist aber jetzt gerade für die Unternehmen extrem wichtig.

0: 12:30 ist es. Vorsicht, ein Plastikteil liegt auf der B31 Stockach Richtung Friedrichshafen. Zwischen Oberuhldingen und dem Rastplatz Uhldingen-Mühlhofen hier ein Plastikteil. Jetzt A3 Frankfurt Richtung Würzburg. Zwischen Aschaffenburg West und Aschaffenburg Ost 3 Kilometer stockend. Die Sperrung auf der A5 Karlsruhe Richtung Basel wurde aufgehoben. Zwischen Hartheim-Heitersheim und Dreieck-Neuenburg noch 7 Kilometer Stau. Am Stauende hat es einen weiteren Unfall gegeben. A6 Mannheim Richtung Heilbronn. Zwischen Mannheim-Sandhofen und dem Firnheimer Dreieck ein Unfall mit 2 Lkw auf der rechten Spur, 1 Kilometer Stau. Die A67 Darmstadt Richtung Mannheim ist zwischen Lorsch und Firnheimer Dreieck wegen Bergungsarbeiten gesperrt. Umleitungsempfehlungen U44 und U46 vor der Ausleitung 4 Kilometer Stau. A8 Stuttgart Richtung Karlsruhe zwischen Heimsheim und Pforzheim Ost Baustelle 4 Kilometer streckenweise Stau. B31 Friedrichshafen Richtung Stockach zwischen Friedrichshafen Nordwest und Hagenau 5 Kilometer Stau. Und die Schweiz haben wir noch A2, A3 Luzern Richtung Basel zwischen Hagenau und Wiese hier 4 Kilometer Stau. Alle Verkehrsinfos jederzeit über swr1.de und wo es geht, gute und sichere Fahrt. Wolken und Sonne im Wechsel. Im Süden halten sich die Wolken vor allem südöstlich an der Linie Hochrhein-Ostalb ziehen am Nachmittag Schauer und einzelne Gewitter durch. Die Temperaturen steigen auf 22 Grad im Schwarzwald und bis 29 Grad im Breisgau. In der Nacht kühlt es ab auf 17 bis 11 Grad. Ganz im Süden fällt etwas Regen und teils wird es gewitterig.
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0: Steffi Burkhardt ist Generationenforscherin. Wir sprechen über die Arbeitswelt von morgen. Wie sieht erfolgreiche Mitarbeiterbindung aus? Unser Thema gleich.

0: Steffi Burkhardt ist Stimme der jungen Generation und wir haben eben über Beispiele aus dem Ausland gesprochen. Du hattest schon ein positives Beispiel aus Portugal genannt. Manchmal kann man sich ja positive Dinge aus dem Ausland abgucken. Was für Beispiele hast du noch?
1: Genau, ich habe auch gerade vor kurzem auf LinkedIn dazu was gepostet. Also wer auch interessiert ist so an meiner Meinung und meinen Thesen, kann mir gerne auf LinkedIn folgen. Und das habe ich mir auch nochmal herausgezogen. Also da gibt es auch die Beispiele wie Polen, da erhebt man auch null Einkommensteuer für unter 26-Jährige. Oder Finnland, die eben der Jugend garantieren, dass sie einen Ausbildungsplatz haben, auch einen Jobeinstieg erhalten. Sowas gibt es auch ähnlich schon in Österreich. Also es gibt Beispiele, was man tut, um junge Menschen in ihrer Situation auch positiv zu unterstützen.
0: Denn global sitzen wir eigentlich alle im gleichen Boot.
1: In einem ähnlichen Boot, genau.
0: Okay. Ja, da gibt es immer noch die feinen Unterschiede. Aber jeder will natürlich am liebsten die Mitarbeiter über einen langen Zeitraum halten. Mitarbeiterbindung ist da ein Dauerthema. Du hast eben schon gesagt, ja, es ist ganz wichtig, dass die Unternehmen die junge Generation gezielt ansprechen. Also das heißt, über Social Media, Instagram ist da ganz wichtig, um auch gute Bewerber zu bekommen.
1: Genau, ich glaube, was auch ganz wichtig ist, einfach für wer auch in einer Verantwortungsposition ist, zu verstehen, man ist selber ein sogenannter Corporate Social Influencer. Also man ist selber jemand, der natürlich Werbung macht. Ich sage den Führungskräften immer, ihr müsst eigentlich die besten Vertriebler eurer Organisation sein. Nicht nur für eure Dienstleistungen und Produkte, sondern auch um junge Talente zu gewinnen. Denn Talente zu gewinnen ist zukünftig einfach ein ganz wesentliches Thema. Nicht nur heute, sondern eben auch morgen. Und dann nicht nur zu zeigen, was verkaufen wir oder was für Dienstleistungen haben wir, wie sehen unsere Bilanzen und Zahlen aus, sondern auch mal sehr echt, sehr nahbar zu sein, um einfach auch ein tolles Vorbild zu sein, junge Menschen neugierig zu machen, in deren Aufmerksamkeitsfeld zu kommen. Und deswegen ist ja auch heute so wichtig, dass man durchaus auch bei LinkedIn präsent ist und dort eben auch gute Kanäle pflegt, um junge Menschen auf sich aufmerksam zu machen. Denn junge Menschen folgen vielleicht nicht unbedingt nur den Brands, sondern sie wollen wissen, also nicht nur den Marken, sondern sie wollen auch wissen, wer sind die Köpfe dahinter, wer ist die Leitungsposition, wer sind Führungskräfte, wer sind Mitarbeitende.
0: Heißt ja nur automatisch noch nicht, wenn ich die jungen Leute habe, dass ich auch gute, motivierte Mitarbeiter habe. Also es kommen auch Stimmen an von den S1-Hörerinnen und Hörern. Da sind dann Unternehmen mit 200 Leuten und einigen jungen Leuten und bei denen stellt man dann fest, naja, da ist die Work-Life-Balance Thema Nummer eins. Sie wollen weniger arbeiten, aber mehr verdienen. Also schwieriges Thema.
1: Sicherlich ein schwieriges Thema und dann gibt es natürlich auch von jungen Menschen, die vielleicht so eingestellt sind. Grundsätzlich ist die Work-Life-Balance für junge Menschen ein wichtiges Thema. Ist ja, finde ich, auch gut so, denn früher hat man sich einfach kaputt gemacht mit Arbeit teilweise. Also es gibt es ja auch einige Beispiele. Und junge Menschen stellen heute sehr bewusst die Frage, na, was ist mir in meinem Leben wichtig? Die Arbeit ist wichtig, aber darüber hinaus sind mir noch so viele weitere Themen wichtig. Und ich muss ja eigentlich 50 Jahre erwerbsfähig bleiben, also kann ich mich nicht heute eben schon kaputt machen. Da ist natürlich ein anderes Bewusstsein da und ich glaube, es ist auch gut so und ich denke, Menschen werden dem auch zustimmen. Aber es kann natürlich auch manchmal kippen und natürlich ist Leistung wichtig, der Meinung bin ich auch, aber wir sollten auch gesamtgesellschaftlich Leistung auch wieder mehr in den Fokus rücken, dass Leistung auch wichtig ist.
0: Wir stehen vor einer großen Herausforderung. Du hast es anfangs der Sendung schon gesagt, wir haben 7 Generationen auf dem Arbeitsmarkt. Und um da natürlich auch nicht die eine Generation gegen die andere aufzuhetzen, also Beispiel jung gegen alt, wie kann man das kombinieren, dass die Generationen untereinander gut miteinander klarkommen?
1: Ja, also wir haben 7 Generationen in der Gesellschaft, von Wirtschaftswundervertreter bis jetzt zu den Babys aus der Generation Beta. Dann haben wir die Babyboomer, X, Y, Z und Alpha-Vertreter. Das sind so die 7. In dem Arbeitskontext treffen 5 Generationen aufeinander. Und das ist natürlich klar, dass es da zu Spannungen kommen kann, weil unterschiedliche Gewohnheiten, ja, Glaubenssätze, Paradigmen aufeinandertreffen. Man kennt es, schaffe, schaffe, Häusle bauen, für alle den gleichen Führungsstil. Erstmal machen, dann was sagen. Das ist für junge Menschen heute natürlich anders. Ob das immer gut ist, ist eine andere Frage. Aber natürlich sind diese Spannungen dann gegeben. Und ich sehe, dass wir uns viel zu wenig die Zeit geben in den Unternehmen, um in echte Dialoge zu treten, um in einen Austausch zu kommen zwischen Jung und Alt. Denn wenn man das tut, stellt man fest, naja, vielleicht sind wir gar nicht so weit voneinander entfernt, sondern man stellt dann vielleicht auch fest, dass junge Menschen heute neu definieren, was verstehen sie unter Karriere, was verstehen sie unter Erfolg, was verstehen sie unter Identität. Und da muss man einfach auch mal ansetzen.

0: Wir sprechen über die Arbeitswelt und die junge Generation. Steffi Burkhardt, Vertreterin der Generation Y bei uns in SWR1 Leute. Und Simon Pfaff mailt uns gerade und sagt, also ich bin 23, habe eine Ausbildung als Zimmerer gemacht und arbeite seit meiner Gesellenprüfung, also 4 Jahren im selben Betrieb. Meine Meinung ist, dass unsere Generation die falsche Einstellung hat. Alle wollen, dass Arbeiten Spaß macht und dass alles toll ist. Aber so funktioniert das Arbeitsleben nicht. Man muss auf die Zähne beißen und nur so kann man sich in Zukunft in einem Beruf etwas Entspannung oder Spaß gönnen. Und genau das ist das Problem, dass immer mehr Leute aus meiner Generation ihr Studium oder Ausbildung abbrechen, erstmal ins Ausland müssen und sich selbst finden müssen. Ich finde es gut, dass Leute reisen. Ich war auch ein paar Wochen in den USA, es war super. Danach geht das Leben weiter und man arbeitet wieder. Aber dieses ewige auf der Schule und im Studium Rumsitzerei nervt mich. Ich zahle seit 7 Jahren in die Rentenkasse ein. Viele, die mit mir mittlere Reife gemacht haben, zahlen bis jetzt noch keinen Cent, arbeiten aber wahrscheinlich im Leben weniger als ich. Da fehlt mir manchmal das Verständnis, aber so ist es halt und vielleicht ist meine Einstellung falsch. Liebe Grüße, Simon. Steffi, was sagst du zu dieser Einstellung?
1: Ja, ist ja eigentlich eine sehr gute Einstellung. Ein junger Mensch, der sagt, naja, Spaß und Freude gehört dazu. Ich glaube, man muss ein bisschen differenzieren zwischen kurzfristigem Spaß und grundsätzlicher Freude an einem Job. Und natürlich ist es so, dass man auch Durchhänger hat, dass man Durchhaltevermögen braucht, dass man auch lernen muss, sich selbst zu motivieren, mit Krisen umzugehen, mit konfrontativer Meinung umzugehen. Und da ist natürlich die Frage, wie kann man das auch an junge Menschen heranbringen? Und ich glaube, wir brauchen viel mehr Projekte, wo wir junge Menschen schon viel früher auch in Verantwortung lassen, wo sie genau solche Dinge lernen, eine Projektverantwortung zu übernehmen, was es dann heißt, mal frustriert zu sein und wie ich da wieder rauskomme. Das sind ja alles so diese Fähigkeiten auf der persönlichen Ebene, wo ich sage, da müssen wir viel mehr auch in die Schulen, in die Bildung überhaupt reinbringen. Denn das ist am Ende Teil dieser menschlichen Intelligenz, die in der Zukunft einfach so wichtig sein wird.
0: Wo hast du das erfahren bei deinem Werdegang?
1: Ich selber war Leistungssportlerin und ich muss tatsächlich auch sagen, im Leistungssport habe ich genau all das gelernt, was es heißt, auch mit Niederlagen umzugehen, mit Frustrationen umzugehen, mit Trainer umzugehen, die einen anpöbeln. Aber heute muss ich sagen, meine Trainerin ist für mich so mein Vorbild, einfach dahingehend gewesen zu sagen, ich habe so viel mitgenommen, was ich eben in der Schule nicht mitgenommen habe. Und da würde ich eigentlich jedem jungen Menschen wünschen, solche Erfahrungen zu sammeln, denn das prägt einen fürs Leben und man lernt ganz anders, mit Krisen umzugehen. Also natürlich brauchen wir eine gewisse Resilienz, die wir aufbauen, auch in der Psyche. Und
0: wobei, da kann ich mich an einen Satz erinnern, den du vor 10 Jahren hier in der Sendung gesagt hast. Da hast du nämlich gesagt, ja, manche loben dann ihre Kinder für eine Leistung, die eine Siegerurkunde hervorbringt, eigentlich als hätten sie olympisches Gold gewonnen. Also da muss man dann auch drauf gucken, das Thema Resilienz spielt da auch bei der Erziehung dann eine große Rolle, ne?
1: Ich glaube, wir sollten schon natürlich loben und viel auch eigene Kinder loben, denn grundsätzlich sind wir jetzt keine Gesellschaft, die gerne viel lobt. Wir kritisieren ja unfassbar gerne und man muss natürlich junge Menschen auch stärken, in ihrem Selbstwertgefühl aufbauen. Aber natürlich gehört es auch dazu, dass man andere Dinge lernt, wie Disziplin, Durchhaltevermögen, Ehrgeiz aufzubauen. Und das ist etwas, wo wir uns sicherlich auch in Bildungsinstitutionen vielmehr die Frage stellen müssen, wie können wir da Konzepte entwickeln, dass wir das bei jungen Menschen auch mehr aufbauen.
0: Jetzt haben wir heute Vormittag auf der einen Seite viel Frust erlebt, wenn man in die Zukunft guckt, weil ganz viele Herausforderungen da sind. Wie bewahrst du dir den positiven Blick in die Zukunft?
1: Es ist so eine unglaublich spannende Zeit, denn es wird so viel Neues möglich sein. Wir werden eine Gründerzeit-Renaissance auch erleben durch KI und dieser KI-Agenten, die man auch manchmal als digitale Mitarbeitende bezeichnet. Können wir natürlich als Einzelpersonen auch eigentlich mit einem ganzen digitalen Team was aufbauen? Also es sind so viele neue Möglichkeiten da. Es werden viele neue Jobprofile entstehen, wo man eben auch das Ganze mitentwickeln kann. Und da versuche ich auch immer, junge Menschen zu ermutigen. Aber es fehlt natürlich auch aus der Politik heraus, sowas wie eine Zukunftsvision, eine positive für junge Menschen, zu wissen, ne, wofür tue ich die Dinge denn auch und wo können wir uns denn hinentwickeln und wovon wollen wir morgen leben, wer wollen wir morgen sein? Also sich mit solchen Fragen auch mal politisch auseinanderzusetzen und jungen Menschen eben Mut mitzugeben, das fehlt. Und da sage ich, wir haben einfach zu wenig Leadership in der Politik und das wünsche ich mir deutlich mehr und das ist immer so auch mit meiner Aufgabe und ich versuche auch gesamtgesellschaftlich zu sagen, wir müssen jungen Menschen einfach mehr Mut mitgeben, denn es sind so viele neue Chancen und Möglichkeiten, die auch jetzt vor ihnen liegen und das sollten wir mitgeben und weniger diese Angst, die gerade auch bei jungen Menschen vorhanden ist.
0: Dann vielen Dank für deinen Besuch heute Vormittag in SWR1 Leute. Steffi Burkhardt und die ganze Sendung ab dem Nachmittag über swr1.de und ARD Sounds. Schönen Mittag.

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4: Um 12 Uhr mit Thomas Bertsch. Guten Tag. Die Gefahr von Waldbränden nimmt in Deutschland zu. Die Menschen im Land müssen immer mehr für Wasser und Abwasser zahlen. Das Wetter wolkig mit Sonne, vor allem im Südosten Schauer und Gewitter, maximal 22 bis 29 Grad. Die Waldbrandgefahr in Europa steigt mit dem Klimawandel deutlich an. Das zeigt eine Studie des Potsdam-Instituts für Klimafolgenforschung und der Senckenberg-Gesellschaft für Naturforschung. Aus der ARD-Umweltredaktion Stefanie Peik.
5: Wie stark die verbrannte Fläche zunimmt, hängt demnach entscheidend davon ab, wie viele Treibhausgase wir in Zukunft ausstoßen. In einem günstigen Klimaszenario mit ambitioniertem Klimaschutz könnte bis Ende des Jahrhunderts in Europa jährlich rund 40% mehr Fläche brennen als bisher. In einem ungünstigen Szenario mit hohen Emissionen würde schlimmstenfalls fast dreimal so viel Vegetationsfläche brennen wie heute. Mehr Brände gäbe es dann insbesondere im Mittelmeerraum sowie in weiten Teilen West- und Mitteleuropas, das heißt auch in Deutschland.
4: In der Studie geht es auch um den Schutz vor Waldbränden. Über die Möglichkeiten zur Prävention noch einmal Stefanie Peik.
5: Die Ergebnisse machen deutlich, mit einem besseren Brandmanagement könnten wir das Ausmaß künftiger Waldbrände deutlich verringern. Außerdem nennen die Forschenden Satelliten- und KI-gestützte Früherkennung, genauso wie Investitionen in die Ausbildung von Einsatzkräften, eine angemessene Ausrüstung und eine abgestimmte Zusammenarbeit von Forst, Naturschutz und Feuerwehr.
4: Die deutsche Industrie hat im ersten Halbjahr ihre Exporte um fast 4% gegenüber demselben Vorjahreszeitraum gesteigert. Wichtigster Abnehmer deutscher Waren waren erneut die USA. Allerdings gingen die Exporte dorthin um gut 6% zurück. Deutlich zulegen konnten hingegen die Ausfuhren zu den europäischen Nachbarn Frankreich und den Niederlanden. Und jetzt Nachrichten aus Baden-Württemberg. Die Gebühren für Wasser und Abwasser im Land sind zu Beginn des Jahres deutlich gestiegen. Das hat das Statistische Landesamt mitgeteilt. Demnach stieg die verbrauchsbezogene Wassergebühr im Vergleich zum Vorjahr um durchschnittlich 5,5%. Die Grundgebühr verteuerte sich um mehr als 10, die Schmutzwassergebühr um mehr als 6%. Zwischen den Kommunen gäbe es dabei deutliche Unterschiede. So schwanke der Preis für Wasser im Land zwischen 64 Cent pro Kubikmeter und mehr als 6 €. Als Gründe dafür nennt das Amt die Lage der Wassernetze, außerdem anfallende Kosten für Sanierungen und die Größe der beteiligten Gemeinden. Nach 2 Bränden in Neulingen-Bauschlott im Enzkreis ermittelt die Polizei wegen Brandstiftung. Sie hat 2 Kinder sowie einen Jugendlichen im Verdacht. Tobias Zapp berichtet.
6: Einzelheiten zu den Ermittlungen gibt es von der Polizei bislang nicht. Die beiden strafunmündigen Kinder und der 15-Jährige sollen am Montagabend Holzpaletten und Mülleimer sowie ein Auto angezündet haben. Dabei entstand ein Sachschaden von rund 30.000 €, schätzt die Polizei. Es waren nicht die einzigen Brände in Neulingen und dem Enzkreis in den letzten Wochen. Die Polizei untersucht deshalb aktuell, ob das Trio auch für die anderen Brände verantwortlich ist. Noch könne man allerdings nichts bestätigen.
4: Die Bahnstrecke zwischen Karlsheim und Aalen bleibt vorerst weiter gesperrt. Die Reparaturarbeiten nach Hitzeschäden dauern länger als geplant. Yvonne Schoftka.
7: Reisende müssen weiter mit Zugausfällen und Umleitungen rechnen. Wie lange, das ist noch unklar. Die Bahnstrecke zwischen Karlsheim und Aalen ist seit Mittwoch wegen Schäden an Schienen gesperrt und hätte heute früh eigentlich freigegeben werden sollen. Laut Bahn hat man zwar in der Nacht versucht, unter anderem beschädigte Schwellen zu reparieren, dies sei bisher aber noch nicht gelungen. Wann die Strecke wieder frei ist, konnte der Sprecher nicht sagen.
4: Mehr Nachrichten auf swraktuell.de.
0: SWR 1 Baden-Württemberg, aktuelles von den Straßen. Und da heißt es erstmal Vorsicht auf der A67 Mannheim Richtung Darmstadt. Zwischen Lorsch und Gernsheim, hier liegt ein Koffer auf der rechten Spur. Also da schön vorsichtig sein. Kommen wir zu den Staus. A5 Basel Richtung A5 Karlsruhe Richtung Basel, so rum ist richtig, zwischen Hartheim-Heitersheim und Mülheim-Neuenburg. Hier läuft eine Unfallaufnahme auf der rechten Spur, 6 Kilometer Stau, Verzögerung hier bis zu 30 Minuten. A6 Mannheim Richtung Heilbronn, zwischen Mannheim-Sandhofen und Firnheimer Dreieck gab es einen Unfall mit 2 Lkw auf der rechten Spur, deshalb 2 Kilometer Stau. A7 Füssen Richtung Ulm, zwischen Altenstadt und Dreikittistetten, streckenweise stockender Verkehr, Verzögerung bis zu 20 Minuten. A8 Stuttgart Richtung Karlsruhe, zwischen Heimsheim und Pforzheim-Ost, Baustelle 4 Kilometer streckenweise Stau. B31 Friedrichshafen Richtung Stockach, zwischen Friedrichshafen Nordwest und Hagnau 5 Kilometer streckenweise Stau. Hier müsst ihr 15 Minuten mehr einplanen. Und dann noch unser Service Schweiz, A2, A3 Luzern Richtung Basel, zwischen Hagnau und Wiese 4 Kilometer Stau. Das war's für den Moment. Alle Verkehrsinfos gibt's jederzeit komplett zum Nachlesen auf swr1.de. Wo es hingeht, gute und sichere Fahrt. Das Wetter, das ist nicht mehr so warm oder heiß wie gestern. Die Höchstwerte, die liegen heute aber trotzdem immer noch zwischen 22 und 29 Grad. Außerdem ist es ganz schön windig. Es gibt aber auch Regen im Land. Heute Nachmittag wird es wechselhaft. Sonne, Regen, alles dabei. Mehr Wolken und Regen gibt es so vom Hochrhein über den Bodensee bis nach Oberschwaben und ins Allgäu rein. Im Moment sieht so aus an den SWR1 Wetterstationen. Mannheim leicht bewölkt, 21 Grad. Meßstetten bewölkt, ebenfalls 21. Und in Heidenheim Wolken am Himmel bei 23 Grad. Kommende Nacht kühlt es runter, 17 bis 11 Grad kriegen wir dann. Ab und zu gibt es auch ein bisschen Regen, zumindest im Südosten. Und morgen am Freitag dann erstmal trocken in Baden mit etwas Sonne. Später gibt es dann wieder Schauer und Gewitter. Im Süden und Osten des Landes sowieso regnerisch. Die Höchstwerte morgen 17 bis 27 Grad. Und der Samstag ist erst nass, später trocken. Und dann bewegen sich die Werte so um die 25 Grad rum.
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0: Stefanie Anhalt im Studio. Ich grüße euch. Schönen Mittag mit dabei. Die größten Hits aller Zeiten. In der nächsten halben Stunde kommen die von Snap, von Rod Stewart. Und wir hören schon The Police. Ich wünsche es euch entspannt, wenn es geht.

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SWR1 Baden-Württemberg am Donnerstagmittag. Es war ja jetzt so der Snack in der heißen Zeit, oder? Eine Wassermelone. Ich meine, die kann man einfach so, also pur essen oder als Salat mit Feta. Geht einfach immer. Ein bisschen Minze dazu, Limette. Lässt sich ja oft für viele die Kerne, die da drin sind. Auch wenn das jetzt meist gar nicht mehr so viele sind. Aber manche, die puren die ja vorher raus. Andere essen die einfach mit. So wie SWR1-Hörerin Petra Walz. Sie schluckt sie einfach mit runter, hat sie uns geschrieben. Im Ganzen. Ohne sie zu zerkauen. Aber sie wollte deshalb auch von uns wissen, erhalte ich da auch die Nährstoffe? Liebe Petra, die Antwort ist eindeutig und lautet nein. Du musst sie zerkauen. Sorry, dann bekommst du all die guten Inhaltsstoffe, die in den Kernen stecken. Man kann aber auch noch mehr mit der Melone machen, ne? Also Kerne, wie gesagt, kauen und runterschlucken. Und was die Melone sonst noch alles hergibt, außer ihrem rosa Fruchtfleisch, Rezeptideen findet ihr online auf swr1.de. Und ich finde, Melone geht immer, egal wie warm, kalt oder sommerlich. Ich finde, heute ist auf jeden Fall noch Sommer. Da geht eine Melone, oder?

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0: Green Day in SB1 Baden-Württemberg. Es ist eine Minute nach 12:30.
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0: Den Überblick hat für uns Thomas Bertsch.
2: Guten Tag. Die Radprofis der Deutschlandtour sind heute im Norden von Baden-Württemberg unterwegs. Sie fahren quer durch Heilbronn-Franken, bevor dann die erste Etappe am Nachmittag in Schwäbisch Hall endet. Jens Niesing, wo kann man die Radprofis denn überall an der Strecke sehen?
3: Als erstes geht's in den Main-Tauber-Kreis. 13:30 sollen die da ankommen. Erstmal Wertheim, Reichelsheim, Kühlsheim, Königheim, Ahorn. Dann geht's durch den Neckar-Odenwald-Kreis ganz kurz und dann kommt's ab in den Hohenlohe-Kreis. Die Strecke führt dann über Waldenburg und Kupferzell. Die letzten Kilometer, dann noch mehrere Anstiege, bevor die Fahrer in Schwäbisch Hall ankommen. Da endet dann am späten Nachmittag die erste Etappe und dann haben die Fahrer gut 215 Kilometer zurückgelegt.
2: In Ludwigsburg haben Mitarbeiter des Gesundheitsdezernats Schutzpakete an Obdachlose verteilt. Diese sollen bei der nächsten Hitzewelle helfen. SWR-Reporter Maxim Flößer.
4: In den Paketen waren Sonnenbrillen, Kappen, Sonnencreme, Pflastersets, Trinkflaschen und Infos zu Wasserauffüllstationen. Die Pakete wurden an die Menschen in der Obdachlosenunterkunft im Riedle in Ludwigsburg verteilt. Dort können die Menschen ohne festen Wohnsitz über Nacht bleiben. Eine Sozialarbeiterin der Stadt sagte dazu, dass die Menschen, die dort leben, oft andere Prioritäten hätten als ihre Gesundheit. Mit dem Set sollen die Obdachlosen daran erinnert werden, wie wichtig Sonnen- und Hitzeschutz ist.
2: Und jetzt die Themen aus Deutschland. Die Waldbrandgefahr in Deutschland steigt mit dem Klimawandel deutlich. Das zeigt eine neue Studie unter Leitung des Potsdam-Instituts für Klimafolgenforschung und der Senckenberg-Gesellschaft für Naturforschung. Nötig sei es, klimaschädliche Emissionen zu verringern. Die Wissenschaftler raten auch, Früherkennung und Brandbekämpfung zu verbessern. Bundesweit jeder zweite Azubi fühlt sich psychisch belastet. Das zeigt eine Umfrage des Deutschen Gewerkschaftsbunds für den Ausbildungsreport 2026. DGB-Bundesjugendsekretärin Krüger sprach von einem deutlichen Warnsignal. Arbeitgeber müssten für die Ausbildung mehr Personal bereitstellen. 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
0: SW1 Baden-Württemberg, erstmal mit Gefahrenstellen im Verkehrsservice. Vorsicht heißt es auf der A5 Karlsruhe Richtung Basel zwischen Karlsruhe Süd und Rastatt Nord. Hier liegen Reifenteile von einem defekten PKW auf dem Standstreifen. Vorsicht auch auf der A81 Würzburg Richtung Heilbronn in der Einfahrt Neuenstadt. Hier liegen Spanngurte auf der Fahrbahn. Kommen wir zu den Staus. A5 Karlsruhe Richtung Frankfurt zwischen Kreuz Heidelberg und Ladenburg. 3 Kilometer Stau, Verzögerung bis zu 10 Minuten. A5 Frankfurt Richtung Karlsruhe zwischen Karlsruhe Mitte und Karlsruhe 2 Kilometer Stau auf der Überleitung zur A8 Richtung Stuttgart, Verzögerung bis zu 10 Minuten. A6 Heilbronn Richtung Mannheim zwischen Sinsheim-Steinsfurt und Sinsheim-Süd eine ungesicherte Unfallstelle auf der rechten Spur, deshalb 3 Kilometer Stau, Verzögerung hier bis zu einer Viertelstunde. A3 Stuttgart Richtung Karlsruhe zwischen Heimsheim und Pforzheim-Ost Baustelle 5 Kilometer stockend. B31 Friedrichshafen Richtung Stockach vor der Baustelle Höhe Hagnau 5 Kilometer streckenweise Stau, Verzögerung bis zu 20 Minuten in der Gegenrichtung 2 Kilometer stockender Verkehr. Das war's für den Moment. Wenn ihr das alles in Ruhe nachlesen möchtet, geht das jederzeit auf swr1.de. Gute Fahrt! Es gibt Wolken am Himmel, es gibt aber auch Sonne in Baden-Württemberg und mäßige Temperaturen. In Stuttgart ist es bewölkt bei 22 Grad, Ravensburg meldet 26 und Bewölkung und nur leicht bewölkt in Buchen im Odenwald bei aber auch dann nur 20 Grad. Das ist heute so eine Art Wechselwetter. Ne? Es gibt Wolken, es gibt Sonne, es gibt in manchen Regionen tatsächlich auch Regen, vor allen Dingen Richtung Bodensee, Oberschwaben und Allgäu. Im Moment aber noch nichts davon zu sehen. Es ist windig und die Höchstwerte erreichen heute 29 Grad. Kommende Nacht ist das wieder so eine wechselhafte Nacht. Es gibt im Südosten noch ein bisschen Regen, ansonsten ist es trocken, aber es gibt viele Wolken bei 17 bis 11 Grad und morgen erreichen dann die Werte 17 bis 27 Grad.
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0: Der DAX hat zu Handelsbeginn erstmal nachgegeben und damit an seine moderaten Verluste angeknüpft. Vergangene Woche hatte der deutsche Leitindex noch ein Rekordhoch erreicht, aber seitdem fehlt es an Impulsen. Die Renditen an den Anleihemärkten sind gestiegen und auch die wieder höheren Ölpreise wegen des Iran-Kriegs belasten die Stimmung von Anlegerinnen und Anlegern. Immerhin eine Stütze war die klare Erholung an der technologielastigen Börse in Südkorea und Japan. Der DAX stand am Mittag fast 0,5% im Minus bei rund 25.990 Punkten. Die Gewinner Continental plus 1,4%, Kiergen plus 1,2%. Die Verlierer Brenntag minus 2,9% und Merck minus 2,1%. Ein Euro wurde am Mittag mit etwas mehr als $1,17 gehandelt. Deutlich sprechen hilft.
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0: SWR1 Baden-Württemberg, 100 Tage ist es her. Da wurde Cem Özdemir als neuer Ministerpräsident von Baden-Württemberg vereidigt. Es ist also Zeit, um eine erste Bilanz zu ziehen. Kollege Knut Bauer aus der SWR-Redaktion Landespolitik beobachtet die Arbeit der Landesregierung für uns. Knut, ist Özdemir im neuen Amt angekommen und wie macht er sich so?
1: Naja, er hat also wirklich keine lange Anlaufzeit gebraucht, ist sofort in der Villa Reitzenstein angekommen, dem Sitz des Ministerpräsidenten in Stuttgart. Und wenn Özdemir von seinem Amt spricht, da macht er das grundsätzlich auf Schwäbisch mit breitem SCH, so wie beim ersten Interview mit SWR1 unmittelbar nach seiner Wahl vor 100 Tagen.
2: Jetzt bin ich Ministerpräsident, das ist mir jetzt ja nicht an der Wiege gezwungen worden. Ein Arbeiterkind aus Baden-Urach wird mal Ministerpräsident von Baden-Württemberg.
1: Tja, was die Selbstdarstellung angeht, macht dem bundesweit bekannten Grünen-Politiker so schnell keiner was vor. Und als Ministerpräsident findet der 60-Jährige auch bundesweit Beachtung. Das zeigen die vielen Interviewanfragen aus ganz Deutschland zur 100-Tage-Bilanz. Also da ist einer ziemlich schnell in die großen Fußstapfen von Winfried Kretschmann getreten.
0: Jetzt erinnern wir uns ja alle noch an den Zoff im Vorfeld der Wahl und an die Koalitionsverhandlungen, die ja eher schwierig waren. Funktioniert die Zusammenarbeit mit Manuel Hagel denn inzwischen gut?
1: Es läuft. Ich würde sagen, ordentlich. War ja schon ziemlich holprig am Anfang. Und die CDU war auch beleidigt wegen des wahrscheinlich wahlentscheidenden Rehaugen-Videos. Aber davon ist jetzt nichts mehr zu spüren. Und auch sein Stellvertreter, Özdemirs Stellvertreter und jetziger Innenminister Manuel Hagel sagt, sie kommen gut miteinander aus.
3: Cem Özdemir und ich, wir sind täglich im Kontakt, teilweise mehrmals, vielleicht sogar öfter wie mit unseren eigenen Frauen in manchen Tagen und tauschen uns über die Dinge aus.
1: Da ist immer von Augenhöhe die Rede, weil Grüne und CDU fast gleich aufliegen. Aber diese Augenhöhe hat sich Hagel auch teuer bezahlen lassen, muss man auch sagen. Als Innenminister hat er einen zusätzlichen Staatssekretär bekommen. Das sind jetzt drei allein in seinem Haus. Und er bekommt auch eine Menge der 60 zusätzlichen Beamtenstellen, die sich die neue Regierung zum Start genehmigt hat.
0: Die zwei haben also ihren Frieden gemacht. Gut so, so lässt sich auch besser gemeinsam regieren. Und was die grün-schwarze Regierung schon angepackt hat, das schauen wir uns gemeinsam mit Knut Bauer in der kommenden Stunde genauer an. SWR1 Baden-Württemberg hier am Donnerstagmittag.

S1 Baden-Württemberg, Vorsicht auf der A5 Basel Richtung Karlsruhe zwischen Aachen und Bühl, eine ungesicherte Unfallstelle, schön vorsichtig fahren. Ja, da sind noch gut 3 Wochen Sommerferien übrig in Baden-Württemberg. Die ersten kommen zurück, die nächsten packen wahrscheinlich schon die Koffer, sind zumindest in Sachen Vorfreude schon auf dem Weg. Und wenn ihr mit Kindern unterwegs seid oder vielleicht auch alleine als Paar und denkt, ach, so ein Spieleabend wäre vielleicht ganz schlecht oder so zwischendurch mal, wir haben da so ein paar Tipps für euch. Kartenspiele, aber auch ein Reaktionsspiel, ein Geschicklichkeitsspiel, bisschen zocken kann man auch. Alle Infos dazu unter swr1.de.

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10: Um 13 Uhr mit Thomas Bertsch. Guten Tag. Fußball-Fanorganisationen protestieren gegen den Weltverband FIFA. Wegen eines Kabelbrands fällt in Waldshut-Tiengen der Strom aus. Das Wetter wolkig mit Sonne und oft trocken. Im Südosten dann später Regen und einzelne Gewitter. Höchstwerte 22 bis 29 Grad. Ein weltweites Bündnis von Fußballfans startet eine Petition. Ziel ist es, FIFA-Präsident Gianni Infantino zum Rücktritt zu bewegen. Aus unserer Sportredaktion Anke Feller.
11: Das Bündnis fordert auch eine grundlegende Reform des Weltverbandes. Angestrebt unter anderem die Einbeziehung von Fans bei Entscheidungen, die die Zukunft des Fußballs betreffen. Der sofortige Rücktritt von Infantino sollte der erste Schritt zur Reform der FIFA-Führung sein, heißt es in dem Aufruf. Das Bündnis wirft Infantino vor, mit seinen letztlich gescheiterten Investorenplänen den Fußball verraten zu haben. Auch von den drei Kontinentalverbänden aus Europa, Asien und Nord- und Mittelamerika sowie der Karibik wird Infantino zum Rücktritt aufgefordert. Der afrikanische Verband dagegen steht hinter dem Schweizer.
10: Bundesweit nutzen etwa 39 Millionen Menschen Video- oder auch Handyspiele. Laut einer Umfrage des Digitalverbands Bitkom gaben 47% an, sich ein Leben ohne solche Spiele nicht vorstellen zu können. Im Schnitt zocken Gamerinnen und Gamer 2,3 Stunden täglich. Am beliebtesten sind sogenannte Casual Games, also Spiele für zwischendurch. Am stärksten gewachsen ist der Zuspruch zu Fantasy- und Rollenspielen. In Deutschland und weiteren Regionen in Europa könnten künftig deutlich mehr Flächen brennen als bislang. Grund für die negative Entwicklung, das ist laut einer Studie des Potsdam-Instituts für Klimafolgenforschung, der Klimawandel. Die genaue Entwicklung bei den Waldbränden hänge vom Kampf gegen die Treibhausgase ab. Und jetzt Nachrichten aus Baden-Württemberg. Ein Kabelbrand in einer Trafostation hat am Morgen zu einem Stromausfall in Waldshut-Tiengen und an der Schweizer Grenze geführt. Betroffen waren neben Privathaushalten das Krankenhaus und auch der Zoll. Dort konnten vorübergehend keine Lkw abgefertigt werden. Inzwischen ist die Stromversorgung wiederhergestellt. Bei einem Verkehrsunfall auf der A5 bei Mülheim im Markgräfler Land sind in der Nacht zwei Menschen ums Leben gekommen. Ein Kind wurde schwer verletzt. Mario Schmidt.
12: Ein Falschfahrer befuhr die Strecke in Richtung Neuenburg und kollidierte mit einem Auto mit Schweizer Kennzeichen. Das Fahrzeug des Falschfahrers fing sofort an zu brennen. Der Mann starb noch in seinem Auto. Die Insassen in dem zweiten Fahrzeug mussten von der Feuerwehr aus dem Auto befreit werden. Der Fahrer starb noch an der Unfallstelle an seinen Verletzungen. Ein Kind wurde schwer verletzt mit dem Rettungshubschrauber ins Krankenhaus gebracht. Die A5 war in Fahrtrichtung Süden bis 11 Uhr voll gesperrt. Polizei und Staatsanwaltschaft haben die Ermittlungen übernommen.
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13: Wir schauen auf die Straßen und da ist es Vorsicht auf der A5 Basel Richtung Karlsruhe zwischen Aachen und Bühl eine ungesicherte Unfallstelle. Die Staus A5 Karlsruhe Richtung Frankfurt zwischen Kreuz Heidelberg und Ladenburg 3 Kilometer Stau, Verzögerung bis zu 10 Minuten. A5 Frankfurt Richtung Karlsruhe zwischen Karlsruhe Durlach und Dreieck Karlsruhe 3 Kilometer Stau, Verzögerung bis zu 1/4 Stunde auf der Überleitung zur A8 Richtung Stuttgart. A6 Heilbronn Richtung Mannheim zwischen Sinsheim-Steinsfurt und Sinsheim-Süd, ungesicherte Unfallstelle auf der rechten Spur, 3 Kilometer Stau, Verzögerung bis zu 1/4 Stunde. A8 Stuttgart Richtung Karlsruhe zwischen Heimsheim und Pforzheim-Ost, Baustelle, 5 Kilometer stockender Verkehr. Und B31 Friedrichshafen Richtung Stockach vor der Baustelle Höhe Hagnau, 5 Kilometer streckenweise Stau, Verzögerung bis zu 20 Minuten, in der Gegenrichtung 2 Kilometer stockender Verkehr. Das war's für den Moment. Wo es hingeht, kommt gut an. Und wenn ihr alles nochmal nachlesen möchtet im Detail, geht das jederzeit auf swr1.de. Ja, von wegen fertig. Jetzt noch ganz aktuell reingekommen. Vorsicht auch auf der A6 Mannheim Richtung Heilbronn. In Höhe 3 Kockenheim Gefahr durch ein Fahrzeugteil auf der linken Spur. Aber jetzt gute Fahrt. Wir schauen aufs Wetter und das hält sich heute eher ein bisschen bedeckt. Also es sind relativ viele Wolken unterwegs, ab und zu auch mal ein bisschen Regen, vor allen Dingen Richtung Bodensee, Oberschwaben und Allgäu. Es gibt aber auch Sonne und es gibt Wind. Die Höchstwerte liegen heute zwischen 22 und 29 Grad. Im Moment sieht so aus. Konstanz am Bodensee bedeckt 26 Grad, in Neckargemünd bewölkt 21 und in Münsingen Wolken am Himmel bei 23 Grad. Die Werte sinken in der nächsten Nacht auf 17 bis 11 Grad und Regen gibt es, wenn, dann nur noch ganz weit tief unten im Südosten. Und morgen ist es dann in Baden erstmal trocken, da scheint auch mal die Sonne. Später gibt es auch da ein bisschen Regen und auch mal Gewitter bei 17 Grad im Allgäu und 27 Grad in der Ortenau. Am Samstag denkt man erstmal, ach nee, schon wieder ein nasser Tag. Oder auch, ha, herrlich, endlich wieder nochmal ein nasser Tag. Also erstmal gibt es Schauer und Gewitter, später ist dann meistens trocken. Und die Werte bewegen sich um die 25 Grad rum.
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13: 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Stefanie Anhalt hier, schönen Mittag euch.

0: wir hätten ein paar Tipps auf jeden Fall für euch.
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0: In Bruchsal im Schlossgarten sind die nächsten Tage gleich mehrere ziemlich coole Live-Konzerte.

Singer-Songwriter Johannes Oerding ist morgen ab 19 Uhr auf der Bühne, Sass dann am Samstag um 20 Uhr mit ihrer, ich glaube, kann man so sagen, einzigartigen Mischung aus Pop und Chanson.

also am Samstag und Amy McDonald schaut dann am Sonntag vorbei in Bruchsal. McDonald Open Air in der schönen Atmosphäre vom Schlossgarten Bruchsal. Um 19 Uhr geht's bei ihr am Sonntag los. Pink Floyd und ihr Meilenstein-Album The Dark Side of the Moon, die dunkle Seite des Mondes. Als 360-Grad-Erlebnis zum Hören und Sehen, das gibt's in Heilbronn im Science Dome der Experimente.

0: komplett wegbeamen. Zu eben dieser Seite könnt ihr euch mit Pink Floyds Musik und der Technik im Science Dome. Da gibt's eine 360-Grad-Leinwand, Surround-Sound unter der Kuppel, Lasershow und noch mehr faszinierende Effekte. Heute Abend um 19 Uhr im Science Dome der Experimenta Heilbronn. Ein wirklich bewegender und spannender Kinofilm läuft heute Abend beim Open-Air-Kino vom Kulturzentrum Gems in Singen mit Anke Engelke und Ulrich Tukur.
1: Manchmal braucht es einen unerwarteten Moment, damit zwei Menschen sich nach Jahren wieder wirklich begegnen.
2: In unserem ersten gemeinsamen Film
1: Dann passiert das Leben
2: spielen wir ein Ehepaar, nämlich Rita und Hans,
1: das sich auseinandergelebt und nicht mehr viel zu sagen hat.
2: Aber dann passiert das Leben.
1: Mit voller Wucht.
2: Und dann ist nichts mehr, wie es vorher war.
1: Rita und Hans werden mit der Frage konfrontiert, was bleibt, wenn das Leben seine gewohnten Bahnen verlässt.
0: Dann passiert das Leben. Heute um 21 Uhr Open Air bei der Gems. Bei schlechtem Wetter geht's rein in den Kinosaal und noch viel mehr tolle Open Air Kinos in ganz Baden-Württemberg findet ihr online auf swr1.de.
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0: bis zum letzten Ton. So schön. Adele, Easy on Me. 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

0: Es ist kurz nach halb zwei.
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0: Den Überblick hat für uns Thomas Bertsch.
2: Guten Tag. Forscher der Universität Freiburg haben eine neue Methode entwickelt, die das Risiko für Infektionen mit dem Dengue-Fieber senken soll. Dabei werden Stechmücken, die die Krankheit übertragen, mit einer speziellen Farbe für Wasserbehälter getötet. Mario Schmidt, das Verfahren wurde in Wassertanks in Kolumbien getestet. Wäre es denn auch für uns im Land anwendbar?
3: Ja, möglicherweise. Denn die Tigermücke, die sich hier ausbreitet, nutzt ja auch Regentonnen in Gärten als Ort zum Brüten. Positiv ist, dass das Trinkwasser laut der Studie für die Menschen unbedenklich bleibt. Und außerdem ist das Verfahren im Test günstig. Zugelassen ist die Farblösung in Europa aber noch nicht.
2: Die anhaltende Hitze macht den Bäumen im Land zu schaffen. Dabei steigt auch die Gefahr für sogenannte Astabbrüche. Der Heidelberger Forstwirt Ralf Steffen erklärt, was die Hitze damit zu tun hat.
4: Die Hitze ist ein ganz wichtiger Faktor, den man beachten muss, weil die Bäume sind zum Teil trocken. Das heißt, da fällt Wasser in den Zellen. Die Elastizität ist dementsprechend nicht gegeben. Und da kann es passieren, dass bei einem wirklich gesunden Baum plötzlich ein starker Ast abbricht, unvermittelt ohne Vorwarnung und runterkracht. Sie sehen das den Bäumen von außen in der Regel nicht an. Wenn der Baum natürlich starke Trockenschäden hat, dann ist es eindeutig. Dann muss man auch eingreifen. Aber Sie können jetzt nicht auf Verdacht alle Bäume fällen. Das geht natürlich auch nicht.
2: Und jetzt Neues aus Deutschland und der Welt. Der gemeinsame Bundesausschuss hat sich für eine neue vorgeschriebene Früherkennungsuntersuchung für 9- und 10-Jährige ausgesprochen. Der Schwerpunkt soll auf der Vorbeugung von Übergewicht, ungesundem Medienkonsum und auf psychischer Gesundheit liegen. Kinderärzte könnten so zum Beispiel Verhaltensauffälligkeiten früher erkennen. Fußballfanorganisationen aus aller Welt fordern den Rücktritt von FIFA-Präsident Gianni Infantino. Dessen Investorenpläne seien Verrat, heißt es in einer Petition. Unterstützt wird diese von Fanbündnissen aus Afrika, Nordamerika und Europa. Aus Deutschland ist unter anderem unsere Kurve dabei. 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
0: SWR 1 Baden-Württemberg, aktueller Verkehrsservice A5 Karlsruhe Richtung Frankfurt zwischen Kreuz Heidelberg und Ladenburg. 2 Kilometer Stau, Verzögerung bis zu 10 Minuten. A5 Frankfurt Richtung Karlsruhe zwischen Karlsruhe-Durlach und 3 Karlsruhe, 4 Kilometer Stau auf der Überleitung zur A8 Richtung Stuttgart, Verzögerung bis zu einer Viertelstunde. A5 Karlsruhe Richtung Basel zwischen Hartheim-Heitersheim und Mülheim-Neuenburg, Unfallaufnahme auf der rechten Spur, 3 Kilometer Stau, Verzögerung bis zu einer Viertelstunde, auch hier. A6 Heilbronn Richtung Mannheim zwischen Sinsheim-Steinsfurt und Sinsheim-Süd 6 Kilometer Stau, Verzögerung bis zu 20 Minuten. A8 Stuttgart Richtung Karlsruhe zwischen Heimsheim und Pforzheim-Ost Baustelle 7 Kilometer streckenweise Stau, Verzögerung hier auch bis zu 20 Minuten. Und dann noch B31 Friedrichshafen Richtung Stockach vor der Baustelle Höhe Hagenau 5 Kilometer streckenweise Stau, Verzögerung bis zu 20 Minuten in der Gegenrichtung 2 Kilometer stockender Verkehr. Das war's jetzt für den Moment, wo es hingeht für euch, kommt gut und sicher an. Und wenn ihr alle Meldungen nochmal entspannt nachlesen möchtet, dann geht das jederzeit auf swr1.de. Das Wetter in Baden-Württemberg hat alles im Angebot sozusagen, außer Hagel. Das haben wir glücklicherweise nicht, aber es gibt Regen, es gibt Wolken, es gibt Sonne und sehr unterschiedliche Temperaturen. In Waldshut-Tingen bedeckter Himmel 26 Grad, Schorndorf bewölkt 23 und Freudenstadt leicht bewölkt und 21 Grad. Immer wieder Regen, zumindest zwischen Hochrhein, Bodensee, Oberschwaben und Allgäu. Und wir haben Wind. Die Höchstwerte liegen heute zwischen 22 und 29 Grad. In der Nacht kühlt es runter auf 17 bis 11 Grad und morgen liegen die Werte dann bei 17 Grad im Allgäu und 27 Grad werden es in der Ortenau.
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0: Einen schönen Mittag euch, Stefanie Anhalt hier, hallo.

0: S1 Baden-Württemberg, Vorsicht auf der A6 Heilbronn Richtung Mannheim, im Kreuz Mannheim auf der Überleitung zur A656 Richtung Heidelberg. Gefahr durch auslaufenden Kraftstoff und auch noch Rutschgefahr. Also bitte wirklich ganz besonders gut aufpassen. S1 Baden-Württemberg am 20. August oder anders gesagt aus politischer Sicht 100 Tage nach Vereidigung von Cem Özdemir als baden-württembergischen Ministerpräsidenten. Vorher haben wir schon gehört, er und sein Vize Manuel Hagel verstehen sich gut. Aber was hat die grün-schwarze Regierung in den 100 Tagen eigentlich schon angepackt und geleistet? Fragen wir Knut Bauer aus der SWR-Redaktion Landespolitik.
1: Beim Bürokratieabbau ist ja ein ganz zentrales Thema. Da haben sie tatsächlich geliefert und das können sie auch als Erfolg verbuchen. Wie angekündigt ist vor der Sommerpause ein Effizienzgesetz auf den Weg gebracht worden. Das heißt, bis Ende 2027 sollen alle Berichts- und Dokumentationspflichten aus dem Landesrecht gestrichen werden. Und dann rückt noch Boris Palmer an. Der parteilose Tübinger Oberbürgermeister soll als ehrenamtlicher Rat für Staatsmodernisierung für den weiteren Abbau von unnötigen Vorschriften sorgen.
0: Also, da sind ungewöhnliche Schritte im Gange, ich höre schon. Aber sag mal, wo liegen die größten Probleme? Ist ja nicht nur Friede, Freude, Eierkuchen.
1: So sieht's aus. Und da ist natürlich die Wirtschaft eine Riesenherausforderung für diese neue Landesregierung. Die Strukturkrise in der Automobilwirtschaft. Tausende von Jobs stehen auf dem Spiel. Audi in Neckarsulm von der Schließung bedroht. Da wollen Özdemir und Hagel mit ihrer Regierung natürlich alles tun, um die Standorte zu erhalten. Aber man muss auch sagen, da sind natürlich die Hebel für eine Landesregierung begrenzt. Also da muss man sehen, wie sich das entwickelt. Das ist auf jeden Fall eine ganz schwierige Geschichte. Und weil gleichzeitig die Gewerbesteuereinnahmen einbrechen, kommen die Kommunen finanziell ans Limit. Sie fordern mehr Geld vom Land, damit sie über ihre Aufgaben überhaupt noch erfüllen können. Und da muss wahrscheinlich die Landeskasse auch noch ein bisschen weiter geöffnet werden. Heißt, das Regieren in Baden-Württemberg wird dadurch noch schwieriger. Zumal jetzt, nach 100 Tagen, ist die Einarbeitungszeit vorbei.
0: Also 100 Tage ist die neue grün-schwarze Landesregierung im Amt. Wir haben draufgeschaut mit Knut Bauer und wir haben für euch das Thema auch nochmal online zum genauer Nachlesen und Hinschauen aufbereitet. Zu finden, klar, auf swr1.de.

0: denke, kann ich's eigentlich kaum erwarten.
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12: Um 14 Uhr mit Thomas Bertsch. Guten Tag. Der DGB ruft Firmen dazu auf, Belastungen für die Azubis zu verringern. Die Menschen in Baden-Württemberg sind wieder häufiger zu Fuß unterwegs. Das Wetter wolkig mit Sonne und oft trocken. Im Südosten später dann Regen und einzelne Gewitter. Höchstwerte 22 bis 29 Grad. Viele Auszubildende in Deutschland fühlen sich unter Druck. Das geht aus einem neuen Report des Deutschen Gewerkschaftsbundes hervor. Details von Lisa Splanemann.
13: Laut den Ergebnissen gibt gut die Hälfte der Befragten an, psychisch belastet zu sein. Das liege etwa an hohen Anforderungen, Personalmangel und Überstunden. Dass es wenig bezahlbaren Wohnraum für junge Menschen gibt, ist ebenfalls ein hoher Belastungsfaktor, sagt Nina Krüger, DGB-Bundesjugendsekretärin. Sie fordert, dass Ausbilder und Berufsschullehrkräfte Fortbildungen bekommen. Hätten mehr Azubis im Betrieb zum Beispiel einen direkten Ansprechpartner, würde die mentale Belastung insgesamt sinken.
12: Fanorganisationen aus der ganzen Welt haben sich zusammengeschlossen, um gegen die FIFA zu protestieren. Sie fordern den Rücktritt von Präsident Infantino und eine Reform des Verbands. Eine entsprechende Petition haben bereits die kontinentalen Fanorganisationen von Europa, Afrika und Nordamerika sowie insgesamt fast 40 nationale Vereinigungen unterzeichnet. Mit dabei ist unter anderem auch das deutsche Fanbündnis Unsere Kurve. Und jetzt Neues aus Baden-Württemberg. Im Land haben im vergangenen Jahr mehr als 280 Menschen durch ärztliche Behandlungsfehler gesundheitliche Schäden erlitten. Das zeigt eine Auswertung des medizinischen Dienstes. Dieser begutachtet für die gesetzliche Kranken- und Pflegeversicherung mögliche Beschwerden. Aus unserer Redaktion Landespolitik, Knut Bauer.
14: Laut medizinischem Dienst starben 10 Patienten nachweislich an den Folgen, so viele wie im Vorjahr. Deutlich zugenommen haben schwerwiegende Fehler, die vermieden werden könnten, wie etwa falsch verabreichte Medikamente oder im Körper vergessenes Operationsbesteck. Jeder vierte Verdachtsfall ereignet sich in der Orthopädie oder der Unfallchirurgie. Die Deutsche Stiftung Patientenschutz geht davon aus, dass die Dunkelziffer weitaus höher ist. Beim Verdacht auf einen Behandlungsfehler können sich Patienten direkt an ihre Krankenkasse wenden.
12: Die Menschen in Baden-Württemberg legen wieder mehr Wege zu Fuß zurück. Wie das Landesverkehrsministerium mitteilte, stieg der Anteil der Wege, die im Gehen zurückgelegt wurden, in den vergangenen Jahren auf insgesamt 26%. Das größte Plus gab es demnach vor allem im ländlichen Raum und in Kleinstädten. Um die Sicherheit für Fußgänger weiter zu erhöhen, will das Ministerium unter anderem verstärkt gegen falsch geparkte Fahrzeuge vorgehen. Die stellten vor allem für Kinder- oder Rollstuhlfahrer ein Risiko dar. 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
15: 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Aktuell ist von den Straßen erstmal Gefahrenstellen. Vorsicht heißt es auf der A6 Nürnberg Richtung Heilbronn. Zwischen Feuchtwangen Nord und Kreuz Feuchtwangen-Crailsheim eine ungesicherte Unfallstelle. Vorsicht auch auf der A7 Würzburg Richtung Ulm. Zwischen Wörnitz und Kreuz Feuchtwangen-Crailsheim. Hier liegt eine Warnwake. Kommen wir zu den Staus. A5 Karlsruhe Richtung Frankfurt. Zwischen Kreuz Heidelberg und Ladenburg 2 Kilometer Stau. Verzögerung bis zu 10 Minuten. A5 Frankfurt Richtung Karlsruhe, zwischen Karlsruhe-Durlach und 3 Karlsruhe 4 Kilometer Stau auf der Überleitung zur A8 Richtung Stuttgart, Verzögerung bis zu einer Viertelstunde. Und dann noch A8 Stuttgart Richtung Karlsruhe zwischen Heimsheim und Pforzheim-Ost, Baustelle 5 Kilometer Stau, Viertelstunde plus auch hier. Das war's für den Moment. Alle Verkehrsinfos gibt's für euch jederzeit auch auf swr1.de. Gutes Ankommen! Es gibt Wolken im Land, im Himmel, am Himmel. Da ist auch noch die Sonne unterwegs und Temperaturen, die doch sehr unterschiedlich sind. Karlsruhe meldet bewölkt 21 Grad, in Radolfzell am Bodensee bedeckter Himmel bei 28 Grad und Isny im Allgäu 23 Grad. Heute gibt es so einen Wechsel aus Wolken und Sonne. Meistens bleibt es trocken. Allerdings kann ab und zu gegen später mal in Oberschwaben, Allgäu und Richtung Bodensee und Hochrhein was runterkommen. Aber im Moment sieht das noch nicht so aus. Bei Höchstwerten heute bis zu 29 Grad. Kommende Nacht kühlt es runter auf 17 bis 11 Grad. Morgen erstmal trocken und sonnig, zumindest in Baden. Später gibt es Regen und Gewitter bei Höchstwerten zwischen 17 und 27 Grad. Und der Samstag bringt Werte um die 25 Grad. Es ist meist trocken, nur wenn der Samstag loslegt. Dann legt er los mit Schauern und Gewittern.
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15: Mit Stefanie Anhalt und wir grüßen Gerhard zurück. Gerhard hat uns nämlich Bilder geschickt. Die Deutschlandtour, ich grüße von der Strecke zwischen Tauberbischofsheim und Schwäbisch Hall bei Oberwittstadt. Die Spannung steigt. Gerhard aus Schäflens. Also Deutschlandtour führt heute durch Baden-Württemberg das Radrennen. Und wenn diese Fahrräder vorbeifahren, das ist so ein Sound, das ist wirklich unglaublich. Und ja, sie endet heute in Schwäbisch Hall. Also Gerhard, viel Spaß und wie toll, dass ihr als Streckensupport dabei seid. Die größten Hits aller Zeiten, die würden wir hier liefern von SWR1 Baden-Württemberg.

0: Ja, der Sommer, der kommt ja heute etwas entspannter daher. Noch warm genug für eine Wassermelone, finde ich. Wir haben ja vorher schon gehört, dass wir die Kerne mitessen können. Aber wir sollten sie zerkauen, um alle guten Inhaltsstoffe mitzubekommen. Was ist aber mit der Schale? Diese dicke grüne, ja, die ist eins, die kann man wirklich nur schwer nutzen. Aber dann gibt es ja noch diese weiße Zwischenschicht. Und die kann man gut nutzen. Unser SWR1-Koch Eberhard Braun, der macht aus dem Weißen von der Melone zum Beispiel süß-saure Melonenschalen.
1: Die schmecken so ein bisschen wie Senfgurken, wie Honiggurken. Also das Grüne, die äußere Schale mache ich weg, dann wird es in mundgerechte Stücke geschnitten. Da darf auch noch ein bisschen was vom Roten sichtbar sein. Und dann muss es über Nacht in leicht gesalzenes Wasser eingelegt werden. Am nächsten Tag kurz durchspülen und dann 15 Minuten im Wasser kochen, ja, damit die schon so glatt

0: glasig und dann kommt die in ein Wegglas, in ein Einmachglas mit diesem geheimnisvollen Sud. Und wie der Sud geht, das kann man auf swr1.de nachlesen.
1: Ja, das ist auch fantastisch. Und noch mehr Rezepte unter swr1.de findet ihr da auch. Und das wird auch swr1-Hörerin Dagmar freuen. Die hatte uns nämlich geschrieben, dass sie die Melone gern püriert, bisschen Zitrone dazu und Minze ab in den Kühlschrank und später dann trinken. Sie schreibt, durstlöschend und sehr erfrischend. Der einzige Nachteil, meint sie, sei der viele Bioabfall. Aber Dagmar, der wird ja da ein bisschen geringer, wenn man die Melone schält und das weiße Fleisch auch noch verwendet, oder? Das wäre doch eine gute Sache.

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0: Es ist eine Minute nach 3:30.
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0: Der Überblick jetzt mit Thomas Bertsch.
2: Guten Tag. Eine Auswertung von Ozonmessdaten der Deutschen Umwelthilfe zeigt, bereits Mitte August hat bundesweit der Großteil der Messstationen für bodennahes Ozon die Richtwerte der WHO für ein gesamtes Jahr überschritten. Und die am stärksten belasteten Messstationen liegen allesamt in Baden-Württemberg, nämlich Schwarzwald-Süd, Neuenburg, Weil am Rhein, Friedrichshafen und Freiburg. Susanne Henn aus unserer Umweltredaktion, warum ist denn gerade der Schwarzwald so betroffen?
3: Ja, in ländlichen Gebieten wie dem Südschwarzwald ist das bodennahe Ozon meist höher als in der Stadt, obwohl paradoxerweise in der Stadt die Vorläuferstoffe entstehen. Doch in der Stadt gibt es durch den Verkehr viele Stickstoffmonoxide und die helfen dabei, das Ozon schnell wieder abzubauen. Auf dem Land ist bekanntermaßen weniger Verkehr, was ja eigentlich für eine bessere Luftqualität sorgt, aber hier fehlt eben das Stickstoffmonoxid zum Abbau. Und so kann hier bei starker Sonneneinstrahlung, und davon hatten wir ja in diesem Sommer jede Menge, viel bodennahes Ozon entstehen.
2: In der Heidelberger Fußgängerzone kommt es momentan zu einem größeren Einsatz von Feuerwehr und Polizei. Ein Anwohner hat laut Polizei in einem Lagerraum mehrere alte Behältnisse entdeckt. Diese enthalten eine Substanz, die möglicherweise explosionsgefährlich sein könnte. Experten prüfen jetzt, um welche Chemikalie es sich konkret handelt. Um eine Gefährdung für die Anwohner und Fußgänger auszuschließen, wurden mehrere Gebäude evakuiert und Teile der Fußgängerzone gesperrt. Und jetzt die Nachrichten aus Deutschland und der Welt. Jeder zweite Azubi fühlt sich psychisch belastet. Das zeigt eine Umfrage des Deutschen Gewerkschaftsbunds für den Ausbildungsreport 2026. DGB-Bundesjugendsekretärin Krüger forderte die Arbeitgeber auf, für die Ausbildung mehr Personal bereitzustellen. In Deutschland und weiteren Regionen in Europa könnten künftig deutlich mehr Flächen brennen als bislang. Grund für die negative Entwicklung bei den Waldbränden ist laut einer Studie des Potsdam-Instituts für Klimafolgenforschung der Klimawandel. Die genaue Entwicklung hänge vom Kampf gegen die Treibhausgase ab. 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
0: SW1 Baden-Württemberg, aktuelles von den Straßen A5 Basel Richtung Karlsruhe. Zwischen Dreieck Weil am Rhein und Dreieck Neuenburg 3 Kilometer Stau. Verzögerung hier bis zu einer Viertelstunde. A5 Karlsruhe Richtung Frankfurt zwischen Kreuz Heidelberg und Ladenburg 2 Kilometer Stau. Verzögerung bis zu 10 Minuten. A5 Frankfurt Richtung Karlsruhe zwischen Karlsruhe-Durlach und Dreieck Karlsruhe 4 Kilometer Stau auf der Überleitung zur A8 Richtung Stuttgart. Verzögerung hier bis zu einer Viertelstunde. Und dann noch A8 Stuttgart Richtung Karlsruhe. Zwischen Heimsheim und Pforzheim-Ost. Hier gibt es eine Baustelle, 7 Kilometer Stau, 20 Minuten mehr einplanen. Das war's für den Moment. Wo es hingeht für euch, kommt gut an, wenn ihr das alles in Ruhe nachlesen möchtet. Wo es auf eurer Strecke stockt oder vielleicht auch kleinere Behinderungen, geht immer auf swr1.de. Das Wetter hat heute einige Wolken im Angebot, aber auch Sonne, wenig Regen und Werte zwischen 22 und 29 Grad. Im Moment sieht so aus: in Albstadt bewölkt, 25 Grad, Offenburg bedeckter Himmel, 20 Grad und in Wertheim bewölkt und 25 Grad. In der kommenden Nacht kriegen wir dann etwas kühlere Werte, zwischen 17 und 11 Grad liegen die, und morgen erstmal Sonne, zumindest in Baden, dann gibt es Regen und 17 bis 27 Grad.
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0: Schönen Nachmittag wünscht Stefanie Anhalt.

0: Carly Rae Jepsen, Call Me Maybe. Beulenhut-Gemeinde, Gutach im Ortenaukreis, Hopfenstadt-Tettnang am Bodenseekreis oder auch Goldstadt-Pforzheim. Mehr als 130 Gemeinden oder Ortsteile in Baden-Württemberg, die haben so einen wunderbaren Zusatznamen. Der 4000 Einwohnerort Mauer zwischen Heidelberg und Sinsheim, der hätte auch gerne einen. In Mauer ist nämlich der Unterkiefer eines Vorfahren des Neandertalers entdeckt worden. Dafür ist der Ort bekannt. Aber es gibt auch andere kreative Vorschläge.
1: Also ich freue mich darüber, dass so ein Name gesucht wird, weil mir der Homo heidelbergensis, der Urmensch von Mauer, sehr am Herzen liegt. Da gibt es für mich nur eins, es muss der Urmensch dabei sein. Urmenschgemeinde oder Urmenschdorf.
2: Vielleicht auch Urgeschichtsdorf Mauer.
3: Mauer hat Power. Das ist auch so. Also hier gibt es ganz viele engagierte Menschen, junge und ältere. Und über Generationen übergreifend wird hier einfach ganz viel gemacht. Und es gibt viele Feste, es gibt kaum ein Wochenende, an dem Mauer hier nichts zu bieten hat.
4: Mauer, Fundort des Unterkiefers.
5: Mauer hat eine blühende Gastronomie. Deshalb schlage ich vor, dass man Mauer als Mittagstischmetropole etabliert.
0: Also viele tolle Ideen. Doch bis Ende des Monats werden über die Gemeindeseite Mauer im Internet Vorschläge für den Zusatznamen entgegengenommen. Bisher sind über 100 Ideen eingegangen. Welcher Name es schließlich werden soll, legt dann der Gemeinderat fest. Endgültig entscheiden muss es dann aber wiederum das Innenministerium in Stuttgart. Also ich glaube, es ist noch ein Weg, bis der Zusatzname da ist.
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1: SWR1 Baden-Württemberg, Donnerstagnachmittag, während in Pforzheim die Aufbauarbeiten fürs 39. Öxlefest laufen. Das startet morgen. Sind die Beschicker sozusagen in Stuttgart schon fertig. Das Weindorf startet nämlich heute ganz offiziell. Also ausgehen, jetzt wo noch Ferien sind, kein Problem, auch wenn man nicht wegfahren kann. Mehr Ausflugstipps auch bei uns online auf swr1.de.

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15: Um 15 Uhr mit Lisa Kupper. Guten Tag. Viele Behandlungsfehler sind laut Experten vermeidbar. Die Bahnstrecke zwischen Crailsheim und Aachen bleibt gesperrt. Das Wetter, Sonne und Wolken oft trocken. Im Südosten später Regen und einzelne Gewitter. Höchstwerte 22 bis 29 Grad. Immer wieder patzen Ärzte bei der Behandlung ihrer Patienten. Im vergangenen Jahr gab es in Deutschland mehr als 3000 Behandlungsfehler, wie aus dem Bericht des Medizinischen Dienstes auf Bundes- und Länderebene hervorgeht. Aus Berlin oder Tischewski.
16: OP am rechten statt am linken Bein, Klammer im Bauchraum vergessen, der falsche Patient auf dem Tisch. 150 sogenannte Never-Events hat der medizinische Dienst 2025 gezählt. Fehler also, die leicht vermeidbar wären und keinesfalls passieren dürften. Aber auch weniger drastische Fälle könnten für Patienten langfristige Folgen haben, so Dr. Stefan Gronemeyer, Vorstandsvorsitzender des Medizinischen Dienstes Bund. Anhaltende Schmerzen, lange Genesungsphasen, Pflegebedürftigkeit, 97 der gut 3000 festgestellten Behandlungsfehler endeten sogar tödlich. Als besonders kritisch stufen die Gutachter dabei die Schnittstellen ein. Wenn Patienten von der Intensiv- auf Normalstation verlegt oder nach Hause entlassen würden, passierten Kommunikationsfehler zur Weiterbehandlung oder Medikation.
15: Jeder zweite Azubi fühlt sich psychisch belastet. Das zeigt eine Umfrage des Deutschen Gewerkschaftsbunds für den Ausbildungsreport 2026. DGB-Bundesjugendsekretärin Krüger forderte Arbeitgeber auf, für die Ausbildung mehr Personal bereitzustellen. Die Verbraucherzentralen gehen davon aus, dass die Gaspreise zum Winter hin steigen. Grund sind geringe Füllstände in den Gasspeichern und steigende Weltmarktpreise durch den Iran-Krieg. Gaskunden sollten ihre Verträge prüfen und gegebenenfalls zu einem günstigeren Anbieter wechseln. Energieexperten sagen, Engpässe werde es nicht geben, der Bedarf sei gedeckt. Zu den Nachrichten aus Baden-Württemberg. Die Bahnstrecke zwischen Crailsheim und Aalen bleibt vorerst weiter gesperrt. Die Reparaturen nach den Hitzeschäden dauern länger als geplant. SWR-Reporterin Yvonne Schoftka.
7: Reisende müssen weiter mit Zugausfällen und Umleitungen rechnen. Wie lange, das ist noch unklar. Die Bahnstrecke zwischen Crailsheim und Aalen ist seit Mittwoch wegen Schäden an Schienen gesperrt und hätte heute früh eigentlich freigegeben werden sollen. Laut Bahn hat man zwar in der Nacht versucht, unter anderem beschädigte Schwellen zu reparieren, dies sei bisher aber noch nicht gelungen. Wann die Strecke wieder frei ist, konnte der Sprecher nicht sagen.
15: In der Heidelberger Innenstadt läuft ein Einsatz von Feuerwehr und Polizei. Ein Anwohner hat laut Polizei in einem Lagerraum alte Behältnisse entdeckt, die eine Substanz enthalten, die möglicherweise explodieren könnte. Vorsorglich wurden mehrere Gebäude evakuiert und die Fußgängerzone gesperrt. 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
17: SWR 1 Baden-Württemberg. Aktuelles von den Straßen. Erstmal Gefahrenstellen. Vorsicht auf der A659 Firnheim Richtung Weinheim. Zwischen Firnheim Ost und Kreuz Weinheim. Hier liegen Fahrzeugteile auf der Fahrbahn. Vorsicht auch auf der A8 Stuttgart Richtung München. Zwischen Rastplatz Mühlhausen und Lämmerbuckeltunnel. Hier steht ein defekter LKW auf der rechten Spur. Kommen wir zu den Staus. A5 Basel Richtung Karlsruhe. Zwischen Dreieck Weil am Rhein und Dreieck Neuenburg 3 Kilometer Stau. Verzögerung bis zu 10 Minuten. A5 Karlsruhe Richtung Frankfurt zwischen Kreuz Heidelberg und Ladenburg 4 Kilometer Stau, Viertelstunde plus hier. Und A5 Frankfurt Richtung Karlsruhe zwischen Durlach und Dreieck Karlsruhe gab es einen Unfall. Der Verkehr wird über den Standstreifen geleitet, 5 Kilometer Stau, knappe halbe Stunde Verzögerung. A8 Stuttgart Richtung Karlsruhe zwischen Heimsheim und Pforzheim Ost Baustelle 6 Kilometer Stau, Verzögerung hier bis zu 20 Minuten. Das war's für den Moment. Wo es für euch hingeht, kommt gut und sicher an. Die Einzelheiten zum Nachlesen gibt es jederzeit auf swr1.de.
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17: Da ist er, der Regen. In Lahr regnet es bei 21 Grad, in Öhringen bei 22. In Tuttlingen ist es bewölkt bei 26 Grad. Das ist heute Nachmittag so ein Wechsel zwischen Sonne und Wolken und, wie gerade gehört, auch ein bisschen Regen. Die Höchstwerte heute zwischen 22 und 29 Grad. Heute Nacht sinken die Werte auf 17 bis 11 Grad. Morgen erst in Baden etwas Sonne, später Schauer und Gewitter. Es wird kühler als heute mit 17 bis 27 Grad. Der Samstag reduziert runter auf 25 Grad, bringt aber Sonne, wenn er am Anfang des Tages mal Schauer und Gewitter losgeworden ist.
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17: Stefanie Anhalt hier, die größten Hits aller Zeiten kommen in der nächsten halben Stunde von Whitney Houston, von Elton John und wir hören schon Diana Ross. Ich wünsche euch einen entspannten Nachmittag.

SWR 1 Baden-Württemberg am 20. August. Die einen, die sind schon wieder da. Die anderen, die haben es noch vor sich. Den Urlaub. Und schön, wenn sich jemand in der Abwesenheit um die Plänzchen in der Wohnung oder auf dem Balkon kümmert und gießt. Aber ihr könnt euch auch total einfach eine Bewässerung selbst basteln. Dazu braucht ihr nur eine leere Plastikflasche mit Deckel. Größe könnt ihr je nach Wasserbedarf wählen. Dann macht ihr mit einem spitzen Gegenstand, zum Beispiel mit einer heißen Nadel, Löcher in den Deckel. Füllt Wasser ein, Deckel draufschrauben, so eine kleine Kuhle in die Pflanzenerde machen und kopfüber rein in den Kübel. Und schon versorgen sich eure Pflanzen in eurer Abwesenheit selbst mit Wasser. Ist vielleicht ein bisschen schwierig für einen längeren Urlaub, aber so grundsätzlich mal so kann man da schon eine ganze Weile mit durchkommen, damit es den kleinen süßen Pflanzen auch im Nachgang noch gut geht. SWR 1 Baden-Württemberg hier. Es ist Donnerstagnachmittag. Wir sind Kansas und Dust in the Wind. Einer der größten Hits aller Zeiten.

0: Gute Laune mit Whitney Houston. Vorsicht heißt es auf der A7 Frankfurt Richtung Karlsruhe zwischen Bruchsal und Karlsruhe Nord. Hier liegt eine Schaufel auf der mittleren Spur. Da also bitte schön vorsichtig fahren. Und jetzt heißt es auf zum nächsten Ferienerlebnis.
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0: Und ihr erlebt einen ganz besonderen Mittwoch in Weinheim an der Bergischen Bergstraße mit SWR1-Moderatorin Petra Klein. Wird gigantisch. Im Weinheimer Exotenwald. Dort erlebt ihr die Baumgiganten ganz nah mit professioneller Führung. Und dann wird es auch noch kulinarisch. Es geht nämlich in die Backstube zu Michael Kress. Und Michael Kress ist nicht irgendein Bäcker. Ja? Das muss man an dieser Stelle auch noch mal ganz dick unterstreichen. Michael Kress ist Weltmeister der Brotsommeliers. Bei ihm erlebt ihr ein Brottasting.
3: Ja, ein Brottasting, da werden verschiedene Brote aus unserer Produktion, die werde ich vorbereiten und dann werde ich die erstmal beschreiben und erklären, weil als Brotsommelier und erst recht als Weltmeister bist du in der Lage, die Brote zu beschreiben, weil die Standardfrage ist ja, wenn der Kunde zum Verkauf kommt und den Verkauf fragt, ja, das Brot da in der Mitte, wie schmeckt denn das? Ja, und wie ist oft die Antwort, muss man ehrlich sein, bei uns in der Branche, die Antwort, ja, das schmeckt gut. Ja, aber wir Brotsommeliers, wir können das mit einem eigenen Vokabular, können wir das beschreiben, so dass ihr genau wisst, was erwartet euch, wenn ihr dieses Brot kauft. Und was könnt ihr am besten noch dazu essen? Mit was könnt ihr das genießen, dass aus 1 und 1 nicht 2, sondern 3 oder 4 werden? Nachdem ich das Brot beschrieben habe, dann dürft ihr es natürlich probieren, ob ihr vielleicht auch diese Aromen so rausschmecken könnt. Und dann habe ich noch als letztes, als Highlight, was ganz Besonderes vorbereitet. Das wird jetzt aber noch nicht verraten. Da werden wir nicht das Perfect Match machen. Dann dürft ihr nämlich ein Brot probieren mit den passenden Beilagen, mit den passenden Zutaten und passenden Getränken, dass ihr wisst, wovon ich jetzt gerade geredet habe.
0: Naja, danke. Und dann läuft einem schon gleich wieder das Wasser im Mund zusammen. Also, ihr dürft nicht nur das, ihr dürft euer eigenes Baguette backen, denn das braucht ihr zum anschließenden Picknick im Schlosspark. Der ist wirklich sehr schön. Und da schließt sich dann der Kreis. Picknick unter einer der ältesten und größten Zedern, direkt vor der Kulisse des Weinheimer Schlosses. Wenn ihr jetzt bei diesem finalen, perfekten Tag dabei sein wollt, in Weinheim an der Bergstraße, dann heißt es erstmal mitmachen und bewerben.
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0: Es ist 3:30.
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0: Und die hat für uns Lisa Kupper.
2: Guten Tag. Im vergangenen Jahr haben mehr als 280 Menschen im Land gesundheitliche Schäden durch ärztliche Behandlungsfehler erlitten. Das zeigt eine Auswertung des medizinischen Dienstes. Aus der Redaktion Landespolitik, Knut Bauer.
3: Laut medizinischem Dienst starben 10 Patienten nachweislich an den Folgen, so viele wie im Vorjahr. Deutlich zugenommen haben schwerwiegende Fehler, die vermieden werden könnten, wie etwa falsch verabreichte Medikamente oder im Körper vergessenes Operationsbesteck. Jeder vierte Verdachtsfall ereignet sich in der Orthopädie oder der Unfallchirurgie. Die Deutsche Stiftung Patientenschutz geht davon aus, dass die Dunkelziffer weitaus höher ist. Beim Verdacht auf einen Behandlungsfehler können sich Patienten direkt an ihre Krankenkasse wenden.
2: Und jetzt Neues aus Deutschland und der Welt. Der gemeinsame Bundesausschuss hat sich für eine neue vorgeschriebene Früherkennungsuntersuchung für 9- und 10-jährige Kinder ausgesprochen. Der Schwerpunkt soll auf der Vorbeugung von Übergewicht, ungesundem Medienkonsum und auf psychischer Gesundheit liegen. Kinderärzte könnten so etwa Verhaltensauffälligkeiten früher erkennen. Ein rumänischer Kampfjet hat eine mit Sprengstoff beladene Seedrohne abgeschossen. Sie trieb in der Nähe einer Baustelle für eine Gasförderplattform im Schwarzen Meer. Laut Rumäniens Verteidigungsminister war es keine ukrainische Drohne. Ein weltweites Bündnis von Fußballfans will FIFA-Präsident Gianni Infantino loswerden und den Verband reformieren. In einer Petition heißt es, der sofortige Rücktritt von Infantino sollte der erste Schritt sein. Das fordern auch die Verbände aus Europa, Asien, Nord- und Mittelamerika sowie der Karibik. Mehr Nachrichten auf swraktuell.de.
0: SWR 1 Baden-Württemberg, aktueller Verkehrsservice A5 Basel Richtung Karlsruhe zwischen Dreieckweil am Rhein und Dreieck Neuenburg, 3 Kilometer Stau, Verzögerung hier bis zu einer Viertelstunde. A5 Karlsruhe Richtung Frankfurt zwischen Kreuz Heidelberg und Ladenburg, 3 Kilometer Stau, auch hier dauert es eine Viertelstunde länger. A5 Frankfurt Richtung Karlsruhe zwischen Karlsruhe Nord und Dreieck Karlsruhe gab es einen Unfall, der Verkehr wird über den Standstreifen geleitet, 5 Kilometer Stau, Verzögerung bis zu 30 Minuten. A8 Stuttgart Richtung Karlsruhe zwischen Heimsheim und Pforzheim Ostbaustelle 6 Kilometer Stau, 20 Minuten plus. A8 Stuttgart Richtung München zwischen Rastplatz Mühlhausen und Lämmerbuckeltunnel, defekter LKW auf der rechten Spur, 6 Kilometer Stau. Auch hier müsst ihr 30 Minuten sogar länger einplanen. Und dann noch auf der A7 B179 Reute-Füssen ist der Grenztunnel Füssen nach einem Unfall in beiden Richtungen gesperrt. Ein Ausweichen ist über Filz möglich. Mit schnell ansteigendem Stau ist hier leider zu rechnen. Das war's für den Moment. Ihr könnt das natürlich auch immer noch mal aktuell nachlesen. Die Verkehrsinfos auf swr1.de. Jetzt aber erstmal gute und sichere Fahrt. Viele Wolken sind heute unterwegs, aber die Sonne hat immer mal wieder eine Chance durchzukommen. Die Temperaturen, die sind heute zwischen 22 und 29 Grad gelegen mit Wind. Also das fühlt sich auch alles gar nicht so heiß an, sondern einfach irgendwie nach einem wechselhaften Sommertag. Im Moment sieht so aus. Im Land Calw bewölkt 22 Grad, Überlingen bewölkt 28 und in Aalen bedeckter Himmel bei 25 Grad. Schauen wir noch kurz auf die Nacht. Da kriegen wir 17 bis 11 Grad und morgen tagsüber 17 bis 27 Grad mit ein bisschen Sonne, aber auch ein bisschen Regen.
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0: Stefanie Anhalt hier und gleich gibt's bei uns nochmal Wassermelonen. Und zwar Wassermelonen aus dem Land. Ja, das gibt es, die wachsen auch bei uns.
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0: 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Vorsicht auf der A5 Karlsruhe Richtung Basel zwischen Freiburg-Mitte und Freiburg-Süd. Gefahr durch mehrere Reifenteile auf der rechten Spur. Und Vorsicht auch auf der A8 Stuttgart Richtung München zwischen Neuhausen und Esslingen. Gefahr durch eine Plane auf allen Fahrstreifen. Wir haben es ja von Melonen heute schon. Also was man damit alles Tolles machen kann, dass man auch das Weiße nutzen kann und dass man daraus einen Salat machen kann, dass man die raspeln kann, dass man die Kerne mitessen kann. Und wenn man drauf rumkaut, kriegt man sogar noch die guten Inhaltsstoffe. So, aber wo kommen sie denn her, die Wassermelonen? Aus der Türkei, aus Italien und Spanien in der Regel. Und auslaufen am Neckar. Yep, so ist es tatsächlich. Baut Landwirt Günther Schmidt schon einige Jahre lang Wassermelonen an. 10.000 Pflanzen hat er in diesem Jahr gesetzt und die Ernte ist gut. Sogar Supermärkte kann er mit seinen Melonen beliefern. Hat allerdings keine Garantie, wenn es um die Abnahmemenge geht. Ja, und darum ist das auch immer wieder so ein bisschen ein Glücksspiel, ob er die Melonen dann auch wirklich los wird oder nicht.
1: Meistens ist es so, dass die Konsumenten noch bevor wir gepflanzt haben, nach deutschen Wassermelonen fragen und das kriegen wir einfach nicht hin. Und dann ist die Vermarktungszeit sehr kurz und dann müssen wir einfach schauen, dass jetzt im August, September noch Wassermelonen gekauft werden. Und das ist so ein bisschen die Krux. Wenn das Wetter schön ist, möchte jeder regionale Wassermelonen haben. Und wenn das Wetter schlecht ist, dann muss ich sie am Ende kompostieren. Und da den Spagat zu finden, das ist noch die Schwierigkeit.
0: Oh ja, das klingt so. Wassermelonen auslaufen am Neckar. Und tatsächlich brauchen die zum Wachsen gar nicht viel Wasser, obwohl sie Wassermelone heißen. Okay, Honigmelonen brauchen eigentlich auch keinen Honig zum Wachsen. Aber ist eine andere Geschichte. Also, und wenn es mal 3 Wochen nicht regnet, dann sind ein paar Tröpfchen schon ganz viel wert bei so einer Wassermelone. Dann freut die sich drüber und wächst einfach mal munter weiter.
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Mr. President in SWR 1 Baden-Württemberg. Jürgen hat uns geschrieben, ich freue mich riesig auf den Musikclub Rock heute Abend. Songs mit Namen im Titel, da gibt es ja richtige Bretter von AC/DC, also How Loud Is Rosie oder Judas Priest, Johnny B. Goode und. Ja, lassen wir uns mal überraschen. Das hier ist eher eine Ballade, klar, auch kein Name im Titel von Metallica. Und zwischen dem ARD Musikclub Rock liegt noch SWR 1 Baden-Württemberg mit Janet Pollock. Nach 16 Uhr, Stefanie Anhalt sagt an dieser Stelle Tschüss und ich wünsche euch noch einen schönen Tag.

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4: Um 16 Uhr mit Lisa Kupper. Guten Tag. Unbekannte beschädigen Kabel eines neuen Windparks in der Ortenau. Wegen Korruption in einem Bremer Gefängnis wird gegen mehr als 20 Verdächtige ermittelt. Das Wetter: Wolken, Sonne und teils Schauer oder Gewitter. In der Nacht oft wolkig bei 17 bis 11 Grad. Zwischen Oberkirch und Durbach im Ortenaukreis haben Unbekannte Kabelstränge an einem neuen Windpark beschädigt. Der Betreiber spricht von Sabotage. SWR-Reporterin Paulina Flath.
5: An mehreren Stellen ist eine 10 Kilometer lange Zuleitung, die den Windpark Hummelsebene mit einem Umspannwerk verbindet, beschädigt worden. Wann genau das passiert ist, ist noch unklar. Die Polizei vermutet aber vor etwa 2 bis 3 Monaten, als die Kabel verlegt wurden. Die 3 Windräder sollen im Herbst in Betrieb gehen. Bei einer Prüfung der Leitung sind die Schäden aufgefallen. Die Kabel müssten nun geortet, ausgegraben und ausgetauscht werden, so ein Polizeisprecher. Das sei kostspielig und zeitaufwendig.
4: Und jetzt das Wichtigste aus Deutschland und der Welt. Ein rumänischer Kampfjet hat eine mit Sprengstoff beladene Seedrohne abgeschossen. Sie trieb in der Nähe einer Baustelle für eine Gasförderplattform im Schwarzen Meer. Laut Rumäniens Verteidigungsminister war es keine ukrainische Drohne. Auf der Plattform soll ab nächstem Jahr ein Gasfeld vor der rumänischen Küste ausgebeutet werden. Das Projekt gilt als strategisch wichtig für die europäische Energieversorgung. Wegen Korruption im Gefängnis ermittelt die Staatsanwaltschaft in Bremen gegen 23 Verdächtige. Die Polizei hat heute unter anderem Gefängniszellen und Wohnungen in Bremen und Niedersachsen durchsucht. Aus Bremen Volker Lenz.
6: 6 Bedienstete der Justizvollzugsanstalt Bremen sollen Handys, Lebensmittel, Kosmetika und Drogen ins Gefängnis geschmuggelt und dort an Gefangene übergeben haben. Gegen 10 Inhaftierte laufen deshalb Ermittlungen, weil sie die Sachen weiterverteilt oder verkauft haben sollen, zum Teil offenbar auf Bestellung. In den angeschobenen Verfahren geht es um Bestechung und Bestechlichkeit sowie Drogenhandel oder Beihilfe dazu. Aufgefallen war die Geschichte, weil in der JVA Bremen Häftlinge immer häufiger Gegenstände hatten, die im Gefängnis nicht erlaubt sind. Im Rahmen verdeckter Ermittlungen versuchten die Behörden herauszubekommen, wie diese Gegenstände dorthin gelangen konnten. Nach Monaten hatten sie jetzt genug Hinweise zusammen, um zuzuschlagen.
4: In Deutschland sind Ärzten im vergangenen Jahr mehr als 3000 Behandlungsfehler passiert. Das steht im aktuellen Bericht des Medizinischen Dienstes auf Bundes- und Länderebene. Fast 100 Patienten seien wegen Ärztefehlern gestorben. In rund 150 Fällen wurde OP-Material im Körper vergessen, falsche Medikamente gegeben oder Patienten bzw. Körperseiten verwechselt. 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
7: Wir gucken auf die Straßen. Was hat sich da verändert? Hier ist der SWR 1 Verkehrsservice. Bitte vorsichtig fahren auf der A7 Füssen Richtung Ulm. Zwischen Dietmannsried und Raststätter Allgäuer Tor Ost liegen Reifenteile auf der rechten Spur. Die stammen von einem kaputten LKW. Vorsichtig fahren auch auf der A81 Heilbronn Richtung Stuttgart. In der Einfahrt Stuttgart-Feuerbach steht ein kaputter LKW auf der rechten Spur. Staus haben wir auch noch ein paar. A5 Basel Richtung Karlsruhe zwischen Dreieck Weil am Rhein und Dreieck Neuenburg. 3 Kilometer Stau. Nach einer Viertelstunde seid ihr durch. A5 Frankfurt Richtung Karlsruhe zwischen Karlsruhe Nord und Dreieck Karlsruhe. Ein Unfall. Der Verkehr wird über den Standstreifen geleitet. Aktuell 5 Kilometer Stau. Es dauert eine halbe Stunde länger als sonst. A8 Stuttgart Richtung Karlsruhe zwischen Heimsheim und Pforzheim Ost die Baustelle. 4 Kilometer Stau. Wir wissen schon, nach 15 Minuten seid ihr durch. A8 Stuttgart Richtung München zwischen Tunnel Grübingen und Lämmerbuckeltunnel. Ein kaputter LKW auf der rechten Spur. Inzwischen 8 Kilometer Stau. Verzögerung etwa eine halbe Stunde. Und auf der A7 B179 Reute Füssen ist der Grenztunnel Füssen nach einem Unfall in beiden Richtungen gesperrt. Ein Ausweichen ist über Filz möglich. Könnt ihr alles nochmal nachlesen auf unserer Homepage swr1.de. Fahrt vorsichtig, kommt heil an euer Ziel. Wolken über Baden-Württemberg. Ab und zu zwängt sich mal die Sonne durch. So geht's in den späteren Nachmittag. Bei Temperaturen heute zwischen 22 und 29 Grad. Heute Abend zwischen Südschwarzwald, Ostalb und den Alpen so ein paar Schauer oder Gewitter. Morgen im Südosten erst Regen, dann Sonne. Zum Nachmittag dann überall regnerisch, Schauer oder Gewitter. Die kommen dann aus Frankreich zu uns rüber. Dazu morgen ein großer Temperaturunterschied. Im Allgäu um 17 Grad, in der Ortenau bis 27. Samstag erst nass, später trocken um 25 Grad.
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7: Hallo und herzlich willkommen. Im Studio ist Janet Pollock. Ich habe ein paar größte Hits aller Zeiten im Gepäck. Tal Bachmann zum Beispiel oder ABBA. Und ich hoffe, ansonsten ist die Stimmung gut.

0: Terrell Bachmann in SWR 1 Baden-Württemberg. Mit dem letzten Japser in den Urlaub. So, Mann, bin ich fertig. Das kennen wir alle. Bis es endlich losgeht, haben wir nämlich jede Menge Stress. Wer gießt die Blumen? Wer füttert die Meerschweinchen? Brauchen die Nachbarn für alle Fälle einen Wohnungsschlüssel? Sind auch alle Rechnungen bezahlt? Und. Es gibt da so ein paar Standarddinge. Also Logo, Mülleimer leeren, Spülmaschine nochmal durchlaufen lassen und dann offen stehen lassen. Sonst kommt nämlich Schimmel zu Besuch. Fenster schließen, Kühlschrank ausmisten, Stecker ziehen. Fernseher, Wasserkocher oder Kaffeemaschine brauchen kein Standby, während wir weg sind. Manche drehen sogar den Hauptwasserhahn an der Waschmaschine zu. Am besten packt man das alles in eine Standardliste für den Urlaub. Und wenn das alles erledigt ist, einmal durchschnaufen und ab in die Ferien.
1: Es

Das ist mein Lieblingssong von Bruce Hornsby and the Range, Mandolin Rain. Hier in SWR 1 Baden-Württemberg. Wir gucken schnell auf die Straßen um 18 Minuten nach 4. Bitte vorsichtig fahren auf der A65 Karlsruhe Richtung Landau. Zwischen Kandel Süd und Kandel Nord verliert ein LKW mehrere Big Packs, also große Säcke, so wie sie für den Bau, für Recycling oder den Garten verwendet werden. Kann also schnell gefährlich sein.

0: Schönen Nachmittag mit SWR1 Baden-Württemberg. Wünscht euch was, aber halt, bevor ihr jetzt Musikwünsche loswerdet, wünscht euch einen Film, den SWR-Wunschfilm für den kommenden Samstagabend. Bei uns im Fernsehen wird er dann gezeigt. In dieser Woche sind da drei große, richtig dicke, tolle Filme am Start. Andreas Haas aus dem SWR1-Team. Erzähl mal, welche denn?
1: Ja, es ist sowas wie der Kampf der Oscar-Gewinner. Mit 5 Auszeichnungen geht ins Rennen Zeit der Zärtlichkeit mit Shirley MacLaine und, na klar, Jack Nicholson.
2: Wind in den Haaren und Stahl in der Hose.
3: Gefällt mir überhaupt nicht.
1: Und jetzt lege ich nochmal 2 Oscars drauf. 7-mal ausgezeichnet Kevin Costners Indianer-Epos, der mit dem Wolf tanzt.
4: Ich wurde auf meinen eigenen Wunsch hin versetzt, Sir.
5: Wieso?
4: Ich wollte schon immer den Westen kennenlernen.
5: Sie wollen den Westen kennenlernen?
4: Ja, Sir. Bevor es sie nicht mehr gibt.
1: Ganz bescheiden mit nur einem Oscar kommt Emma daher. Das ist die Literaturverfilmung mit Gwyneth Paltrow als Frau, die alle verkuppeln will und dabei sich fast vergisst.
6: Emma?
7: Für einen Mann ist eine Frau, die seinen Heiratsantrag ablehnt, das Unbegreiflichste auf der Welt.
8: Großer Gott!
0: Ja, und jetzt seid ihr dran. Wunschfilmzeit bei uns im Fernsehen. Zeit der Zärtlichkeit, der mit dem Wolf tanzt. Da wäre ich nicht abgeneigt. Und Emma, ihr entscheidet, was am Samstagabend läuft. Abstimmen könnt ihr über mein.swr.de. Und zwar bis morgen Mittag um 12 Uhr.

0: die größten Hits aller Zeiten in SWR 1 Baden-Württemberg. Mit Musik von Phil Collins und Kate Bush geht es gleich weiter. Jetzt aber das Wichtigste aus Baden-Württemberg, Deutschland und der Welt.
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0: Kurz nach 16:30, hier ist Lisa Kupper.
2: Guten Tag. In der Heidelberger Fußgängerzone läuft ein größerer Einsatz von Feuerwehr und Polizei. Ein Anwohner hat laut Polizei in einem Lagerraum mehrere alte Behälter mit einer gefährlichen Substanz entdeckt. SWR-Reporterin Dagmar Kwiatkowski.
3: Nach Angaben des Landeskriminalamts handelt es sich um Pikrinsäure, einen Stoff, der gefährlich und explosiv werden kann, wenn er austrocknet. Die Behälter sollen nun gesichert und abtransportiert werden. Einsätze wie diesen gäbe es öfter, heißt es beim LKA. Um eine Gefährdung für die Anwohner und die Passanten in der Heidelberger Altstadt auszuschließen, wurden mehrere Gebäude evakuiert und Teile der Fußgängerzone gesperrt. Wie lange der Einsatz noch dauert, ist unklar.
2: Unbekannte haben Stromkabel für den neuen Windpark Hummelsebene im Ortenaukreis sabotiert. Wie die Stadtwerke Oberkirch mitteilen, sind die schon im Boden verlegten Kabel an mehreren Stellen beschädigt. Offenbar wurden sie vor dem Verlegen beschädigt. Für die Reparatur müssen die Kabel jetzt wieder ausgegraben werden. Was das kostet, ist noch nicht klar. Jetzt Nachrichten aus Deutschland und der Welt. Wegen Korruption in einem Gefängnis ermittelt die Polizei in Bremen gegen 23 Verdächtige. Am Morgen ließ die Staatsanwaltschaft mehrere Gefängniszellen und 10 Wohnungen und Häuser durchsuchen. 6 der Verdächtigen sind Justizmitarbeiter. Sie sollen unter anderem geholfen haben, Drogen, Telefone und andere Gegenstände ins Gefängnis zu schmuggeln. Die Zahl schwerwiegender Behandlungsfehler von Ärzten steigt. Das zeigen Zahlen des medizinischen Dienstes. Demnach gab es vor 2 Jahren 134 sogenannte Never Events. Im vergangenen Jahr waren es 150. Never Events sind Vorfälle, die niemals passieren sollten, wie etwa die Verwechslung von Patienten oder deren Körperseiten, vergessenes OP-Material im Körper oder gravierende Fehler mit Medikamenten. Mehr Nachrichten auf swraktuell.de.
0: Es ist ein bisschen weniger geworden, was die Staus und Störungen betrifft. Wir starten auf der A5 im SWR1 Verkehrsservice. A5 Basel Richtung Karlsruhe zwischen Dreieck Weil am Rhein und Dreieck Neuenburg. 3 Kilometer Stau. Nach 15 Minuten seid ihr durch. A5 Karlsruhe Richtung Frankfurt zwischen Seeheim-Jugendheim und Darmstadt-Eberstadt. Ein Unfall auf der linken Spur. Die Standspur ist ebenfalls gesperrt. 3 Kilometer stoppt hier der Verkehr. A5 Frankfurt Richtung Karlsruhe zwischen Karlsruhe Nord und Dreieck Karlsruhe. Der Unfall. Der Verkehr wird über den Standstreifen geleitet. 5 Kilometer Stau. Nach 25 Minuten habt ihr die bewältigt. A8 Stuttgart Richtung Karlsruhe zwischen Heimsheim und Pforzheim Ost. Die Baustelle. 4 Kilometer Stau plus 15 Minuten. A8 Stuttgart Richtung München zwischen Tunnel Grübingen und Lämmerbuckeltunnel. Immer noch der kaputte LKW auf der rechten Spur. Inzwischen sind es 8 Kilometer Stau und eine halbe Stunde, die es länger dauert. Gerade noch reingekommen, Vorsicht auf der B35 Germersheim Richtung Bretten. Zwischen Gondelsheim und dem Abzweig nach Diedelsheim ein defektes Fahrzeug. Fahrt vorsichtig, kommt heil und sicher an euer Ziel. Und wenn ihr noch mal was nachgucken wollt, bemüht gerne die Homepage swr1.de. Und damit sind wir beim Wetter. In Offenburg regnet es gerade bei 22 Grad, Wertheim leicht bewölkt 26 Grad, Konstanz eher dick bewölkt 26 Grad. Also Wolken, ein Viertelchen Sonne und vor allem abends ein paar Schauer und Gewitter stehen an. Heute Nacht angenehme 17 bis 11 Grad. Morgen im Südosten erst Regen, später ein bisschen Sonne. Am Nachmittag ziehen dann von Frankreich her Schauer und Gewitter ins Land. Bei 17 Grad im Allgäu und bis 27 in der Ortenau. Samstag ganz freundlich, bis 25 Grad warm. Sonntag sonnig und immer noch angenehm, also nicht heiß.
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0: Hallo, an eurer Seite ist Janet Pollock. Schönen Nachmittag.

0: Kate Bush und Wuthering Heights. Die Älteren kennen sie aus ihrer Hochzeit in den 70er Jahren und die Jüngeren aus der Netflix-Serie Stranger Things. So vereinen wir uns dann. Kate Bush sagt allen was. 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Ich nenne mal so ein paar Städte und vielleicht fällt euch was auf. Universitätsstadt Heidelberg, Inselgemeinde Ilvesheim, Schreinerdorf Eschelbronn. Ja gut, seit gut fünfeinhalb Jahren können Gemeinden und Ortsteile in Baden-Württemberg ihrem Namen noch so einen Zusatz verpassen, dass man eher weiß, worum es sich handelt, also oder was den Ort auszeichnet. Mehr als 130 Orte haben das inzwischen getan. Der 4000 Einwohnerort Mauer liegt zwischen Heidelberg und Sinsheim, möchte jetzt auch einen, also so einen besonderen Zusatz im Ortsnamen und sammelt gerade Vorschläge. SWR1-Reporterin Giuseppa Spatola, über 100 Namensideen sind da schon eingegangen. Also erzähl mal, wie kreativ waren die?
1: Ja, also zuerst einmal muss man wissen, dass Mauer bekannt geworden ist als Fundort des Unterkiefers vom sogenannten Homo heidelbergensis. Aha. Das ist ein Vorfahre vom Neandertaler, der sich vor ungefähr 600.000 Jahren in Mauer herumgetrieben haben muss. Dementsprechend leiten sich eben auch ganz viele Vorschläge daher ab. Da sind dann reingekommen zum Beispiel Fundortgemeinde, Gemeinde mit Biss, Urmenschgemeinde oder auch Urmenschdorf. Aber es gab auch noch andere Vorschläge, wie Bürgermeister Heiko Braun mir verraten hat.
2: Zum Beispiel die Mittagstischmetropole, die natürlich unsere lokale Gastronomie auszeichnet, wo wir stolz sind, die Mauer noch zu haben. Es gibt aber auch andere, wie das Einkehrdorf oder Kaffeedorf.
1: Laut Bürgermeister Heiko Braun ist es auf jeden Fall ganz wichtig, dass der Namenszusatz die Besonderheit der Gemeinde widerspiegeln soll. Und es kann eben historisch geprägt sein oder durch eine historische Persönlichkeit geprägt sein oder eben lokale Besonderheiten oder andere Eigenheiten.
0: Okay, ich denke noch über die Vorschläge nach. Mittagstischmetropole. Na dann, bis Ende des Monats werden die Vorschläge noch gesammelt. Was passiert dann?
1: Also bis zum 31. August haben die Leute die Möglichkeit, Vorschläge einzureichen. Das geht über einen Scancode auf der Internetseite von der Gemeinde Mauer. Es gab aber auch eine Person, die sogar im Rathaus direkt 3 Vorschläge abgegeben hat. Und wenn der Monat eben abgelaufen ist, dann entscheidet der Gemeinderat, welcher Vorschlag dann jetzt wirklich final ist. Der Vorschlag muss 75% Mehrheit im Gemeinderat haben. Dann kann der Antrag dem Innenministerium weitergegeben werden. Das muss es nämlich am Ende genehmigen. Und wenn das passt, dann ist gut, dann kann sich Mauer eben über einen neuen Namenszusatz freuen. Dementsprechend müssen aber auch die Ortsschilder von Mauer angepasst werden. Es sind 3 Stück insgesamt an der Zahl. Da wird halt noch überlegt, ob die dann komplett ausgetauscht werden müssen oder neu beklebt.
0: Dann sind wir mal gespannt, womit sich die Gemeinde Mauer in Zukunft offiziell schmücken darf. Also Gemeinde mit Biss würde ich mir gut merken können. 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Das hier ist Udo Lindenberg. Der macht sein Ding.

0: 9 Minuten vor 5. Bitte vorsichtig fahren auf der B27 Villingen-Schwenningen Richtung Balingen. Zwischen dem Abzweig nach Villingendorf und Rottweil steht ein defektes Fahrzeug. Dean Lewis hat, wenn man ihn sieht, einen wunderbaren Lockenkopf. Da kann man richtig neidisch werden. Er hat eine richtig tolle Stimme, kommt aus Australien. Da ist es irgendwie klar, dass er über Wellen singt. Waves war vor 10 Jahren sein erster kleiner Hit. Mit diesem Song hier ist er auch bei uns in Baden-Württemberg aufgeschlagen. Das hier ist Be Alright, Dean Davis.
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6: Um 17 Uhr mit Lisa Kupper. Guten Tag. Jeder zweite Azubi fühlt sich psychisch belastet. Unbekannte beschädigen Kabel eines neuen Windparks in der Ortenau. Das Wetter: Wolken, Sonne und teils Schauer oder Gewitter. In der Nacht oft wolkig bei 17 bis 11 Grad. Mit einem Ausbildungsreport will der Deutsche Gewerkschaftsbund zeigen, wie es Auszubildenden im Moment geht und wo es Probleme gibt. Der aktuelle Report zeigt, vor allem angehende Industriemechaniker, Mechatroniker und Verwaltungsfachangestellte sind mit ihrer Ausbildung zufrieden. Einzelheiten von Lisa Splanemann.
7: Wie zufrieden Azubis sind, hängt demnach stark von den Bereichen ab, in denen die jungen Menschen tätig sind. Schwerpunkt des diesjährigen Reports ist die mentale Gesundheit. Laut den Ergebnissen gibt gut die Hälfte der Befragten an, psychisch belastet zu sein. Das liege etwa an hohen Anforderungen, Personalmangel und Überstunden. Dass es wenig bezahlbaren Wohnraum für junge Menschen gibt, ist ebenfalls ein hoher Belastungsfaktor, sagt Nina Krüger, DGB-Bundesjugendsekretärin. Sie fordert, dass Ausbilder und Berufsschullehrkräfte Fortbildungen bekommen. Hätten mehr Azubis im Betrieb zum Beispiel einen direkten Ansprechpartner, würde die mentale Belastung insgesamt sinken.
6: Der Rhein-Neckar-Kreis meldet einen Rekord bei der Pflegeausbildung. Dort haben in diesem Jahr mehr als 150 Azubis in der Pflege begonnen, so viele wie noch nie. SWR-Reporter Holger Neumann.
8: Manche kommen direkt von der Schule, andere sind Quereinsteiger. Das Alter der neuen Pflegeschüler liegt in diesem Schuljahr zwischen 16 und 56 Jahren. 13 von ihnen stammen aus dem Ausland. Sie wurden laut Rhein-Neckar-Kreis über ein spezielles Projekt rekrutiert und werden vor Ort individuell begleitet. Unter anderem gibt es für sie auch Sprachförderprogramme. Ein modernes Arbeitszeitmodell soll es den Azubis außerdem ermöglichen, ihre familiären Verpflichtungen mit einer Vollzeitausbildung in Einklang zu bringen.
6: Unbekannte haben Stromkabel für den neuen Windpark Hummelsebene bei Oberkirch im Ortenaukreis sabotiert. Wie die Stadtwerke Oberkirch mitteilten, sind die bereits im Boden verlegten Kabel an mehreren Stellen beschädigt. Die Schäden seien erst bei Tests für die Inbetriebnahme des Windparks aufgefallen und wurden vermutlich schon vor mehreren Monaten verursacht. Betroffen ist eine Kabelstrecke von 10 Kilometern. Für die Reparatur müssen die Kabel wieder ausgegraben werden. Die Stadtwerke rechnen mit einem Schaden im hohen fünfstelligen Bereich. Und jetzt das Wichtigste aus Deutschland und der Welt. Deutschland wird seine Grenzkontrollen fortführen. Eine entsprechende Ankündigung sei eingegangen, erklärte die EU-Kommission in Brüssel. Eine Zustimmung der EU braucht es nicht. Brüssel-Korrespondent Thomas Spickhofen.
9: Grenzkontrollen sind innerhalb des Schengen-Raums eigentlich nicht vorgesehen, werden aber zurzeit von einem guten Dutzend Ländern praktiziert. Begründet wird dies meist mit den Bedrohungen für die öffentliche Sicherheit, die von unkontrollierter Einwanderung, organisierter Kriminalität oder terroristischen Aktivitäten ausgingen. Die Kommission kann zu den Kontrollen innerhalb des Schengen-Raums nur Stellungnahmen abgeben. Im Juni hatte sie mit Verweis auf den neuen Asyl- und Migrationspakt, auf das neue digitale Ein- und Ausreisesystem sowie nicht stationäre Kontrollmöglichkeiten empfohlen, die Kontrollen schrittweise abzubauen.
6: Der Waldbrand im belgischen Naturschutzgebiet Hohes Venn ist unter Kontrolle. Die örtlichen Behörden erklärten, dass sich das Feuer nicht weiter ausbreiten werde, sofern die Wetterbedingungen stabil blieben. Demnach können die deutschen Hilfskräfte heute wieder abziehen. Allerdings sind die Löscharbeiten noch nicht zu Ende. Die Bodentemperaturen seien im Brandgebiet stellenweise noch extrem hoch, hieß es. Deshalb wird nach wie vor auch noch aus der Luft gelöscht. Insgesamt hat das Feuer seit dem vergangenen Freitag auf rund 3000 Hektar die Vegetation vernichtet. 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
10: Hier ist der SWR1 Verkehrsservice. Wir beginnen mit folgender Warnmeldung. Vorsicht auf der A5 Karlsruhe Richtung Basel. Zwischen Achern und Appenweier steht ein kaputter LKW auf der rechten Spur und dem Standstreifen. Staus und Störungen. A5 Basel Richtung Karlsruhe. Zwischen Dreieck Weil am Rhein und Dreieck Neuenburg 3 Kilometer. 15 Minuten dauert es da länger. A5 Frankfurt Richtung Karlsruhe. Zwischen Karlsruhe Nord und Dreieck Karlsruhe der Unfall. Der Verkehr wird immer noch über den Standstreifen geleitet. Aktuell 4 Kilometer Stau und eine Viertelstunde Verzögerung. A7 Füssen Richtung Ulm. Zwischen Illertissen und Rastplatz Tannengarten. Ein Unfall mit mehreren Fahrzeugen. Da ist die linke Spur blockiert. Momentan noch 2 Kilometer stockender Verkehr. A8 Stuttgart Richtung Karlsruhe. Zwischen Heimsheim und Pforzheim-Ost die Baustelle. 5 Kilometer Stau bedeutet für euch plus 20 Minuten. A8 Stuttgart Richtung München. Zwischen Tunnel Grübingen und Lämmerbuckeltunnel. Kaputter LKW auf der rechten Spur. 8 Kilometer Stau. Verzögerung etwa eine halbe Stunde. Und in Österreich. Auf der Fernpass-Bundesstraße Reute Richtung Füssen. Zwischen Reute Nord und Grenztunnel Füssen immer wieder Stau oder stockender Verkehr. Verzögerung etwa 40 Minuten. Alle Verkehrsinfos natürlich auch auf swr1.de. Fahrt vorsichtig, kommt heil an euer Ziel. Wechselhaft, aber nicht unangenehm. So ist es heute mit Wolken, mit so ein bisschen Sonne, gegen Abend ein paar Schauer und Gewitter. Wir gucken mal, Biberach, Regen 23 Grad, Aalen, leichte Wölkchen 24, Waldshut, Tingen, bewölkter Himmel 25 Grad. Morgen bekommen wir im Südosten erstmal ein bisschen Regen, später auch Sonne. Nachmittags ziehen von Frankreich Schauer und Gewitter nach Baden-Württemberg bei 17 Grad im Allgäu und bis 27 in der Ortenau. Das Wochenende wird relativ freundlich und nicht zu warm.
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10: 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Hallo, im Studio ist Janet Pollock und hier wartet schon Robert De Niro. Der Mann ist inzwischen auch schon 83. Aber wir freuen uns, dass er noch so wohlauf ist und dass er auch noch so gut Paroli bieten kann. Politisch. Gegen den Präsidenten Amerikas.

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1: Ladies and gentlemen, Ugly Kid Joe. In SWR 1 Baden-Württemberg.

Ugly Kid Joe in SWR1 Baden-Württemberg. Es riecht schon nach Feierabend und auch das Wochenende ist schon in Sicht. Und da ist zum Beispiel in Karlsruhe etliches los. Die Therme Vierortbar zum Beispiel wird morgen Abend zur Disco. Da könnt ihr im Wasser tanzen oder einfach nur am Beckenrand lehnen und zuhören. Und den ganzen August über gibt's Open-Air-Kino am Schloss Gottesaue. Oder ihr lasst euch bei den Schlosslichtspielen von den eindrucksvollen Lichtshows am Karlsruher Schloss verzaubern. Stöbert einfach mal auf swr1.de. Da haben wir jede Menge Ausflugstipps für euch zusammengestellt, aber auch Open-Air-Kino-Events oder Badespots.

Es gibt keine Zufälle. Ihr hört SWR 1 Baden-Württemberg und das hier waren gerade Tears for Fears mit Sowing the Seeds of Love. Und wie zufällig, oder nein, eben nicht wie zufällig, kommt jetzt im Anschluss ein Song von Olita Adams. Die hat nämlich auch bei Sowing the Seeds of Love mitgesungen. Es heißt sogar, dass die beiden Jungs von Tears for Fears sie entdeckt haben. Und zwar irgendwann mal in den 80ern in Kansas City, als sie zufällig dort ein Konzert hatten und später in einer Bar dann Olita Adams gehört haben. Dann haben sie gesagt, hey, mach doch mit uns mit. 5 Jahre hat das Ganze gedauert und dann ist Olita Adams alleine gestartet. Das hier ist Get Here in SWR 1 Baden-Württemberg.

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1: Um kurz nach 5:30 unser Update mit Lisa Kupper.
2: Guten Tag. Die Zahl der Unfälle auf dem Schulweg ist in Baden-Württemberg wieder angestiegen. Das geht aus einer Landtagsanfrage der CDU hervor, die das Verkehrsministerium veröffentlicht hat. Vor allem E-Scooter sind offenbar eine Gefahrenquelle. Nicole Freiler aus der SWR-Redaktion Landespolitik. Was tut die Landesregierung, um die Schulwege sicherer zu machen?
3: Das Land will vor allem mehr Schulstraßen ausbauen. Das heißt, zu bestimmten Zeiten werden diese Straßen rund um Schulen dann für den Autoverkehr gesperrt. Damit soll laut Verkehrsministerium vor allem verhindert werden, dass Eltern ihre Kinder vor die Schule fahren. 22 dieser Schulstraßen gibt es bereits im Land und 181 weitere werden laut Ministerium derzeit geprüft. Zusätzlich müssen Grundschulen regelmäßig einen Plan erstellen, der den sichersten Weg zur Schule zeigt. Insgesamt zählte die Polizei im vergangenen Jahr 412 Unfälle von Schülern auf dem Schulweg. 31 davon waren mit einem E-Scooter unterwegs.
2: Der Rhein-Neckar-Kreis meldet einen Rekord bei der Pflegeausbildung. Dort haben in diesem Jahr mehr als 150 Azubis in der Pflege begonnen, so viele wie noch nie. Nach Angaben der Kreisverwaltung stammen 13 der Pflegeschüler aus dem Ausland. Sie konnten demnach über ein spezielles Projekt gezielt für die Ausbildung gewonnen werden. Zu den Nachrichten aus Deutschland und der Welt. Von Januar bis Juni hat die deutsche Industrie mehr Waren exportiert als im Vorjahreszeitraum. Der Gesamtwert lag laut Statistischem Bundesamt bei etwas mehr als 817 Milliarden Euro. Ein Plus von 4%. Vor allem Frankreich und die Niederlande haben mehr Waren abgenommen und damit das Minus der Ausfuhren in die USA abgefedert. Im Iran ist ein Ausländer wegen seiner Beteiligung an regierungskritischen Protesten im vergangenen Winter hingerichtet worden. Er sei in einen Vorfall verwickelt gewesen, bei dem 4 Polizisten zu Tode gekommen seien, erklärte die iranische Justiz. Im Dezember waren bei Protesten gegen die schlechte Wirtschaftslage nach offiziellen Angaben mehr als 3000 Menschen ums Leben gekommen. Mehr Nachrichten auch auf swraktuell.de.
1: Wir sind im SWR1 Verkehrsservice. Bitte vorsichtig fahren auf der A6 Nürnberg Richtung Heilbronn. Zwischen Öhringen und Bretzfeld liegen Reifenteile eines defekten Fahrzeugs. A3 Frankfurt-Würzburg. Zwischen Aschaffenburg-West und Bessenbach-Wald-Aschaff. In beiden Richtungen 3 Kilometer Stau. Hier braucht ihr eine Viertelstunde länger. A5 Basel Richtung Karlsruhe. Zwischen Dreieck Weil am Rhein und Dreieck Neuenburg. 4 Kilometer Stau, auch hier plus 15 Minuten. A5 Frankfurt Richtung Karlsruhe, zwischen Karlsruhe Nord und Dreieck Karlsruhe Reinigungsarbeiten, 4 Kilometer Stau, plus 15 Minuten. A6 Heilbronn Richtung Mannheim, zwischen Bad Rappenau und Wiesloch-Rauenberg, 6 Kilometer Stau, bedeutet für euch, es dauert 20 Minuten länger. A7 Füssen Richtung Ulm, zwischen Illertissen und Rastplatz Tannengarten, ein Unfall mit mehreren Fahrzeugen, die linke Spur ist blockiert, aktuell gibt es 2 Kilometer Stau. A8 Stuttgart Richtung Karlsruhe, zwischen Heimsheim und Pforzheim Ost die Baustelle. 5 Kilometer Stau, bedeutet umgerechnet, es dauert eine Viertelstunde länger. Und A8 Stuttgart Richtung München, zwischen Tunnel Grübingen und Lämmerbuckeltunnel. Ein kaputter LKW auf der rechten Spur, immer noch über 7 Kilometer streckenweise Stau. Hier dauert es bis zu 25 Minuten länger. Könnt ihr alles nochmal nachlesen auf swr1.de. Fahrt vorsichtig, kommt gut und sicher an. Und damit gucken wir zum Wetter. In Furtwangen ist der Himmel bewölkt bei 20 Grad, Baden-Baden leichte Wölkchen 23 Grad, Neckargemünd bedeckter Himmel 26 Grad. Also wir haben Wolken, wir haben ein Fitzelchen Sonne, vor allem abends dann noch ein paar Schauer und Gewitter, die da runterkommen. Heute Nacht 17 bis 11 Grad, morgen im Südosten Regen, später Sonne und dann allüberall Schauer und Gewitter, die ziehen von Frankreich rein, und zwar nachmittags. Die Temperaturen morgen 17 bis 27 Grad.
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1: Hallo, euch begleitet Janet Pollock.

0: Britney Spears in SWR 1 Baden-Württemberg. Bitte vorsichtig fahren auf der A5 Karlsruhe Richtung Basel. Zwischen Lahr und Ettenheim liegen Metallteile auf dem linken und dem mittleren Fahrstreifen.
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0: Jobben, chillen, möglicherweise auch lernen. Ja, tausende von Schülern und Schülerinnen in Baden-Württemberg haben im Moment hoffentlich eine gute Zeit. Mitte September geht die Schule wieder los und eine Schule jedenfalls startet dann ins neue Schuljahr mit neuem Gesicht. Das Schubert-Gymnasium in Ulm nämlich. Graffiti-Künstler Milo hat Schülern einfach Spraydosen in die Hand gedrückt und zusammen mit ihnen die Schule aufgehübscht.
3: Was auch ein guter Trick ist, du kannst mit einem Handschuh, wenn du so weiße Glanzpunkte machen möchtest, kannst du dir auf die Fingerspitze sprühen und dann so zack. Das ist halt einen kleinen, feinen Glanzpunkt.
4: Tipps vom Graffiti-Profi Milo. Er steht mit einer Gruppe Schülern auf dem Pausenhof und schaut das zweistöckige Schulgebäude an. Graue Rollläden vor den Fenstern, eine triste Fassade. Ihre Mission? Mit einem Graffiti den Pausenhof verschönern. Schüler Dino sprüht zum ersten Mal ein Graffiti und dann auch noch direkt an das eigene Schulgebäude.
5: Bei der Wand beispielsweise, die halt nicht so schön aussah, dass wir das Ganze halt einfach schöner gestalten können und dass die Schüler dann da auch irgendwie die Freiheit haben, da auch was zu machen. Und deswegen gefällt es mir eigentlich ziemlich gut, ja.
4: Vor 25 Jahren hat Milo mit dem Sprayen angefangen. Heute will er sein Wissen weitergeben.
3: Also es geht da viel um Wertevermittlung teilweise oder natürlich einfach kreatives Denken zu vermitteln. Geht es eben darum, entweder also meistens klassenübergreifend den Leuten kreative Prozesse beizubringen und halt auch so einen Schaffungsprozess, dass sie das mal vollständig sehen.
4: Die Schüler arbeiten mit einem echten Profi zusammen. Milo zeigt sein Können oft in bezahlten Auftragsproduktionen. Ein Markenzeichen von ihm sind bunte, übergroße Insekten auf Stromhäuschen. Die Graffitis des studierten Umweltingenieurs haben immer auch eine Botschaft.
3: Ich möchte ja gerade auch die Aufmerksamkeit vielleicht auch bei jungen Leuten oder halt einfach den Passanten erwecken. Vielleicht googelt mal einer rein, findet dann heraus, oh, den Insekten geht's gar nicht gut zur Zeit und steigt dann auch ein bisschen in den Naturschutz oder Umweltschutz mit ein.
4: Der freischaffende Graffiti-Künstler gestaltet mit seinen Sprühdosen inzwischen Fassaden weit über Ulm hinaus.
3: Ich bin weltweit unterwegs. Ich hatte letztes Jahr zum Beispiel in Mexiko dreistöckige Fassade gemalt.
4: Dort sitzen jetzt zwei große Papageien mit grünen und roten Federn auf einem Ast und reiben liebevoll ihre Köpfe aneinander. Am Schubert-Gymnasium in Ulm sprüht Schülerin Alex noch die letzten Details.
6: Also ich finde es auch richtig cool, weil es auch cool zu sagen dann, dass ich geholfen habe, die Schule anzumalen. Und es ist halt wirklich, es sah davor nicht so schön aus und jetzt bemalen wir es einfach. Das finde ich sehr schön.
4: Einen Meter breit und 50 Meter lang. So groß ist am Ende das Graffiti. Es zeigt mehrere weiße Gänse auf hellblauem Hintergrund. Echt wirkende orangene Schnäbel, weiße Federn und eine Gans als Astronaut mit Raumanzug im Weltall.
0: Coole Nummer. Schulgebäude mit Graffitis an der Wand. Das gibt's seit kurzem am Schubert-Gymnasium in Ulm. Willi Glück aus dem SWR1-Team war für uns dort. Und auf swr1.de könnt ihr euch das alles nochmal anschauen. Und vielleicht habt ihr auch eine Aktion, über die es sich zu berichten lohnt.
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10: Um 18 Uhr mit Lisa Kupper. Guten Abend. Das geplante Handyverbot an Schulen in Baden-Württemberg sorgt für Kritik. Spanien plant 2 Flüchtlingscamps in der Exklave Ceuta. Das Wetter, Wolken, Sonne und teils Schauer oder Gewitter, morgen wechselhaft bei maximal 27 Grad. An den Plänen für ein generelles Handyverbot für Schüler aller Klassen und aller Schularten in Baden-Württemberg gibt es Kritik. Das Kultusministerium will ab dem Schuljahr 2027/28 die private Handynutzung von der ersten bis zur letzten Schulstunde inklusive Pausen untersagen. Aus der Redaktion Landespolitik, Knut Bauer.
11: Der Landesschülerbeirat sieht vor allem das geplante Handyverbot in den Pausen sehr kritisch. Das sei unpädagogisch und außerdem unmöglich durchzusetzen, meint die Schülerorganisation. Die Bildungsgewerkschaft GEW wundert sich, dass nicht zwischen Altersstufen und Schularten differenziert wird, sondern das Handy generell für alle Klassen und an jeder öffentlichen Schule während der Schulzeit verboten werden soll. Unerwarteter Zuspruch kommt dagegen von der Opposition. Die SPD unterstütze das Verbot, so die Landtagsabgeordnete Stein-Hülbjoos. Es sei gut, dass die Schulen damit nicht mehr alleine gelassen würden.
10: In der Heidelberger Fußgängerzone läuft noch immer ein Einsatz von Polizei und Feuerwehr. In einem Mehrfamilienhaus waren mehrere Behälter mit sogenannter Picrinsäure entdeckt worden. Die kann hochexplosiv sein. Diese müssen nun abtransportiert werden. Teile der Fußgängerzone und 2 angrenzende Wohnhäuser waren vorsorglich abgeriegelt worden. Wann die Sperrungen aufgehoben werden können, ist noch unklar. Zu den Nachrichten aus Deutschland und der Welt. Wegen Korruption in einem Gefängnis ermittelt die Polizei in Bremen gegen 23 Verdächtige. Am Morgen ließ die Staatsanwaltschaft mehrere Gefängniszellen und 10 Wohnungen und Häuser durchsuchen. 6 der Verdächtigen sind Justizmitarbeiter. Sie sollen unter anderem geholfen haben, Drogen, Telefone und andere Gegenstände ins Gefängnis zu schmuggeln. Bundesweit jeder 2. Azubi fühlt sich psychisch belastet. Das zeigt eine Umfrage des Deutschen Gewerkschaftsbunds für den Ausbildungsreport 2026. DGB-Bundesjugendsekretärin Krüger sprach von einem deutlichen Warnsignal. Arbeitgeber müssten für die Ausbildung mehr Personal bereitstellen. Die spanische Regierung will wegen der vielen Flüchtlinge aus Marokko 2 Aufnahmeeinrichtungen in Ceuta einrichten. Die meisten der Ende Juli angekommenen Menschen wurden wieder abgeschoben. Rund 1.800, darunter viele Minderjährige, sind aber noch vor Ort. Damit sie die Nächte nicht mehr auf der Straße oder am Strand verbringen müssen, wolle man 2 Flüchtlingscamps aufbauen, so das Migrationsministerium. 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
4: Wir gucken auf die Straßen im SWR1 Verkehrsservice. Ganz schön was los. Feierabendverkehr. Bitte vorsichtig fahren auf der A5 Karlsruhe Richtung Frankfurt. Am Kreuz Walldorf in der Überleitung zur A6 Richtung Heilbronn eine ungesicherte Unfallstelle. A5 Basel Richtung Karlsruhe zwischen Dreieck Weil am Rhein und Dreieck Neuenburg 4 Kilometer Stau plus 15 Minuten. A5 Frankfurt Richtung Karlsruhe zwischen Karlsruhe Nord und Dreieck Karlsruhe Reinigungsarbeiten. Da stockt der Verkehr gerade über 3 Kilometer. A6 Heilbronn Richtung Mannheim zwischen Bad Rappenau und Wiesloch-Raunberg. Da wird die Fahrbahn erneuert. Es sind nur 2 Spuren frei. Da haben sich 5 Kilometer Stau gebildet. Ihr braucht bis zu 20 Minuten länger. A6 Heilbronn Richtung Kaiserslautern zwischen Firnheimer Dreieck und Mannheim-Sandhofen. Ungesicherte Unfallstelle, 3 Kilometer Stau. Eine Viertelstunde länger wird es dauern. A7 Füssen Richtung Ulm zwischen Altenstadt und Vöhringen. Ein Unfall, die linke Spur blockiert. Inzwischen 7 Kilometer Stau und bis zu 40 Minuten Verzögerung. A8 Stuttgart Richtung Karlsruhe zwischen Heimsheim und Pforzheim-Ost. Die Baustelle, hier stockt der Verkehr über 5 Kilometer. Ihr braucht eine Viertelstunde länger. A8 Stuttgart Richtung München zwischen Eichelberg und Hohenstadt. Defekter LKW auf der rechten Spur. Immer wieder Stau über 7 Kilometer. Ihr braucht dort eine halbe Stunde länger. Die B29 Aalen-Nördlingen ist zwischen Lauchheim und Aufhausen gesperrt, und zwar in beiden Richtungen. Da wird gerade ein Unfall aufgenommen. Und gerade reingekommen noch 2 Warnmeldungen. Vorsicht auf der A6 Nürnberg Richtung Heilbronn. Zwischen Feuchtwangen Nord und Kreuz Feuchtwangen Crailsheim liegen Fahrzeugteile. Und vorsichtig fahren auf der A8 Richtung München. Zwischen Ulm West und Ulm Ost, ungesicherte Unfallstelle auf der linken Spur. Da sind auch Menschen auf der Fahrbahn. Sehr viel los, fahrt vorsichtig, kommt gut und sicher an euer Ziel. Wir gucken ins Land, ziemlich viel Wetter, Wolken, Fitzelchen Sonne, vor allem abends ein paar Schauer und Gewitter. So ist es jetzt am Donnerstag. Heute Nacht angenehme 17 bis 11 Grad, morgen im Südosten ein bisschen Regen, später Sonne und insgesamt für Baden-Württemberg morgen Nachmittag Schauer und Gewitter, die von Frankreich hier reinziehen, bei 17 Grad im Allgäu und bis 27 in der Ortenau.
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4: Hallo, schönen Abend. Hier ist Janet Pollock.

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0: Die Generationenforscherin Steffi Burkhardt war zu Gast. Baujahr 85, also 1985, früher Leistungssportlerin, nach Studium und Doktorarbeit erstmal bei einem großen Konzern. Und da dachte sie, also in der Arbeitswelt muss sich dringend was verändern. Nicole Köster, du hast mit ihr gesprochen. Es ging um richtig viele Themen.
1: Ja, na klar, denn da prallen natürlich unterschiedliche Generationen und Bedürfnisse aufeinander. Bei der jungen Generation ist es wohl so, dass 60% der Jobs, in denen die zukünftig arbeiten werden, die existieren noch gar nicht. Das ist natürlich eine Frage für eine Generationenforscherin wie Steffi Burkhardt. Die begegnet ihr ganz oft.
2: Und dann ist natürlich, wenn man sich anguckt, technologische Entwicklung, mit was haben wir es zu tun, der künstlichen Intelligenz, was strebt die an, aber auch, was kommt zukünftig mit Humanoids, humanoider Robotik auf uns zu, muss man sich natürlich die Frage stellen, was zeichnet am Ende die menschliche Intelligenz aus und welche Jobprofile könnten in der Zukunft auf uns zukommen und bereiten wir junge Menschen heute darauf vor? Und ich glaube, dass gerade alles im Kontext der menschlichen Intelligenz, der Persönlichkeitsentwicklung viel zu kurz kommt im Vergleich dessen, was zukünftig aber auch gebraucht wird.
1: Ja, und von wegen was gebraucht wird, da sieht es aktuell beim Handwerk wohl so aus, dass es wieder mehr Bewerber gibt. Ein Plus von 5% im Vergleich zum Vorjahr. Also das sind gute Entwicklungen.
0: Muss ich, glaube ich, nochmal in Ruhe nachhören auf swr1.de und natürlich in ARD Sounds. Nicole, morgen kommt Nicolas Emmrich. Um welches Thema geht's da?
1: Da wird's um das Thema innere Sicherheit gehen. Er hat darauf eine Sicht aus unterschiedlichen Perspektiven. Er war zum Beispiel Polizist, hat an der Polizeiakademie unterrichtet, war dann auch mal U-Bahn-Fahrer in Berlin und hat sich gewundert, dass die Fahrer sich da gar nicht über zu schlechten Lohn beklagt haben, sondern darüber, dass ihre Kinder in der Schule nicht sicher sind, es in den Bahnen mehr Gewalt und Aggressionen gibt und warum Nicolas Emmrich einen Staat fordert, der Sicherheit als wichtigste Voraussetzung für gesellschaftliche Fairness fordert. Darum geht's dann morgen Vormittag. Zwischen 10 und 12.
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Man muss mitsingen, selbst wenn man den Text nicht komplett kennt. America, a horse with no name. 6:54, bitte sehr vorsichtig sein auf der B523 Schwenningen Richtung Tuttlingen. Zwischen Schwenningen-Messegelände und Tuningen liegt ein umgestürzter Baum auf der rechten Spur. Auf der B523 Schwenningen Richtung Tuttlingen, zwischen Schwenningen-Messegelände und Tuningen, ein umgestürzter Baum.

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1: Es ist 6:30 und alles Wichtige kommt jetzt von Lisa Kupper.
2: Guten Abend. Der Landesschülerbeirat kritisiert die Pläne für ein generelles Handyverbot für Schüler aller Klassen und aller Schularten. Handyverbote in den Pausen seien unpädagogisch und unmöglich durchzusetzen, teilte die Schülervertretung mit. Die Bildungsgewerkschaft GEW lehnt es ab, alle Schularten und Altersstufen gleich zu behandeln. Das Landeskultusministerium will ab dem Schuljahr 2027/28 die private Handynutzung von der ersten bis zur letzten Schulstunde inklusive Pausen untersagen. Im Hopfenanbaugebiet Tettnang am Bodensee wird die Ernte in diesem Jahr spürbar geringer ausfallen als im Vorjahr. Das ergab die Ernteschätzung. SWR-Reporter Thomas Wagner.
3: 15% Ernterückgang 2026 im Vergleich zum Vorjahr, das ist die Prognose des Hopfenpflanzerverbandes Tettnang. Die Rückgänge hingen mit dem zurückliegenden Hitzesommer zusammen, erklärte Verbandsvorsitzender Wolfgang Ruther gegenüber dem SWR. Und sie ziehen nach seinen Worten auch finanzielle Einbußen für die Anbaubetriebe nach sich, die man aber nicht auf den Euro genau beziffern könne. Auf den Bierpreis habe die rückläufige Ernte keinen Einfluss, da die Kosten für Hopfen im Vergleich zu den übrigen Herstellungskosten nicht so sehr ins Gewicht fielen. Mit der Ernte wollen die Tettnanger Hopfenbauern Ende August beginnen.
2: Zu den Nachrichten aus Deutschland und der Welt. Die Bundesregierung rechnet trotz der niedrigen Gasvorräte nicht mit Heizproblemen im Winter. Man nehme es ernst, dass die Speicher aktuell deutlich weniger gefüllt seien als in den vergangenen Jahren, heißt es aus dem Wirtschaftsministerium. Allerdings lasse sich die Versorgungssicherheit nicht allein am Füllstand ablesen. Aktuell sind die Gasspeicher etwa halb voll. Ein Tourist aus der Schweiz, der sich über einen heiligen Ruhetag auf Bali lustig gemacht hat, muss dort jetzt für ein Jahr ins Gefängnis. Der Mann hatte im Internet damit geprahlt, die Regeln am sogenannten Tag der Stille missachtet zu haben. Nach Beschwerden aus der Bevölkerung wurde der 26-Jährige festgenommen und schließlich verurteilt. Mehr Nachrichten auf swraktuell.de.
1: Und wir gucken auf die Straßen und Autobahnen. Bitte vorsichtig fahren auf der A6 Nürnberg Richtung Heilbronn. Zwischen Feuchtwangen Nord und Kreuz Feuchtwangen Crailsheim liegen Fahrzeugteile auf der Fahrbahn. Vorsichtig fahren auf der B523 Schwenningen Richtung Tuttlingen. Zwischen Schwenningen, Messegelände und Tuningen ein umgestürzter Baum auf der rechten Spur. A6 Heilbronn Richtung Mannheim. Zwischen Bad Rappenau und Wiesloch-Raunberg wird die Fahrbahn erneuert. Es sind nur 2 Spuren frei, immer noch 5 Kilometer Stau und 20 Minuten Verzögerung. A6 Heilbronn Richtung Mannheim. Zwischen Firnheimer Kreuz und Firnheimer Dreieck ein Unfall, da ist nur eine Spur frei, zurzeit 3 Kilometer Stau. A6 Heilbronn Richtung Kaiserslautern, zwischen Firnheimer Dreieck und Mannheim-Sandhofen. Ungesicherte Unfallstelle, 3 Kilometer Stau, bis ihr da durch seid, ist aber eine halbe Stunde rum. A7 Füssen Richtung Ulm, zwischen Altenstadt und Föhringen, Unfall, 7 Kilometer Stau, bedeutet umgerechnet bis zu 40 Minuten Verzögerung. A8 Stuttgart Richtung München zwischen Eichelberg und Hohenstadt. Defekter LKW auf der rechten Spur. Über 7 Kilometer streckenweise Stau. Eine halbe Stunde dauert es hier länger. A8 Richtung München zwischen B10 Ulm West und Ulm Ost wird ein Unfall aufgenommen auf dem Standstreifen. Aktuell 3 Kilometer Stau. Hier dauert es eine Viertelstunde länger. Und die B29 Aalen-Nördlingen ist zwischen Lauchheim und Aufhausen in beiden Richtungen gesperrt. Auch dort wird ein Unfall aufgenommen. Fahrt vorsichtig, habt Geduld und kommt gut und sicher an. Ihr findet alle Infos auch bei uns auf swr1.de. So, dann gucken wir uns mal schnell das Wetter im Land an. In Laupheim regnet es bei 21 Grad, Waiblingen bewölkt 24, Weinheim bewölkt 26 Grad. Also viele Wolken am Himmel über Baden-Württemberg und ab und zu Schauer oder Gewitter. Morgen im Südosten noch Regen, später ein bisschen Sonne und nachmittags wieder Schauer und Gewitter, die von Frankreich reinziehen nach Baden-Württemberg. Morgen 17 Grad im Allgäu bis 27 in der Ortenau und das Wochenende wird eigentlich ganz freundlich und angenehm warm.
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1: Hallo und einen schönen guten Abend. Hier ist Janet Pollock.

0: war schon genial. David Bowie, 5,5 Minuten lang Absolute Beginners.
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0: Im Studio ist Lena Bergmann, ich bin also nicht mehr alleine. Hi, hi.
2: Hi.
0: Wir reden über Fußball, versteht sich, am Wochenende wird's ja ernst, aber der SC Freiburg, der startet als erster Bundesligist schon heute Abend in die neue Pflichtspielsaison. 2030 dürfen die Freiburger wieder ran und zwar in Schottland. Jetzt sag mal, gegen wen spielen die Freiburger, worum geht's da?
2: Es geht um den Einzug in die Gruppenphase der UEFA Conference League. Im Hinspiel trifft der SC Freiburg da auf den schottischen Erstligisten FC Motherwell. Sagt uns hierzulande wenig,
0: nö,
2: aber SC-Kapitän Christian Günther, der kann den Gegner ganz gut einschätzen. Kleiner Hinweis, wer sich über die Tonqualität wundert, der SC Freiburg hatte gestern Probleme mit der Anreise. Es hat sich alles sehr verzögert und die Pressekonferenz haben sie deshalb aus dem Auto gehalten.
3: Wir wissen um die Qualität von Motherwell, das ist zwar vielleicht vom Namen her nicht das Größte, aber was wir im Video gesehen haben, kommt da echt Qualität auf uns zu und wir freuen uns auf das Spiel und wollen natürlich in denen beide Spiele dann hoffentlich ja, die Oberhand behalten und in die Gruppenphase einziehen.
0: Rumpelpumpel Autofahrt, kann ich nur sagen. Schottische Fans, da habe ich sofort an die Europameisterschaft denken müssen, als die schottische Nationalmannschaft hier bei uns in Stuttgart gespielt hat. Die Schotten sind ja irgendwie unglaublich in ihrer Art, machen immer richtig gut Stimmung.
2: Ja, absolut. Also es hat auch Christian Günther gesagt, dass er sich sehr darauf freut. Aber für die Freiburger kann das ja auswärts auch zu einem Problem werden.
3: Ich glaube, das ist wirklich ein fußballfanatisches Volk, wo, glaube ich, auch ihre Mannschaft immer wieder nach vorne peitscht. Deshalb, wenn die Stimmung so aufkommt, dann freut es uns. Aber schlussendlich muss es, glaube ich, eher unser Ziel sein, die Stimmung klein zu halten, weil wir einfach einen guten Tag haben und sie nicht zur Entfaltung kommen lassen.
2: Ja, und stimmungsmäßig, da wird's morgen vor allem auch hitzig. Um 18 Uhr, da findet nämlich das Pokalduell zwischen Waldhof Mannheim und dem 1. FC Kaiserslautern statt. Also ein legendäres Derby gleich in der ersten Runde des DFB-Pokals. Und ebenfalls um 18 Uhr ist der Karlsruher SC zu Gast bei Preußen Münster. Und am Abend trifft ja dann auch noch der Vorjahresfinalist VfB Stuttgart auf den Drittligisten FC Hansa Rostock. Es geht wieder los.
0: Dankeschön, Lena. Heute Abend also erstmal Conference League Quali mit dem SC Freiburg. 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

5:05, hier ist SWR1 Baden-Württemberg. Unser Hörer Tomte hat sich gemeldet. Er ist gerade von Ulm nach Aalen unterwegs, berichtet von sehr viel Wasser auf der A8 und er meint, Leute, fahrt bei Regen doch einfach langsamer. Haltet Abstand, überholt nicht, auch nicht von rechts, das bringt nichts. Am Ende dauert es für uns alle nur länger. Dankeschön, Tomte.

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2: Um 19 Uhr mit Lisa Kupper. Guten Abend. Die Bundesregierung sieht nur in Ausnahmefällen Probleme bei der Gasversorgung. Der SC Freiburg spielt in der Qualifikation für die Fußball-Conference League. Das Wetter, Wolken, Sonne und teils Schauer oder Gewitter. Morgen wechselhaft bei maximal 27 Grad. Die Bundesregierung rechnet trotz der niedrigen Gasvorräte vorerst nicht mit Heizproblemen im Winter. Die Versorgungssicherheit lasse sich nicht allein an einem Füllstand ablesen, heißt es aus dem Wirtschaftsministerium. Aus der Nachrichtenredaktion Boris Bauer.
3: Aktuell sind die Gasspeicher in Deutschland etwa zur Hälfte gefüllt. Das Wirtschaftsministerium meint, mit Importen, unter anderem aus Norwegen, käme man bis zum Winter auf 60-70%, was eine durchschnittliche Nachfrage decken würde. Gesetzlich vorgeschrieben ist ein Füllstand von 80%. Und das schon zum 1. November. Auch wenn die Bundesregierung bisher staatliche Eingriffe ausschließe, bereite man sich auf mögliche Szenarien vor, heißt es. Und das Ministerium räumt ein, bei außergewöhnlichen Situationen könnte es Probleme geben. Zum Beispiel, wenn es lange kalt ist und, aus welchen Gründen auch immer, kein Erdgas mehr importiert werden kann.
2: Der spanische Wetterdienst hat für die Urlaubsinsel Mallorca die zweithöchste Unwetterwarnstufe ausgerufen. Bereits am Abend sollen starker Regen, Sturm und Gewitter die Insel erreichen. Erste Parks und Promenaden wurden gesperrt. Die Unwetterwarnung gilt auch für die Baleareninseln Menorca, Ibiza und Formentera. Zu den Nachrichten aus Baden-Württemberg. Der Landesschülerbeirat kritisiert die Pläne für ein generelles Handyverbot für Schüler aller Klassen und aller Schularten. Handyverbote in den Pausen seien unpädagogisch und unmöglich durchzusetzen, teilte die Schülervertretung mit. Die Landesregierung plant, ab dem Schuljahr 2027/28 die private Handynutzung von der ersten bis zur letzten Schulstunde inklusive Pausen zu untersagen. Eine Hauskatze hat in Baden-Baden eine Wohnung unter Wasser gesetzt. Sie hat an einem Wasserhahn gespielt. Die Bewohnerin war nicht zu Hause, hat die Katze aber über eine Überwachungskamera beobachtet und die Feuerwehr alarmiert. Als die eintraf, floss das Wasser aber schon in den Keller eines Nachbarn. Fußball-Bundesligist SC Freiburg startet heute Abend in die Saison. Die Badener spielen im Playoff-Hinspiel der Fußball-Conference League beim schottischen Club FC Motherwell. Aus der Sportredaktion Achim Scheu.
4: Es klingt zwar nicht gerade nach der großen europäischen Fußballbühne, aber die Qualifikation für die Ligaphase der Conference League ist für den SC Freiburg die Chance, sich wieder international zu zeigen. Letztes Jahr standen die Badener ja sogar im Finale der Europa League. Der Gegner der Freiburger ist der international eher unbekannte Motherwell FC aus Schottland.
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5: Wir gehen auf die Straßen, ist ganz schön viel los, hat möglicherweise auch mit dem Regen zu tun, der hier und da runterkommt. Bitte vorsichtig fahren auf der A6 Mannheim Richtung Heilbronn. Zwischen Schwetzingen-Hockenheim und Dreieck-Hockenheim steht ein defektes Fahrzeug im Baustellenbereich. Aufpasst auch auf der A6 Nürnberg Richtung Heilbronn. Zwischen Feuchtwangen-Nord und Kreuz Feuchtwangen-Crailsheim liegen Fahrzeugteile auf der Fahrbahn. A6 Heilbronn Richtung Mannheim. Zwischen Sinsheim-Steinsfurt und Sinsheim wird die Fahrbahn erneuert. Da sind nur zwei Spuren frei. Aktuell 3 Kilometer Stau und eine Viertelstunde Verzögerung. A6 Heilbronn Richtung Mannheim. Zwischen Firnheimer Kreuz und Firnheimer Dreieck ein Unfall. Da ist nur eine Spur frei. 3 Kilometer Stau habt ihr innerhalb von 20 Minuten geschafft. A6 Heilbronn Richtung Kaiserslautern, zwischen Firnheimer Dreieck und Mannheim-Sandhofen, immer noch die ungesicherte Unfallstelle, 3 Kilometer Stau, hier dauert es bis zu 40 Minuten länger. A8 Stuttgart Richtung München, zwischen Eichelberg und Hohenstadt ist die Unfallstelle jetzt geräumt, es gibt immer noch 5 Kilometer stockenden Verkehr und ihr braucht etwa 20 Minuten länger. A8 Richtung München. Zwischen B10 Ulm-West und Ulm-Ost wird ein Unfall aufgenommen auf dem Standstreifen. 3 Kilometer Stau sind es da noch. Verzögerung etwa eine Viertelstunde. Die B29 Allen-Nördlingen ist zwischen Lauchheim und Aufhausen. in beiden Richtungen gesperrt. Da hat es auch einen Unfall gegeben. Alle Verkehrsinfos könnt ihr nochmal in Ruhe nachlesen auf swr1.de. Euch unterwegs eine gute und sichere Fahrt. Es ist ziemlich wechselhaft bei uns in Baden-Württemberg. Viele Wolken und immer wieder Schauer und Gewitter. Heute Nacht gehen die Temperaturen angenehm nach unten, 17 bis 11 Grad. Morgen startet der Tag im Südosten mit Regen. Später wird es da ein bisschen sonnig. Insgesamt nachmittags immer mehr Schauer und Gewitter bei 17 Grad im Allgäu bis 27 in der Ortenau. Und das Wochenende wird nicht zu heiß und relativ freundlich.
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5: Hallo, im Studio ist Janet Pollock und wir kümmern uns gleich mal um Wassermelonen aus Baden-Württemberg. Schönen Abend.

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0: Normalerweise ja, woher? Aus Spanien, Italien oder auch aus der Türkei. Müssen sie aber gar nicht. In Laufen am Neckar im Kreis Heilbronn wachsen inzwischen rund 10.000 Melonenpflanzen. Landwirt Günther Schmid beliefert damit sogar eine große Supermarktkette aus der Region. SWR1-Reporterin Marleen Beisheim, du bist jetzt mal die Melonenbeauftragte. Jetzt erzähl mal, schmeckt die Melone aus Laufen wirklich so wie die aus dem Süden?
1: Also ich fand sie knackig und lecker, aber das muss ja jeder selbst entscheiden. Wachsen kann sie hier auf jeden Fall ziemlich gut. Laufen liegt in einer warmen Weinbauregion und genau das mögen Wassermelonen. Viel Sonne und Wärme. Und auch mit Trockenheit kommen die Früchte gut klar. Wobei, wenn es mal 3 Wochen nicht regnet, dann bewässert Günther Schmid seine Melonen schon auch einmal. Aber eben nur ganz wenig mit Tröpfchenbewässerung.
0: Okay, wenn die wirklich so gut wachsen, die Melonen, kriegt der Landwirt sie auch gut verkauft?
1: Ja, aktuell ist bei Günther Schmid Endspurt bei der Melonenernte und die läuft momentan ziemlich gut. Jetzt kommt es aber darauf an, ob die Melonen auch verkauft werden. Das ist nämlich ganz schön wetterabhängig. Kennt man vielleicht auch von sich selbst. Wenn es warm ist, hat man Lust auf Melonen und bei Regen eben nicht. Letztes Jahr musste Günther Schmid deswegen nach ein paar verregneten Wochen einen Großteil seiner Melonen auf den Kompost werfen. Deswegen bleibt für ihn das Geschäft mit den Melonen ein Nebenerwerb und eine Nische.
0: Sowas kann man gar nicht hören, auf den Kompost werfen. Also knackig und saftig, Wassermelonen aus Laufen am Neckar. Schmecken pur in vielen anderen Varianten. Wie zufällig findet ihr leckere Rezepte dazu? Melonenrezepte, versteht sich, auf swr1.de.
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0: Madonna und Secret. Es ist 23 Minuten nach 7.
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1: Gleich wird's 7:30 und hier ist Lisa Kupper.
2: Guten Abend. Die Deutschlandtour, das größte Radetappenrennen in Deutschland, hat heute von Hessen nach Baden-Württemberg geführt. Und zwar über Wertheim am Main und den Neckar-Odenwald-Kreis nach Schwäbisch Hall. Luisa Funk aus dem Studio Heilbronn. Was haben die Fahrer entlang der Strecke erlebt?
3: Über 200 Kilometer sind die Radprofis heute gefahren und obwohl es immer mal wieder geregnet hat, waren vor allem in den kleinen Orten viele Leute an der Strecke und haben die Fahrer angefeuert. Die Stimmung war da super. 140 Radfahrer waren unterwegs aus der ganzen Welt. Die Etappe heute hat übrigens ein Franzose gewonnen, Louis Barry. Morgen geht's direkt weiter und zwar von Schwäbisch Hall aus mit Ziel Offenbach an der Queich in Rheinland-Pfalz. Da müssen die Fahrer auch wieder fast 200 Kilometer radeln. Eine Bergetappe hat's morgen auch mit 14% Steigung am Juxkopf im Rems-Murr-Kreis.
2: Hitze und Trockenheit haben im Schwarzwald-Baar-Kreis dazu geführt, dass viele Fische verendet sind. Akut betroffen sind das Schwenninger Moos und der Kofenweiher in Hüfingen, wie das Landratsamt mitteilte. Gesunkene Pegelstände und gestiegene Wassertemperaturen führten zu Sauerstoffmangel und gefährdeten Fische, Amphibien und Insekten. Zu den Nachrichten aus Deutschland und der Welt. Die Bundesregierung rechnet trotz der niedrigen Gasvorräte nicht mit Heizproblemen im Winter. Man nehme es ernst, dass die Speicher aktuell deutlich weniger gefüllt seien als in den vergangenen Jahren, heißt es aus dem Wirtschaftsministerium. Allerdings lasse sich die Versorgungssicherheit nicht allein am Füllstand ablesen. Die Zahl der Ebola-Infektionen in der Demokratischen Republik Kongo ist in dieser Woche auf über 5000 gestiegen. Mehr als 2300 Menschen sind gestorben. Der leitende UN-Koordinator Harnais fordert deshalb mehr internationale Hilfe für die Bekämpfung der Krankheit. Wichtig sei es, weitere Ansteckungen zu verhindern, sagte er der ARD. Mehr Nachrichten auf swraktuell.de.
1: Wir gucken auf die Straßen und Autobahnen. Der SWR 1 Verkehrsservice. Bitte vorsichtig fahren auf der A7 Ulm Richtung Füssen. Zwischen Kreuz Ulm-Elchingen und Nersingen eine ungesicherte Unfallstelle, die rechte Spur blockiert. A5 Basel Richtung Karlsruhe zwischen Efringen-Kirchen und Dreieck Neuenburg. Baustelle 3 Kilometer Stau. A6 Heilbronn Richtung Mannheim. Zwischen Firnhammer Kreuz und Firnhammer Dreieck ein Unfall. Da ist nur eine Spur frei. Es sind noch 3 Kilometer Stau und etwa 20 Minuten, die es länger dauert. A8 Karlsruhe Richtung Stuttgart. Zwischen Dreieck Karlsruhe und Karlsbad wird die Autobahn gereinigt. Die rechte Spur ist gesperrt. Es gibt 3 Kilometer Stau und es dauert eine Viertelstunde länger an der Stelle. A8 Richtung München. Zwischen Ulm-West und Ulm-Ost 3 Kilometer Stau. Die B29 Aalen-Nördlingen ist zwischen Lauchheim und Aufhausen in beiden Richtungen gesperrt. Da hat es einen Unfall gegeben. Und ihr könnt alle Infos jederzeit auch nochmal nachlesen auf swr1.de. Gute und sichere Fahrt. Ich kann vor dem Studiofenster die Abendsonne sehen. Das ist auch nicht so schön, eigentlich schön. Aber ist nicht überall der Fall. In Isny bedeckter Himmel 19 Grad, Schwäbisch Hall bewölkter Himmel 24 Grad und Heidelberg leichte Wölkchen 25 Grad. Also heute Abend ist es eigentlich wechselhaft, aber nicht unangenehm. Wolken, bisschen Sonne und später gibt es auch noch ein paar Schauer und Gewitter. Morgen starten wir im Südosten mit Regen, da wird es dann später erstmal sonnig. Nachmittags überall bei uns im Land Schauer und Gewitter, die von Frankreich reinziehen. Bei 17 Grad im Allgäu bis 27 in der Ortenau. Und das Wochenende relativ freundlich und nicht zu warm.
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1: Mit Janet Pollock. Hallo, schönen Abend.

0: 19.41 Uhr, bitte vorsichtig fahren auf der B27 Tübingen Richtung Stuttgart in der Ausfahrt Leinfelden-Echterdingen Nord. Da wird auf der rechten Spur ein Unfall aufgenommen. Wo sind wir? Da sind wir.
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0: Hagen aus Blietzhausen im Landkreis Reutlingen war heute Morgen kurz nach 7:30 der Quizkandidat. Unser Moderatorenpaar Cora und Stefan hat ihn aber nicht zu Hause, sondern im Kroatienurlaub erreicht.
3: Uns geht's wunderbar. Es hat locker 26 Grad. Leicht schwül, aber es geht ein leichter Wind. Es ist ganz angenehm doch.
4: Oh ja, ich kann es mir vorstellen. Lässt sich aushalten dort. Was ganz spannend ist, uns fragen immer wieder Menschen so, hey, ich habe mich vor Monaten angemeldet, zu Geweckt gecheckt. Bisher kam gar kein Anruf. Muss ich mich nochmal anmelden oder wie ist denn das? Bei euch war es so, du hast dich angemeldet im August 2025, also genau vor einem Jahr. Wart ihr da auch in Kroatien?
3: Genau, da waren wir auch in Kroatien, auch beim Frühstück, haben auch Geweckt gecheckt gehört.
0: Ja, und jetzt hat es endlich geklappt. Heißt für alle anderen, macht euch keine Sorgen, wir haben euch auf der Liste, auch nach einem Jahr. Und dann hat Cora ihre Fragen abgefeuert.
5: Ist ein Wachtelei größer oder kleiner als ein gewöhnliches Hühnerei?
3: Kleiner.
5: Wie viele Nullen hat die Zahl 100.000?
3: 6.
5: 5. Ralf Hütter von der Band Kraftwerk wird heute 80. Welcher Song über deutsche Schnellstraßen
3: weiter
5: ist Autobahn? Ist Bridge ein Karten- oder ein Brettspiel?
3: Brett.
5: Kartenspiel. Um wie viel Uhr läuft der Tatort? Sonntags im 1.
3: 20.15 Uhr.
5: In welcher europäischen Hauptstadt steht das Kolosseum?
3: Rom.
5: Welche baden-württembergische Automarke hat einen Stern im Firmensymbol?
3: Mercedes-Benz.
5: Welche Märchenfigur soll ihr Haar herunterlassen?
3: Rapunzel.
5: Der Engländer nennt ihn Lake Constance. Wie heißt der See bei uns?
3: Bodensee.
5: Mr. President hatte in den 90ern einen großen Hit mit dem Song Coco.
3: Jumbo.
5: Für welchen Club sind die gelben Engel tätig?
3: ADAC.
5: Wie nennt man das Gericht, bei dem man sein Essen am Tisch in kleinen Pfännchen mit Käse überbackt?
3: Ragoufin, nee, Quatsch.
5: Raclette.
4: Raclette, aber du, das waren 8 richtige, herzlichen Glückwunsch.
5: Super.
3: Na, super.
4: Bisschen Startschwierigkeiten, aber danach lief's super.
3: Ja, danke, danke.
0: Ja, und dafür gibt's die gelbe SWR1-Tasse. Ich habe mich gerade gefragt, kann man bei Hagen jetzt dazu eigentlich Urlaubsmitbringsel sagen?
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0: ehe wir hier langsam abdriften, Annette, Loris und ich, sprechen wir doch lieber über das, was nach 20 Uhr hier passiert. Musikclub Rock. Annette, und heute mit einem Sommer-Special.
1: Ja, und ich bin weit davon entfernt abzudriften. Hallo, Fakten, okay. Fakten, Fakten. Nein, es geht um die Namen in der Rockmusik. Also das ist, wenn man sich da mal ein bisschen intensiver mit beschäftigt, und ja, das habe ich getan, super spannend, welche Geschichten zum Teil dahinter stecken. Also teilweise auch tragische, teilweise ganz wundervolle. Es sind Liebesgeschichten, Liebeserklärungen, die die ein oder andere Dame dann auch im Rock bekommen hat. Das ist total schön. Und genau um all diese Namen in der Rockmusik geht es. Also all die Songs, die einen besonderen Namen im Titel haben. Das ist auch der Aufruf an euch natürlich, wenn ihr Songs habt, von denen ihr sagt, oh, dieser Song mit dem und dem Namen im Titel, den will ich unbedingt hören, dann seid ihr hier goldrichtig, dann solltet ihr euch auch direkt bei uns melden.
0: Okay, gestern gab es einen Song im Country für einen Hund.
1: Ich habe auch einen.
0: Ja?
1: Du kennst Ruby?
0: Ja.
1: Von den Kaiser Chiefs?
0: Ja.
1: Ist ein schwarzer Labrador.
0: Echt?
1: Ja.
0: Okay, der muss.
1: Barry Manilow übrigens, Mandy.
0: Ja. Mandy, ja.
1: Goldener Labrador.
0: Oh, hab ich nicht gewusst.
1: Aber Mandy spiele ich nicht. Hallo, ich bin hier Ruby.
0: Okay, also Musikclub Rock nach 20 Uhr mit Annette Loris. Viel Spaß, ich freue mich drauf. Ciao, ciao, danke dir.

0: Das war SWR1 Baden-Württemberg mit Janet Pollock. Es ist 4:20 Uhr. Freuen wir uns auf den Musikclub Rock. Schönen Abend noch. Ciao, ciao.
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1: Um 20 Uhr mit Cedric Bies. Die Zahl der Ebola-Infektionen in der Demokratischen Republik Kongo ist in dieser Woche auf über 5000 gestiegen. Mehr als 2300 Menschen sind gestorben. Der leitende UN-Koordinator Hanis fordert deshalb, dass die Staatengemeinschaft mehr Geld und Unterstützung für die Bekämpfung der Krankheit bereitstellt. Aus Genf berichtet Jan Seidel.
2: Hanis sagte der ARD, wichtig sei, die Infektionsketten schneller zu erkennen und weitere Ansteckungen zu verhindern. Je früher das Virus entdeckt werde, umso höher seien die Überlebenschancen für die Infizierten. Beginne die Behandlung innerhalb der ersten 48 Stunden, liege die Sterblichkeit bei 20%. Nach einer oder zwei Wochen seien es 80%. Impfstoffe gegen die aktuelle Virusvariante Bundibugio sind nach Hanis Worten im Moment in der Erprobung, aber noch nicht im Einsatz. Für Europa sieht Hanis kein Problem. Das Virus habe sich noch nie in einem Land mit einem starken Gesundheitssystem ausbreiten können. Für die Demokratische Republik Kongo sei die Gefahr aber groß, für den Sudan und Zentralafrika ebenfalls.
1: Obwohl die Gasvorräte gerade niedrig sind, rechnet die Bundesregierung nicht mit Heizproblemen im Winter. Das Wirtschaftsministerium meldet, dass es die Situation ernst nehme, allerdings lasse sich die Versorgungssicherheit nicht allein an einem Füllstand ablesen. Im Moment sind die Gasspeicher etwa zur Hälfte gefüllt. Mit Importen unter anderem aus Norwegen will die Regierung bis zum Winter auf 60-70% kommen. Das würde eine durchschnittliche Nachfrage decken. Gesetzlich vorgeschrieben sind 80%. In Baden-Württemberg sind letztes Jahr 412 Kinder und Jugendliche auf dem Schulweg verunglückt. 31 von ihnen mit dem E-Scooter. Das meldet das Landesverkehrsministerium auf Anfrage der CDU. Nicole Freiler berichtet aus Stuttgart, wie der Schulweg sicherer werden soll.
3: Das Land will vor allem mehr Schulstraßen ausbauen. Das heißt, zu bestimmten Zeiten werden diese Straßen rund um Schulen dann für den Autoverkehr gesperrt. Damit soll laut Verkehrsministerium vor allem verhindert werden, dass Eltern ihre Kinder vor die Schule fahren. 22 dieser Schulstraßen gibt es bereits im Land und 181 weitere werden laut Ministerium derzeit geprüft. Zusätzlich müssen Grundschulen regelmäßig einen Plan erstellen, der den sichersten Weg zur Schule zeigt.
1: Fußballnationalspieler Said Elmallah spielt auch in der kommenden Saison für den 1. FC Köln. Der 19-Jährige hat seinen Vertrag beim Bundesligisten vorzeitig bis Sommer 2031 verlängert. Das hat der Verein bestätigt. Viele Clubs wollten Elmallah in der Sommerpause verpflichten. Die Kölner haben aber alle Angebote abgelehnt, unter anderem von Borussia Dortmund. Das Wetter in Baden-Württemberg und Rheinland-Pfalz. Heute Nacht gibt es wieder viele Wolken und es kühlt ab auf 11 bis 17 Grad. Im Süden von Baden-Württemberg kann es noch etwas regnen und gewittern. Ähnlich sieht es da auch morgen aus. Ansonsten bleibt es erstmal trocken. Ab Mittag kann es dann überall nasser werden mit Schauern und auch Gewittern. Die Temperaturen steigen auf 17 bis 27 Grad maximal. Es ist 20.03 Uhr.
4: ID Verkehrsservice A6 Richtung Mannheim zwischen Sinsheim Süd und Wiesloch-Hornberg. Ein defektes Fahrzeug auf der rechten Spur im Baustellenbereich. Deshalb 3 Kilometer Stau. Das dauert 20 Minuten länger. A6 Hebron Richtung Mannheim zwischen Firnheimer Kreuz und Firnheimer 3 gab es einen Unfall. Hier ist nur eine Spur frei. Deshalb 2 Kilometer Stau. Allen unterwegs gute und vor allem sichere Fahrt. Kommt gut an.
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4: Am Mikrofon Annette Loris. Guten Abend. Bei uns geht es heute Abend um die Namen in der Rockmusik, die im Titel stattfinden sollten. Das nur am Rande. Und es scheint sich ruckzuck rumgesprochen zu haben, was wir hier vorhaben. Okay, wir machen das ja jetzt auch schon jeden Abend in dieser Woche in den ARD-Musikclubs. Stefan hat uns dazu direkt eine Mail ins Studio geschickt. Paula de Rossi von AC/DC wäre schön. Feier jetzt schon und freue mich auf die Sendung. Naja, dann legen wir los.
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Kaylee von Marillion. Und Kaylee ist eine von vielen. Das hat Sänger Fish uns mal im Interview erzählt. Das klingt jetzt gemein, aber das geht raus an all die Frauen, die er früher enttäuscht hat. Irgendwann hat er dann aufgehört, Frauen zu enttäuschen. Das war, glaube ich, ein ganz guter Plan. 20 Minuten nach 8 ARD Verkehrsservice. Vorsicht auf der A62 Nonnweiler Richtung Landstuhl zwischen Nonnweiler Otzenhausen und Nuffeln-Türkismühle steht ein defekter LKW. Wir machen weiter mit unserem Namensspecial und Placebo, die wir singen Beautiful James.

0: Mr. Jones and Me Gonna Be Stars. Im echten Leben war es dann ein bisschen anders. Adam Duritz von den Counting Crows hat diesen Song für seinen früheren Freund Marty Jones geschrieben, ein Musiker, den er aus der San Francisco Musikszene kannte. Beide spielten bei den Himalayans und Adam Duritz hatte dann die Counting Crows und mit denen auch große Erfolge. Ja, und für seinen Freund Marty Jones lief es nicht ganz so gut, aber zumindest ist er in diesem Hit verewigt worden. Jetzt ist es gleich 8:30, ARD Verkehrsservice. Vorsicht bitte. Nicht Vorsicht, sondern prinzipiell Vorsicht. So, A5, Karlsruhe Richtung Frankfurt, zwischen Kronau und Kreuzwaldorf ist eine Baustelle. Hier ist nur eine Spur frei, 3 Kilometer Stau, das dauert 20 Minuten länger. A6 Richtung Mannheim, zwischen Sinsheim Süd und Wiesloch-Raunberg, ein defektes Fahrzeug im Baustellenbereich. Die rechte Spur ist gesperrt, 3 Kilometer Stau, das dauert eine Viertelstunde länger. Und A6 Heilbronn Richtung Mannheim, zwischen Firnheimer Kreuz und Firnheimer Dreieck, nach einem Unfall ist hier nur eine Spur frei, deshalb 2 Kilometer Stau. Allen unterwegs, gute und sichere Fahrt.
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0: Mit Annette Loris, guten Abend. Und mit all den Rocksongs, in denen Namen eine wirklich wichtige Rolle spielen. Jetzt hätten wir Judas Priest im Angebot mit Johnny B. Goode. Das ist, glaube ich, selbsterklärend. Aber noch ein kleiner Hinweis für alle Judas Priest-Fans. Die könnt ihr live erleben. Am kommenden Sonntag sind sie auf der Loreley und es gibt noch Tickets.
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0: Barbara Ann in der Version von Blind Guardian im ARD Musikclub Rock, in dem sich ja heute Abend alles um Namen dreht. Martin Reuter aus Reutlingen hat uns dazu auch eine Mail ins Studio geschickt, könnt ihr übrigens auch machen. 0711 26 27 28, da sind wir zu erreichen per WhatsApp, per Signal, per Telefon. Und Martin schreibt, ich wünsche mir von Pearl Jam Jeremy. Und mit dem Wunsch bin ich bestimmt nicht alleine. Nein, Andrea hat uns ebenfalls geschrieben, dass sie den wahnsinnig gerne hören würde. Und zugegebenermaßen ist die Story dahinter eine wirklich tragische. Es ist nämlich die Geschichte des gerade mal 16-jährigen Jeremy Wade Daly aus Texas. Er erschoss sich während des Unterrichts vor den Augen seiner Klasse. Und das schockte Pearl Jam-Sänger Eddie Vedder unglaublich. Er sagte, du bringst so ein großes Opfer, um dich zu rächen, aber alles, was du bekommst, ist ein kleiner Artikel in einer Zeitung und es ändert sich nichts, absolut gar nichts.
1: Parents were a little more in tune with their kids nowadays. I know the 80s and the 70s were the me generation.
0: Die Kinder meiner Generation waren außen vor. Unsere Eltern kümmerten sich nicht. Die gaben uns keinen Halt in dieser komplizierten Welt. Das ist so traurig. Ja, eine sehr, sehr, sehr traurige Geschichte, aus der er wiederum mit seiner Band einen unglaublich guten Song gemacht hat. Und er sagte dann auch, die beste Rache liege immer noch darin, weiterzuleben, stärker zu sein als die Leute, die dich mobben. Er hat diesen Song geschrieben, weil er das Bedürfnis verspürte, etwas Größeres aus diesem kleinen Artikel zu machen, um Jeremy mehr Bedeutung zu verschaffen. Und das ist ihm gelungen. Pearl Jam.

Der Klassiker von Eric, der damals Derek heißen musste, und The Dominos, Layla, im ARD-Musikclub Rock mit unserem Namensspecial. Elias aus Reutling hat sich das auch gewünscht und hat dazu noch geschrieben: Das ist für meine Mama. Ich hab dich ganz dolle lieb, schreibt er. Liebe Mama von Elias, ich hoffe, das ist angekommen. Jetzt kümmern wir uns um ein bisschen ein traurigeres Thema. Ihr habt es womöglich schon gehört, Frank Bird, langjähriger Drummer von ZZ Top, ist in dieser Woche im Alter von 77 Jahren gestorben. Zuletzt war er in einem Hospiz und ist dann aber letztendlich zu Hause im Kreis seiner Liebsten gestorben. Die Band hat dazu auch ein Statement in den sozialen Netzwerken veröffentlicht. Heute haben Elwood und ich einen großartigen Freund und Mitarbeiter verloren. Und die Welt hat einen der innovativsten Schlagzeuger und einen großartigen, wahrhaften Sohn von Texas verloren. Das hat Gitarrist und Sänger Billy Gibbons in den sozialen Netzwerken veröffentlicht. Sein charakteristischer Backbeat war entscheidend, um ZZ an der Spitze zu halten. Ja, auch wenn klar war, schon seit geraumer Zeit, dass Frank Bird sehr, sehr krank ist. Traurig, aber dazu gibt es natürlich auch einen Song mit einem Namen in unserem Namensspecial im ARD-Musikclub Rock. Ein sehr prominenter Name von ZZ Top. Jesus just left Chicago.

Jesus Just Left Chicago von ZZ Top. Und da sind wir auch fast beim Thema. Vorher kurz auf die Straße. 9:05 ARD Verkehrsservice. Vorsicht auf der B27 Villingen-Schwenningen Richtung Schaffhausen. Zwischen A81 Villingen-Schwenningen und Schwenningen-Ostrossingen. Hier steht ein defekter PKW. Also, Jesus Just Left Chicago. Da sind wir beim Thema Glauben. Und YouTube, vielmehr Bono, hatte eine Phase, ja, wo er sich mit dem Glauben ein bisschen schwer getan hat. Er war so ein bisschen auf der Suche und hat sich die ein oder andere große Frage gestellt nach dem Motto, wo ist denn dieser Gott? Wie kann ich den eigentlich erreichen? Und hat daraus einen Song gemacht, der zugegebenermaßen jetzt dann in dem Kontext kein Name ist. Aber Gloria ist eben auch ein Name. Deshalb dachten wir uns, toller Song. Gilt, oder?

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1: Um 21 Uhr mit Cedric Bies. Deutschland und drei weitere europäische Länder haben ein umstrittenes Siedlungsprojekt von Israel im Westjordanland verurteilt. Sollten die Pläne umgesetzt werden, würde das Palästinensergebiet praktisch in zwei Hälften geteilt werden. Aus der Nachrichtenredaktion berichtet Ulrike Ufer.
2: Das zuständige israelische Ministerium hatte zuvor die Ausschreibung für mehrere Komplexe mit insgesamt mehr als 1200 Wohnungen veröffentlicht. Entstehen sollen diese auf einer bislang unbebauten Fläche östlich von Jerusalem. Der britische Außenminister Miliband nannte die Ausschreibung inakzeptabel und zerstörerisch. Der Minister verurteilte zudem wörtlich Gewalt und Terror durch die Siedler. Israels Außenminister Saar sprach dagegen von einem historischen Recht des jüdischen Volkes, seine nationale Heimstätte im Land wiederzuerrichten, einschließlich des betreffenden Gebiets.
1: Die Zahl der Ebola-Infektionen in der Demokratischen Republik Kongo ist in dieser Woche auf über 5000 gestiegen. Mehr als 2300 Menschen sind gestorben. Der leitende UN-Koordinator Hanis fordert deshalb mehr und schnellere internationale Hilfe, um die Krankheit zu bekämpfen. Wichtig sei es, die Infektionsketten schneller zu erkennen und weitere Ansteckungen zu verhindern, hat Hanis der ARD gesagt. Impfstoffe gegen die aktuelle Virusvariante werden gerade getestet, können aber noch nicht eingesetzt werden. Für Europa sei das Virus weiterhin kein großes Risiko. Der Zentralrat der Juden in Deutschland hat sich von den Aussagen des israelischen Ministers Ben-Gvir distanziert. Der hatte in einem Podcast gezielte Tötungen von Palästinensern gefordert und mehr Angriffe im Gazastreifen. Zentralratspräsident Schuster hat der katholischen Nachrichtenagentur gesagt, dass das nicht den jüdischen Werten entspreche. Fußballnationalspieler Said El-Mala spielt auch in der kommenden Saison für den 1. FC Köln. Der 19-Jährige hat seinen Vertrag beim FC vorzeitig bis Sommer 2031 verlängert. In Zukunft wird er außerdem mit der Rückennummer 10 auflaufen. ARD-Sportreporterin Nesrin El-Nabulsi berichtet.
3: Es ist eine besondere Rückennummer in Köln. Zuletzt trug sie Lukas Podolski. Nun soll El-Mala in seine Fußstapfen treten. Die Verlängerung ist auch deshalb ein starkes Signal, weil der 19-Jährige mit seinen Leistungen das Interesse anderer Vereine geweckt hatte. Auch Borussia Dortmund wollte El-Mala verpflichten. Der BVB stieg letztlich aus dem Poker um den Kölner aus. El-Mala hatte in seiner ersten Bundesliga-Saison mit 13 Toren und 5 Vorlagen überzeugt. Seine Entwicklung brachte ihm die Berufung in die deutsche U21 und anschließend sogar seine erste Nominierung für die A-Nationalmannschaft.
1: Das Wetter in Baden-Württemberg und Rheinland-Pfalz. Heute Nacht gibt es wieder viele Wolken und es kühlt ab auf 11 bis 17 Grad. Im Süden von Baden-Württemberg kann es noch etwas regnen und gewittern. Ähnlich sieht es da auch morgen aus. Ansonsten bleibt es erstmal trocken. Ab Mittag kommen dann überall Schauer und Gewitter bei bis zu 27 Grad maximal. Es ist 21.03 Uhr.
4: ARD Verkehrsservice. Wir haben noch eine Meldung von der A5 Karlsruhe Richtung Frankfurt. Zwischen Kronau und Kreuzwaldorf an der Baustelle ist nur eine Spur frei. 3 Kilometer Stau, das dauert 20 Minuten länger. Allen unterwegs, gute Fahrt.
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4: Am Mikrofon Annette Loris. Guten Abend. Und wir feiern die Namen in der Rockmusik. Ich kann euch ja schon mal so ein bisschen sagen, um wen es in dieser Stunde unter anderem gehen wird. Also wir hätten Moni, Julia, Iris, Polly, Eloise. Sehr, sehr viele Frauen im Angebot. Aber den Anfang macht ein Klassiker von Rush mit Tom Sawyer.
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0: Unser Namensspecial im ARD Musikclub Rock, das war Dr. Feelgood von Mötley Crüe. Und jetzt hören wir uns mal an, wer uns da eine Nachricht geschickt hat.
1: Ja, servus, hier ist der Manolo. Ich bin 1979 zur Welt gekommen und mein Papa sagt immer, ich wäre zum Lied zur Welt gekommen von The Knack, My Sharona. Und seitdem bin ich auch auf der Suche nach der passenden Frau mit dem Namen Sharona. Wäre schön, wenn ihr es spielt, würde mich freuen.
0: Was für eine schöne Geschichte, danke Manolo. Also liebe Sharonas, würde

Buddy Holly von Weezer im ARD-Musikclub Rock mit unserem Namen-Special. Jetzt ein Name bzw. zwei Namen, die zu einem wurden, vor allem im britischen Gerdundula. Da hatte der ein oder andere Brite dann doch ein kleines Problem mit diesem Song von Status Quo, der 1971 auf deren Album Dog of Two Heads erschien. Geschrieben wurde der von Francis Rossi und Rick Parfitt unter den Pseudonymen Caroline Brown und Manston. Und es ist die Geschichte von Gerd und Ulla, zwei etwas schrulligen alternativen Menschen, die ein bisschen ein anderes Lebensmodell hatten. Und daraus wurde Kult, vor allem wegen des Titels. Gerdundula, Gerd und Ulla.

0: Dr. Stein von Halloween. Jetzt ist es 9:30 Uhr, ARD Verkehrsservice. A5 Karlsruhe Richtung Frankfurt. Zwischen Gronau und Kreuzwaldorf an der Baustelle ist nur eine Spur frei. 3 Kilometer Stau, das dauert 20 Minuten länger. Kommt gut an.
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0: Mit Annette Loris, guten Abend. Wir machen weiter mit unserem Namensspecial und euren Wünschen natürlich. 0711 26 27 28. Telefonisch, per WhatsApp, per Signal sind wir da zu erreichen. Martin Beuter aus Haigerloch hat uns geschrieben: Ich wünsche mir von Sisters of Mercy den Song Lucretia, My Reflection. Passt doch gut zu dem Namen. Und wehe, ihr spielt es nicht, dann Punkt, Punkt, Punkt. Wir werden nie erfahren, was nach diesen Punkten passiert wäre.
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0: Money Money von Billy Idol im ARD Musikclub Rock mit Songs, in denen es um Namen geht. Renate hat uns dazu geschrieben, wie wär's denn mit Iris von den Goo Goo Dolls jetzt zwar öfter zu hören, doch sehr schön. Und auch Stefan ist der Ansicht, dass wir dringend Iris von den Goo Goo Dolls spielen sollten. Ja, und Renate, du hast natürlich völlig recht, es läuft relativ häufig, aber ich hätte da eine Version, eine Live-Version. Und zwar live at Stagecoach California. Da haben sie dann auch noch ein Orchester so ganz nebenbei aus dem Hut gezaubert. Und die ist so schön. Und eben, weil wir ja die reguläre Iris-Version relativ häufig spielen, dachte ich mir, ihr hört euch jetzt mal an, wie das live klingt. Und das ist wirklich bezaubernd. Die Goo Goo Dolls im ARD Musikclub. Rock.
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Holly von Nirvana, das war ein Wunsch von Manu und Kati aus Ulm. Gleich 10 Minuten vor 10, ARD-Verkehrsservice. Vorsicht auf der A81 Singen Richtung Stuttgart zwischen Empfing und Rottenburg liegt eine Plane auf der linken Spur. Wir sind mittendrin in unserem Namensspecial im ARD-Musikclub Rock, in dem es nur Songs gibt, in denen ein Name im Titel vorkommt. Und das war natürlich für viele Pavlov's Dogs-Fans der richtige Zeitpunkt zu schreiben, wie Uwe Müller zum Beispiel oder auch Frank Werner. Die sagen, oh, es muss natürlich Julia von Pavlov's Dog laufen. Und das tut es jetzt.

Und da singt er sich wirklich die Seele aus dem Leib. Wurde der größte Hit für The Damned, auch wenn es eine Coverversion ist. Eloise im Original von Barry Ryan. Das war die Version von The Damned. Und Damned waren ursprünglich mal eine Punkband. Da sind wir dann beim nächsten Thema. Bis ran an die Nachrichten. Die Ramones und Sheena is a Punk Rocker.

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1: Um 22 Uhr mit Cedric Bies. Immer wieder passieren Medizinerinnen und Medizinern Fehler bei der Behandlung ihrer Patienten. Letztes Jahr ist das in Deutschland mehr als 3000 Mal vorgekommen. Das steht im aktuellen Bericht des Medizinischen Dienstes auf Bundes- und Länderebene. Oder Tischewski mit Details.
2: OP am rechten statt am linken Bein, Klammer im Bauchraum vergessen, der falsche Patient auf dem Tisch. 150 sogenannte Never-Events hat der medizinische Dienst 2025 gezählt. Fehler also, die leicht vermeidbar wären und keinesfalls passieren dürften. 97 der gut 3000 festgestellten Behandlungsfehler endeten sogar tödlich. Als besonders kritisch stufen die Gutachter dabei die Schnittstellen ein. Wenn Patienten von der Intensiv- auf Normalstation verlegt oder nach Hause entlassen würden, passierten Kommunikationsfehler zur Weiterbehandlung oder Medikation.
1: Deutschland und weitere europäische Länder fordern, dass Israel ein umstrittenes Siedlungsprojekt im Westjordanland stoppt. Die israelische Regierung plant den Bau mehrerer Wohnkomplexe in einem Bereich, der das Palästinensergebiet praktisch in zwei Teile spalten würde. In einer gemeinsamen Mitteilung von Deutschland, Frankreich, Großbritannien und Italien steht, dass durch das Projekt die territoriale Einheit der palästinensischen Gebiete beschädigt werden würde. Deshalb verlangen die Staaten, dass die Pläne sofort zurückgenommen werden. Die polnische Regierung will in den nächsten Jahren die Steuern für große Energieversorger und Kraftstoffunternehmen erhöhen. Das steht in einem Gesetzentwurf, der heute veröffentlicht worden ist. Konkret geht es um die Körperschaftssteuer, also die Einkommenssteuer für Unternehmen. Der Steuersatz soll 2027 von im Moment 19% auf 30% steigen. In den Jahren danach soll er nach und nach wieder auf das ursprüngliche Niveau sinken. Mit den Einnahmen sollen Hilfen für energieintensive Industrien finanziert werden. Eine Katze hat in Baden-Baden im Schwarzwald eine Wohnung mit Wasser geflutet. Die Besitzerin war nicht zu Hause, konnte aber trotzdem Feuerwehr und Polizei alarmieren, berichtet Rebecca Plies.
3: Eine Wohnungsbesitzerin hat über eine Überwachungskamera aus der Ferne ihre Katze beim Spielen mit einem Wasserhahn erwischt und wählte den Notruf. Vor Ort stellten die Beamten fest, dass bereits Wasser in das unter der Wohnung liegende Kellerabteil eines Nachbarn tropfte. Die Katze hatte offenbar den Wasserhahn in der Küche aufgedreht. Das Wasser hatte sich Polizeiangaben zufolge schon über den gesamten Boden verteilt und war in die benachbarten Zimmer gelaufen. Die Feuerwehr konnte es zunächst mit Handtüchern eindämmen. Eine Anzeige wegen Sachbeschädigung habe die Katze seitens der Polizei nicht zu befürchten.
1: Das Wetter. In Süddeutschland gibt es heute Nacht immer wieder Regen und Gewitter. Im Nordwesten sind auch noch Schauer möglich, bei 10 bis 18 Grad. Morgen dann im Nordosten die meiste Sonne und trocken. In Teilen von Baden-Württemberg, Bayern und später auch in Thüringen und Sachsen gibt es heftige Unwetter, zum Teil mit Aquaplaning und auch Überflutungsgefahr. Die Temperaturen steigen auf maximal 17 bis 27 Grad. Die Zeit? Es ist 22.03 Uhr.
4: ARD-Verkehrsservice. Vorsicht auf der A31 leer Richtung Meppen zwischen Rastplatz Walchum und Laden eine ungesicherte Unfallstelle. Die A1 Hamburg Richtung Osnabrück ist zwischen Bremer Kreuz und Dreieckstur wegen Bergungsarbeiten gesperrt. Und A5 Karlsruhe Richtung Frankfurt zwischen Kronau und Kreuzwaldorf an der Baustelle ist nur eine Spur frei. 3 Kilometer Stau, das dauert 20 Minuten länger. Allen unterwegs, gute und sichere Fahrt. Kommt gut an.
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4: Am Mikrofon Annette Loris. Schönen Donnerstagabend. Wir feiern die Namen in der Rockmusik. Bis Mitternacht nur Songs, in denen Namen im Titel stattfinden. Und dazu können wir mittlerweile so eine Art kleine Hitliste machen. Ein Song, der wahnsinnig oft gewünscht wurde. Unter anderem von Yvonne, von Ute Wahlmann, von Jochen aus Sachsenheim und von Iris und Gilly aus Schneidheim. Kommt von Fischer Z. Marlies.
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Royal Republic und Tommy Gunn im ARD Musikclub Rock mit unserem Namensspecial. Claudia Schöppel-Humann hat uns dazu auch einen Wunsch geschickt. 0711 26 27 28. Übrigens die Nummer, unter der ihr Wünsche per WhatsApp, per Signal oder auch per Telefon loswerden könnt. Und Claudia schreibt: Da ich mal davon ausgehe, dass ihr für heute Abend noch Rocksongs mit Namen sucht, bin ich so frei und schicke euch diesen Wunsch. Und zwar für einen super coolen Song von Aerosmith, Jamie's Got a Gun. Mit vielen lieben Grüßen. Viele liebe Grüße zurück, liebe Claudia. Wobei ich finde, wenn man so ein bisschen den Hintergrund dieses Songs kennt, dann hört man ihn anders. Es ist eine ziemlich heftige Geschichte. Und dieser Song ist allen Kindern gewidmet, die unter ihren Eltern litten oder leiden, vor allem unter Missbrauch. Aerosmith-Sänger Steven Tyler gründete 2017 dann auch seine eigene Stiftung mit dem Namen Janie's Fund. Und diese Stiftung hilft Mädchen und jungen Frauen, die Opfer häuslicher Gewalt werden.

Nach Janie, die Jessica von den Allman Brothers. Vielmehr der Allman Brothers Band im ARD Musikclub Rock mit unserem Namensspecial. Geht es jetzt um eine Eva, Eva Adore. So heißt der Song der Smashing Pumpkins. Und natürlich musste sich Sänger und Mastermind Billy Corgan immer wieder fragen lassen, hey, wer ist denn das und was war denn das für eine unfassbar schwierige Beziehung und warum hast du denn diesen Song für sie geschrieben? Er ist immer so, die gibt's gar nicht, habe ich mir alles ausgedacht. Fakt ist, er war damals mit einer Frau namens Jessie Miller liiert und nein, diese Beziehung hielt nicht. Heißt, war wohl, und das haben Menschen, die mit den beiden näher zu tun hatten, auch bestätigt, das war eine sehr komplizierte Kiste. De facto hat aber Billy Corgan daraus einen tollen Song gemacht. Auch wenn er heute nicht mehr mit ihr zusammen ist. Eva Adore, die Smashing Pumpkins im ARD Musikclub Rock mit dem Namensspecial.

0: Gleich 10:30 ARD-Verkehrsservice. Vorsicht bitte auf der A3 Frankfurt Richtung Würzburg zwischen Stockstadt und Aschaffenburg-Ost steht ein defekter PKW. Vorsicht bitte auf der B212 Nordenham-Gardenke-See zwischen Brake und Käseburg sind Menschen auf der Fahrbahn. Die A1 Hamburg Richtung Osnabrück ist zwischen Bremer Kreuz und Dreieckstor wegen Bergungsarbeiten gesperrt. 5 Kilometer stockender Verkehr. Und der A5 Karlsruhe Richtung Frankfurt zwischen Kronau und Kreuz-Waldorf 3 Kilometer Stau wegen einer Baustelle. Allen unterwegs, gute und sichere Fahrt.
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0: Mit Annette Lores, guten Abend. Und mit euren Wünschen, denn es geht heute Abend um Rocksongs, in denen Namen eine Rolle spielen. Und Frank Weber zum Beispiel hat uns geschrieben, dass es einen Song von Philipp Bohr gibt, den er dringend hören möchte. Frank aus Esslingen. Und Stefan Erichsmeier aus Rastede schließt sich dem an und schreibt, wie wär's denn mit Albert is a Headbanger von Phil Bohr and the Voodoo Club.
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Und natürlich darf er nicht fehlen, der imaginäre Rockstar von einem anderen Stern, Ziggy Stardust von David Bowie. Schreibt auch Robert aus Heidenheim, gibt's einen geileren Namen als Ziggy Stardust? Spielt Bowie mit seinem Meisterwerk. Das wäre erledigt, Robert. Jetzt kommen wir zu einem etwas düsteren Thema, einem Song, der stammt ursprünglich von der amerikanischen Indie-Band Husker Du. Und darin geht es um Diane Edwards. Sie wurde das Opfer eines Serienkillers. Und 14 Jahre später hat sich dann die nordirische Metalband Therapy diesen Song geschnappt und ein Cello hinzugefügt. Und das ist so schön geworden. Ihre Version von Diane jetzt.

Kerstin aus Esslingen hat uns eine schöne Mail geschickt. Eine Nachricht, über die ich mich persönlich auch sehr gefreut habe. Sie schreibt, perfekt passend zu eurem Wochenmotto haben die Fontaines DC gestern ihre neue Single Marianne released, die auch auf dem neuen Album sein wird. Das wird am 16. Oktober erscheinen, Dopamine Chamber heißen. Und Kerstin schreibt, sie wird sich sehr freuen, diesen Song bei uns zu hören. Liebe Kerstin, da sind wir schon mal zu zweit. Und vielleicht werden es noch ein paar mehr. Neues von den Fontaines DC aus Irland. Marianne.

war Adam Song. Ja, manchmal werden auch Männer besungen. Relativ selten vergleichsweise. Von Blink-182. Wobei, wir haben noch einen Mann. Karl hat dazu eine schöne Mail ins Studio geschickt. Er schreibt, wir sitzen in Norwegen am Fjord und hören eure schöne Sendung und wünschen uns von Jimi Hendrix, Hey Joe, ganz viele Grüße ans Fjord in Norwegen.

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1: Um 23 Uhr mit Cedric Wies. Obwohl die Gasvorräte in Deutschland gerade niedrig sind, rechnet die Bundesregierung nicht mit Heizproblemen im Winter. Die Versorgungssicherheit lasse sich nicht allein an einem Füllstand ablesen, meint das Wirtschaftsministerium. Aus unserer Nachrichtenredaktion berichtet Boris Bauer.
2: Aktuell sind die Gasspeicher in Deutschland etwa zur Hälfte gefüllt. Das Wirtschaftsministerium meint, mit Importen, unter anderem aus Norwegen, käme man bis zum Winter auf 60-70%, was eine durchschnittliche Nachfrage decken würde. Gesetzlich vorgeschrieben ist ein Füllstand von 80%. Und das schon zum 1. November. Auch wenn die Bundesregierung bisher staatliche Eingriffe ausschließe, bereite man sich auf mögliche Szenarien vor, heißt es. Und das Ministerium räumt ein, bei außergewöhnlichen Situationen könnte es Probleme geben. Zum Beispiel, wenn es lange kalt ist und, aus welchen Gründen auch immer, kein Erdgas mehr importiert werden kann.
1: Die Zahl schwerwiegender Behandlungsfehler von Ärztinnen und Ärzten in Deutschland steigt. Das zeigen Zahlen des medizinischen Dienstes. Demnach gab es vor 2 Jahren 134 sogenannte Never-Events. Letztes Jahr waren es 150. Never-Events sind Vorfälle, die niemals passieren sollten, wie zum Beispiel die Verwechslung von Patienten, Operationen auf der falschen Seite oder vergessenes OP-Material im Körper. Fachleute fordern eine gesetzliche Pflicht, Patienten über solche Fehler sofort zu informieren. Rumänien hat nach eigenen Angaben im Schwarzen Meer eine mit Sprengstoff beladene Seedrohne abgeschossen. Der Vorfall soll in unmittelbarer Nähe zu einer Gasförderplattform passiert sein, die gerade gebaut wird. Silke Hane mit mehr Details.
3: Die Zerstörung sei zum Schutz der mehreren hundert Menschen erfolgt, die auf der Plattform arbeiten, und zur Sicherung der kritischen Infrastruktur. Auf der Plattform Neptun Deep soll ab 2027 ein riesiges Gasfeld vor der rumänischen Küste ausgebeutet werden. Rumänien könnte dadurch zum größten Erdgasproduzenten in der Europäischen Union aufsteigen. Das Projekt gilt als strategisch wichtig für die rumänische und europäische Energieversorgung. Im Schwarzen Meer treiben wegen des Krieges gegen die Ukraine immer wieder Seeminen und Drohnen. Die rumänische Armee patrouilliert in den Gewässern vor ihrer Küste, um Unfälle zu verhindern.
1: Der SC Freiburg hat das Qualifikationshinspiel für die Fußball-Conference League beim schottischen Club FC Motherwell mit 3:1 gewonnen. Innenverteidiger Matthias Ginter hat dabei 2 Tore für die Freiburger geschossen. Ab der 65. Minute war Freiburg in Überzahl. Das Rückspiel ist in einer Woche in Freiburg. Das Wetter. In Süddeutschland gibt es heute Nacht immer wieder Regen und Gewitter. Im Nordwesten sind auch noch Schauer möglich bei 10 bis 18 Grad. Morgen dann im Nordosten die meiste Sonne und trocken. In Teilen von Baden-Württemberg, Bayern und später auch Thüringen und Sachsen gibt es teilweise Unwetter. Die Temperaturen steigen auf maximal 17 bis 27 Grad. Es ist 23.03 Uhr.
4: ARD-Verkehrsservice A5 Karlsruhe Richtung Frankfurt zwischen Kronach und Kreuzwaldorf. 3 Kilometer Stau wegen einer Baustelle. Allen unterwegs, gute und sichere Fahrt. Kommt gut an.
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4: Am Mikrofon Annette Loris. Guten Abend. Und bis Mitternacht noch machen wir weiter mit unserem Namensspecial in der Rockmusik. Songs, in denen ein Name im Titel vorkommt. Und da ist einigen vor allem ein Song eingefallen. Uli Kohl zum Beispiel aus Rottweil schreibt: Ich melde mich auch als großer Fan nicht oft zu Wort, aber heute muss ich mal wieder. Mir fällt spontan Lola Montez von Volbeat ein als erstes. Ich finde, das dürfte heute auf gar keinen Fall fehlen und würde mich sehr freuen, wenn ihr das spielt. Das werden wir. Genauso hat es Gabi aus Dettingen empfunden und auch Moritz aus Wieland. Nein, Moritz Wieland aus Oberroth, so rumschreibt. Lola Montez darf nicht fehlen. Stimmt, und deshalb spielen wir es jetzt.
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0: Mr. Brightside. Grundsätzlich wissen wir, dass Mr. Brightside ein nachdenklicher, missgünstiger Mann ist, der durch das Leben schleicht und wünscht, er habe die vollste Aufmerksamkeit des Objekts seiner Begierde. Aus der Bibel wissen wir, dass Judas ein nachdenklicher, missgünstiger Mann war, der durch das Leben schleicht und wünschte, er hätte die vollste Aufmerksamkeit seines Messias. Brian Flowers von den Killers war Mormone und die Wahrscheinlichkeit, dass es jenseits des Liebeskummers, den er wohl hatte, als er das schrieb, um Judas geht, ist ziemlich hoch. All dem Musikclub Rock mit den Songs, in denen Namen eine ganz wichtige Rolle spielen. Dazu haben wir natürlich auch wahnsinnig viele Wünsche gekriegt. An dieser Stelle ein großes Danke an alle, die heute mit gewünscht, gefiebert, nachgedacht haben. Wie Tom Ahab, der uns geschrieben hat, aus Hochstetten. Hildegard und Ahab, jetzt so rum, stimmt's. Sie schreibt, wir kochen in unserer Küche leckere Zwetschgenmarmelade. Das macht mit dem Musikclub auch gleich doppelt so viel Spaß. Wäre toll, wenn ihr noch Roxanne von Police einbauen könntet. Können wir, und wir haben sogar noch einen Mann am Start, der sich damit auskennt, nämlich Sting von Police.
1: You know, I'm proud of the whole thing. But you know, our first success as the Police was Roxanne, which I sing every night. Roxanne, you don't have to put on the red light. Yeah, I'm still proud of that.
0: Er ist bis heute unglaublich stolz auf diesen Song. Es war der erste Erfolg, großer Erfolg, den Police hatten. Und er sagt, ich sing's immer noch, jeden Abend. Und ich bin immer noch ziemlich stolz darauf. Roxanne.

0: Service. Vorsicht auf der A3 Köln-Frankfurt. Zwischen Wiesbaden-Niedernhausen und Wiesbadener Kreuz sind Wildschweine auf der Fahrbahn. Angela Reinicke hat auch geschrieben, was würde besser zu meinem Namen passen als Angie von den nicht müde werdenden Stones. Boah, das kannst du aber echt sagen. Irre, was die für einen Output haben, oder? Ganz liebe Grüße aus Moosberg, dem schönsten Vorort der Landeshauptstadt, von Angela. Ja, Angie. Da gab es ja Gerüchte, dass Mick Jagger die entscheidende Zeile in Angie für David Bowies damalige Frau Angie schrieb, weil sie von der Affäre der beiden erfuhr und Mick sie mit diesem Song besänftigen wollte. Später stellte sich jedoch raus, dass es sich dabei um Mick Jaggers damalige Geliebte Marianne Faithfull handelte. Und die sagte dann später Folgendes dazu.
1: So, ich habe Mick geliebt. Für mich waren sein Geld und sein Ruhm eigentlich nur von Nachteil, aber ich musste das alles ertragen, weil ich ihn liebte. Ich mag ihn immer noch sehr.
0: Das sagte sie. Und meinte es, glaube ich, echt von Herzen. Wir hatten eine besondere Verbindung. Und so oder so ist ein wundervoller Song daraus geworden. Angie von den Rolling Stones im ARD Musikclub Rock. Okay.

0: Da sind wir sie aber langsam durch. Jenny's Got a Gun hatten wir schon. Jetzt war das Def Leppard mit Billy's Got a Gun. Jetzt ist es kurz nach 11:30 ARD Verkehrsservice. Vorsicht auf der A98 Schaffhausen Richtung Weil am Rhein. Zwischen Kandern und Dreieck Weil am Rhein liegt ein Tier auf der Fahrbahn. Vorsicht auch auf der A3 Köln-Frankfurt. Zwischen Wiesbaden-Niedernhausen und Wiesbadener Kreuz. Hier sind Wildschweine auf der Fahrbahn. Und der A5 Karlsruhe Richtung Frankfurt. Zwischen Kronau und Kreuz-Waldorf 3 Kilometer Stau wegen einer Baustelle. Fahrt vorsichtig und kommt gut an.
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0: Mit Annette Lores, guten Abend. Wir haben noch eine halbe Stunde, um Sie mit den Namen der Rockmusik zu füllen. Sprich, den Songs, in denen Namen eine wirklich wichtige Rolle spielen. Dazu hat uns Anja Görgens geschrieben, genauso wie Michael, wie wäre es denn mit Tom Petty und Mary Jane's Last Dance.
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0: Henrietta von den Fratellis, die nicht aus Italien, sondern aus London kommen. Um 20 Minuten vor 12 ARD Verkehrsservice. Vorsicht bitte auf der A8 Stuttgart Richtung München in Höhe Ulm-Nord ist eine ungesicherte Unfallstelle. Und es gibt natürlich einen Song, der heute Abend bei unserem Special mit Namen im Titel von Rocksongs nicht fehlen darf. Rosanna von Toto. Das haben wir uns übrigens von David Page mal erklären lassen, wer denn das ist.
1: Rosanna is a real person. I took the name from Rosanna Arquette.
2: Rosanna gibt's wirklich. Der Name kommt von Schauspielerin Rosanna Arquette. Mein Bandkumpel Steve Porcaro war mit ihr zusammen damals. Er hat sie mal mitgebracht zu mir nach Hause und sie war so charmant, dass ich ihren Namen in den Song gepackt habe.
1: And she was so charming that I just wanted to mention of her name. I realized
2: der Name hat da perfekt reingepasst, deshalb habe ich ihn mir geklaut.
1: And so I just stole her name.
0: Und daraus wurde ein Riesenhit für Toto. Rosanna.

Schön hätte man diese Liebesgeschichte nicht vertonen können. Die Dire Straits, Romeo and Juliet im ARD Musikclub Rock, der dann ganz romantisch daherkommt. Weil es nur um Namen geht in der Rockmusik. Und nein, das ist nicht nur Mord und Totschlag, sondern manchmal darf es dann auch, naja gut, Mord und Totschlag, Romeo und Julia, finde den Fehler, okay, lassen wir das. Und kümmern uns um den Wunsch von Mietrach, der uns geschrieben hat. Ich habe da noch was. Making Plans von Nigel, von Ecstasy. Wunderbare Idee. Danke dafür.

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2: Bevor es darum geht, erstmal ein riesengroßes Dankeschön an euch und an alle, die, die mitgefiebert überlegt haben, sich tolle Songs gewünscht haben. Das hat einen riesen Spaß gemacht. Danke dafür. Zu guter Letzt gibt's einen Klassiker. Den hat John Lennon war es in Indien, der Schwester von Mia Farrow geschrieben. Denn Prudence Farrow saß immer drin, während draußen die Sonne schien und die Welt so schön war. Deshalb schrieb er ihr, Dear Prudence, won't you come out to play? Und damit, gute Nacht.

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2: Um 0 Uhr mit Heike Lüttich. Die Bundesregierung rechnet trotz aktuell nur etwa halbvoller Gasspeicher nicht mit Heizproblemen im Winter. Es sei keine Mangellage zu erwarten, heißt es aus dem Wirtschaftsministerium. Der Chef der Bundesnetzagentur Müller appellierte im ZDF an die Versorger, ihre Speicher zu füllen.
3: Wir haben noch 2, 2,5 Monate, in denen die Gashändler ihre Verantwortung gegenüber Stadtwerken, Kunden, Industrie gerecht werden können. Ich habe keine Zweifel, wir haben ja sogar nachgefragt bei Ihnen, Sie haben uns das bestätigt, dass Sie dieser Verantwortung gerecht werden wollen. Dazu müssen sich nicht nur der Speicher bedienen, Sie können das auch über die Flüssiggasterminals tun, aber trotzdem, die Speicher müssen noch weiter befüllt werden und dafür gibt es eben Verantwortlichkeiten. Das sind in Deutschland die Gashändler.
2: Müller erwartet, dass die Gaspreise in Deutschland mittelfristig steigen, unter anderem wegen der gesperrten Straße von Hormus. Der bislang größte Waldbrand dieses Sommers in Deutschland ist vollständig gelöscht. Das berichtet die Nachrichtenagentur AFP. Demnach teilte der Bürgermeister von Hürtgenwald im Kreis Düren am Abend mit, die letzten Feuerwehrleute zögen sich aktuell aus dem Brandgebiet zurück. Das Feuer war vor einer Woche ausgebrochen. Rund 1.800 Menschen mussten zwischenzeitlich sicherheitshalber evakuiert werden. Die serbische Parlamentswahl soll auf Oktober vorgezogen werden. Das kündigte Präsident Vučić im Fernsehen an. Das wäre mehr als ein Jahr vor dem regulären Wahltermin im Dezember 27. In Serbien gibt es seit 1,5 Jahren Proteste, unter anderem gegen die Regierung. Die Demonstranten forderten auch immer wieder, die Neuwahlen vorzuziehen. Ende Juni hatte Vučić angekündigt, in naher Zukunft zurückzutreten, um den Weg für Wahlen freizumachen. Der SC Freiburg hat sein Qualifikationshinspiel für die Fußball-Conference League gewonnen. Beim schottischen Club FC Motherwell gab es am Abend einen 3:1-Sieg für die Breisgauer und das trotz frühem Gegentor. Aus der Sportredaktion Markus Kastanis.
4: Bereits nach 69 Sekunden trafen die Gastgeber zum 0:1 aus SC-Sicht. Danach übernahmen die Breisgauer allerdings die Kontrolle. Matthias Ginter sorgte mit einem Kopfball nach 28 Minuten für den Ausgleich. Nach dem Seitenwechsel entschied Schiedsrichter Petrescu nach einem Ziehen an Yannick Engelhardt auf Strafstoß und Platzverweis für Motherwell-Verteidiger Moorman. Den fälligen Elfmeter verwandelte erneut Ginter in der 65. Minute. Den Schlusspunkt setzte der eingewechselte Neuzugang Keske Goto per Kopfball in der Nachspielzeit. Kommenden Donnerstag kann der SC Freiburg dann vor heimischer Kulisse den Einzug in die Conference League perfekt machen.
2: Das Wetter für Deutschland. Im Süden in der Nacht immer wieder Regen und Gewitter, im Nordwesten auch Schauer, 10 bis 18 Grad. Tagsüber dann die meiste Sonne im Nordosten, dort bleibt's trocken. In Teilen von Baden-Württemberg und Bayern, später auch in Thüringen und Sachsen teilweise Unwetter. Die Temperaturen liegen bei maximal 17 bis 27 Grad, 0:03 Uhr.
5: Und da schauen wir auf die Straßen. Der Verkehrsservice in der ARD-Hitnacht. Die A2 Hannover Richtung Dortmund zwischen Hannover-Lahe und Hannover-Herrenhausen. 2 Kilometer Stau vor einer Baustelle. Die A4 Görlitz Richtung Dresden ist zwischen Kodersdorf und Niederseifersdorf wegen Bauarbeiten noch bis 5 Uhr gesperrt. Eine Umleitung führt sie über die U4. Die A10 östlicher Berliner Ring, Dreieck Barnim Richtung Dreieck Spreeau. Hier gibt es eine Vollsperrung zwischen Freienbrink und Dreieck Spreeau nach einem Unfall. Die A42, Emscher Schnellweg, Dortmund Richtung Kamp-Lindfurt, ist zwischen Oberhausen Zentrum und Oberhausen Buschhausen nach wie vor nach einem Unfall gesperrt. Und die A70, Bamberg Richtung Schweinfurt-Werneck, die ist zwischen Dreieck Werntal und Dreieck Schweinfurt-Werneck ebenfalls nach einem Unfall gesperrt. Ihnen, da wo Sie unterwegs sind, freie Fahrt und sichere Ankunft.
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5: Und da begrüßt Sie heute Imme Tröger aus Dresden. Die ARD-Hitnacht begleitet Sie auch in dieser Nacht im Nachtdienst oder auch im Feierabend. In dieser Stunde machen wir das mit Linda Ronstadt und It's So Easy und mit Rod Stewart und dem Motown-Song. So klingt Ihr Weg in die Nacht.

Linda Ronstadt war das in der ARD-Hitnacht. It's so easy. Das ist die erste Stunde der Nacht, die wir jetzt ja schon geschafft haben. Wir begrüßen den Freitag mit einer Reise ins Jahr 1984. Für Heidi Stern war die Welt damals nicht so offen. Als sie sich jedoch den Namen Jennifer Rush gab, da war sie nicht mehr aufzuhalten. Unter ihrem Geburtsnamen wollte es nicht ganz so klappen mit der großen Karriere. Doch kaum war sie Jennifer Rush geworden. Die gleiche Frau, die gleiche Stimme, nur ein anderer Name und eine Pop-Ikone war geboren. Entstanden ist der Song in Deutschland, denn hier arbeitete ihr Bruder als Studiomusiker. Ganz genau war es in Frankfurt am Main. Und von hier aus eroberte Jennifer Rush die Welt, auch in der ARD-Hitnacht. Hören wir uns an. Power of Love, so klingt ihr liebevoller Weg durch die Nacht.

Träumen von Kalifornien. The Mamas and the Papas, California Dreaming. Die ARD-Hitnacht ist hier. Schön, dass Sie bei uns sind um 0.26 Uhr. Jetzt mit einem Song. Das ist wieder so ein typischer, wir brauchen noch einen Hit-Song. Bruce Springsteen hatte sein Album Born in the USA eigentlich fertig. Doch Manager John Landau meinte, er bräuchte noch so einen richtigen Kracher. Den schrieb der Boss, wie man sich erzählt, in einer einzigen Nacht. Ob er jetzt dabei wirklich getanzt hat, das ist nicht bekannt, denn der Text ist eher ein ernsterer und er gibt seinen Wunsch Raum, einfach nur zu leben und sich dem Druck der Musikindustrie nicht unbedingt immer stellen zu müssen. Dass es einer seiner größten Hits wurde, das ist allerdings unbestritten. Hier ist der Boss Bruce Springsteen, Dancing in the Dark. Ich bin immer Tröger, so halten wir Sie gerne wach. Willkommen in der ARD-Hitnacht.

Und wir schauen auf die Straßen. Hier ist der Verkehrsservice in der ARD-Hitnacht. A2 Hannover Richtung Dortmund zwischen Hannover-Lahe und Hannover-Herrenhausen. 2 Kilometer Stau vor einer Baustelle. Die A4 Görlitz Richtung Dresden ist zwischen Kodersdorf und Niederseifersdorf wegen Bauarbeiten noch bis 5 Uhr gesperrt. Eine Umleitung führt sie über die U4. Die A10 östlicher Berliner Ring, Dreieck Barnim Richtung Dreieck Spreeau ist zwischen Freienbrink und Dreieck Spreeau nach einem Unfall nach wie vor gesperrt. Die A42 Emscher Schnellweg Dortmund Richtung Kamp-Lintfort ist zwischen Oberhausen Zentrum und Oberhausen Buschhausen nach einem Unfall ebenfalls gesperrt. Und die B2 Augsburg Richtung Donauwörth ist zwischen Stettenhofen und Langweid am Lech wegen Reinigungsarbeiten derzeit gesperrt. Ihnen, da wo es geht, gute und sichere Fahrt.

Mike and the Mechanics mit Over My Shoulder. Damit ist es 0.39 Uhr und Mike Oldfield, der steht auch schon in den Startlöchern mit Two Friends. Vorher sage ich Danke an Olaf für die lieben Zeilen, die er uns da geschickt hat. Ich glaube, dass ich so gegen 2 Uhr einschlafe, hat er geschrieben. Das ist schon mal ein gutes Vorhaben. Aber so lange höre ich noch die ARD-Hitnacht. Das ist ganz, ganz lieb. Ich wünsche Ihnen allen, schreibt er, eine angenehme Nachtruhe. Vielen Dank, Olaf, auch für dieses, ist das ein Familienwappen? Ist ja eine spannende Sache da, Ihr Anhang, was Sie mitgeschickt haben, das Bild. Auch Carola aus Osnabrück ist heute Nacht wieder mit dabei. Danke für die Post und gutes Gelingen für den Papierkram, den Sie sich da vorgenommen haben. Und auch Christoph hat uns geschrieben. Moin, Chris aufs Hof, schreibt er. Eine tolle Show heute. Liebe Grüße an alle. Ihr seid klasse. Erst recht die Redakteure. Dankeschön. Ja, da danken wir natürlich auch für Ihre Post an ard-hitnacht@mdr.de. Sie können uns auch eine Nachricht hinterlassen auf unserem AB 0800 80 80 110. Wir freuen uns immer über Ihre Wortmeldung, über Ihre Post. Und dazu gibt's Musik von Mike Oldfield. Das ist Ihr Weg in den Freitag mit der ARD-Hitnacht und mit Imme Tröger.

Christeburg und By My Side. Das ist die ARD-Hitnacht. Ganz entspannt auf dem Weg Richtung Wochenende. Den Freitag, den schaffen wir nämlich auch noch. Nicht allerdings, ohne in das neue Stones-Album reingehört zu haben. Eine Empfehlung unserer Musikredaktion. Die Steine haben also ein neues Album. Mit den Konzerten scheint es ja vorbei zu sein, denn Keith Richards kann die Touren aufgrund einer Erkrankung nicht mehr so durchhalten wie früher. Jedoch, da sind die Jungs wie die Musketiere. Einer für alle und alle für einen. Entweder eben alle oder keiner. Und so geben sie nicht mehr so die Konzerte. Allerdings gehen sie dann eben gemeinsam ins Studio und machen eben dort ihre Musik. Mick Jagger hat die Zeit übrigens sehr genossen, als das Album jetzt aufgenommen wurde. In nur 4 Wochen haben sie die Scheibe eingespielt. Da war es fertig. Und da das Studio auch nicht so groß war, da mochte er besonders die Atmosphäre. Er hat gemeint, dass die Musiker so beieinander sein konnten und so die Leidenschaft des anderen auch spüren konnten beim Aufnehmen für die Musik. Das hören wir uns natürlich sehr, sehr gerne an, obwohl Leidenschaft nicht immer laut sein muss. Some of Us von den Stones, relativ zahm, gesungen von Keith Richards vom aktuellen Album Foreign Tongues, hier in der ARD-Hitnacht.

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1: Um 1 Uhr mit Heike Lüttich. Der Deutsche Städtetag fordert von der Bundesregierung den Umbau der Pflegeversicherung zu einer echten Vollversicherung. Verbandspräsident Jung sagte der Neuen Osnabrücker Zeitung, durch ein solches Modell würden Pflegebedürftige nach jahrelanger Arbeit nicht in die Sozialhilfe fallen. Aus der Nachrichtenredaktion Ramin Movasagian.
2: Auch für die Kommunen wäre eine solche Umstellung eine Entlastung in Milliardenhöhe, so Jung. Bisher müssen die nämlich trotz der schwierigen finanziellen Lage einspringen, wenn Senioren Plätze im Heim nicht selbst bezahlen können. Denn mit dem aktuellen Versicherungsmodell sind nicht alle pflegebedingten Kosten gedeckt. Abhängig vom jeweiligen Pflegegrad werden bestimmte Beträge gezahlt, je höher, desto mehr. Der Städtetag schlägt außerdem vor, Bewohner von Heimen finanziell zu entlasten, zum Beispiel mit einem Kostendeckel. So sollen Eigenanteile über 1.500 Euro von den Kassen übernommen werden.
1: Der bislang größte Waldbrand dieses Sommers in Deutschland ist vollständig gelöscht. Der Bürgermeister von Hürtgenwald im Kreis Düren und die Feuerwehr haben den Einsatz am Abend offiziell für beendet erklärt. Das Feuer war vor einer Woche ausgebrochen und hat rund 300 Hektar Wald vernichtet. Fast 2000 Einsatzkräfte von Feuerwehr, THW, Bundeswehr und Polizei kämpften gegen die Flammen. Rund 1.800 Menschen aus dem Teilort Gai mussten zwischenzeitlich ihre Häuser verlassen, weil das Feuer bis auf 15 Meter an den Ort gekommen war. Die Bundesregierung rechnet trotz aktuell nur etwa halbvoller Gasspeicher nicht mit Heizproblemen im Winter. Man nehme das ernst, es sei aber keine Mangellage zu erwarten, heißt es aus dem Wirtschaftsministerium. Der Chef der Bundesnetzagentur Müller appellierte im ZDF an die Versorger, ihre Speicher zu füllen. Die Gashändler hätten noch gut 2 Monate Zeit bis zum Beginn der Heizperiode. Und sie hätten der Behörde zugesagt, ihrer Verantwortung gerecht werden zu wollen. Die Bundesnetzagentur peilt einen Füllstand der Gasspeicher von 70% an. Das sei zwar ambitioniert, aber es gäbe ja auch noch Flüssiggasterminals und Lieferanten in Europa, so Müller. In den peruanischen Anden hat es gestern Mittag Ortszeit ein Erdbeben der Stärke 7,2 gegeben. Dem Nachrichtenportal RPP zufolge gibt es bislang keine Berichte über größere Schäden oder Todesopfer. Rund 30 Gebäude wurden beschädigt, darunter eine Schule und 6 Gesundheitszentren. Das Epizentrum lag laut US-Erdbebenwarte in einer Tiefe von 66 Kilometern. Eine Tsunami-Gefahr bestand nicht. Das Wetter für Deutschland. Im Süden in der Nacht immer wieder Regen und Gewitter, im Nordwesten auch Schauer bei 10 bis 18 Grad. Tagsüber dann im Nordosten Sonne und trocken, in Teilen von Baden-Württemberg und Bayern, später auch in Thüringen und Sachsen, teilweise Unwetter mit Aquaplaning und Überflutungsgefahr bei 17 bis 27 Grad. 1.03 Uhr.
3: Und da schauen wir auf die Straßen. Der Verkehrsservice in der ARD-Hitnacht. A2 Hannover Richtung Dortmund zwischen Hannover-Lahe und Hannover-Herrenhausen. 2 Kilometer Stau an einer Baustelle. Die A4 Görlitz Richtung Dresden ist zwischen Kodersdorf und Niederseifersdorf wegen Bauarbeiten noch bis 5 Uhr gesperrt. Eine Umleitung führt sie über die U4. Die A10 östlicher Berliner Ring, Dreieck Barnim Richtung Dreieck Spreeau ist zwischen Freienbrink und Dreieck Spreeau nach einem Unfall nach wie vor gesperrt. Und die A42 Emscher Schnellweg Dortmund Richtung Kamp-Lintfurt ist zwischen Oberhausen Zentrum und Oberhausen Buschhausen nach einem Unfall bis circa 4 Uhr gesperrt. Ihnen unterwegs eine gute und sichere Fahrt.
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3: Um kurz nach 1, der Freitag noch und dann ist schon wieder Wochenende. Den Endspurt, den machen wir gemeinsam. Wir sind in jedem Fall heute aus Dresden für Sie da. Diese Stunde mit Michael Patrick Kelly und Throwback und mit Billy Joel und Uptown Girl. Und Coffee passt natürlich auch dazu. Ich bin Imme Tröger, wünsche eine angenehme Nacht.

Coole Socke, Michael Patrick Kelly und Throwback. Von dem Lied habe ich mir mal einen 40-Minuten-Mix gemacht im Schneideprogramm, damit ich nicht immer neu da auf Play drücken muss. Als ich das damals zum ersten Mal gehört habe, da saß ich auch in einem Studio und fand den Song einfach nur Bam und Endlosschleife. Ist bei mir bei solchen Songs ja überhaupt gar kein Problem. Vielleicht haben Sie ja auch so einen Song, den Sie den ganzen Abend hören könnten, ohne dass er nervt. Dann erzählen Sie uns das mal davon. Entweder hinterlassen Sie uns eine Sprachnachricht auf unserem AB über die 0800 80 80 110 oder Sie schreiben uns altbewährt wie immer eine Mail an ard-hitnacht@mdr.de. Geht zur Musik von ABBA, Lay All Your Love on Me, gleich nach Nazareth. Ich bin Imme Tröger, willkommen in der ARD-Hitnacht.

Sarah Connor, Sie hören die ARD-Hitnacht. Gemeinsames Wachbleiben ist das. Da gehen wir weiter durch die Nacht mit Foreigner. Und die Geschichte, die sie uns erzählen, die hört man immer mal wieder. Auch Udo hat vorhin davon gesungen in Du knallst in mein Leben. Loser Playboy und Fraueneroberer ohne ernste Absichten trifft auf die Frau, die plötzlich sein Interesse weckt. In diesem Fall, weil er sie eben nicht beeindrucken kann von, also mit seinen Avancen und weil er sie daher auch nicht erobern kann. Und ganz dringend fleht er sie nun an, ihn ganz urgent eben doch zu erhören, weil er ohne sie nicht mehr sein will. Und das, ganz, ganz wichtig, ist eben ganz, ganz dringend, also ganz urgent. Hier sind Foreigner in der ARD-Hitnacht mit Imme Tröger. Schön, dass Sie bei uns sind.

0: Und da schauen wir auf die Straßen. Der Verkehrsservice in der ARD-Hitnacht A2 Hannover Richtung Dortmund. Zwischen Hannover-Lahe und Hannover-Herrenhausen 2 Kilometer Stau vor einer Baustelle. A3 Frankfurt Richtung Würzburg. Zwischen Aschaffenburg-West und Aschaffenburg-Ost steht ein defektes Fahrzeug auf dem Standstreifen. Bitte fahren Sie vorsichtig. Die A4 Görlitz Richtung Dresden ist zwischen Kudersdorf und Niederseifersdorf wegen Bauarbeiten noch bis 5 Uhr gesperrt. Eine Umleitung führt sie über die U4. Die A10 östlicher Berliner Ring, Dreieck Barnim Richtung Dreieck Spreeau, die ist zwischen Freienbrink und Dreieck Spreeau nach einem Unfall nach wie vor gesperrt. Und die A42 Emscher Schnellweg Dortmund Richtung Kamp-Lintfort ist zwischen Oberhausen Zentrum und Oberhausen Buschhausen ebenfalls nach einem Unfall bis circa 4 Uhr noch gesperrt. Gute und sichere Fahrt.
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0: Dan Harrow und Don't Break My Heart. Willkommen in der ARD-Hitnacht und danke für Ihre Wortmeldungen, egal ob schriftlich oder auch zum Horchen.
1: Guten Morgen, liebe Emma. Hier ist die Franziska. Ich wünsche dir eine schöne Sendung. Ich grüße alle Nachteulen in ganz Deutschland und ganz besonders mal die Anja in Sonthofen. Ich wünsche eine angenehme Nacht.
0: Ja, das ist ganz, ganz lieb. Da sagen wir Dankeschön. Und auch Erik hat uns gegrüßt.
2: Moin, einen wunderschönen guten Abend und liebe Grüße von Erik aus Hamburg.
0: Ja, Hamburger Jung, da danke ich. Da danken wir in jedem Fall beiden, dass sie uns hier grüßen und bei uns sind. Und auch für ihre Post wollen wir Danke sagen. Zum Beispiel vom Thomas, der hat ja noch einen ganz schönen Ritt vor sich. Hallo ARD Hitnacht, schreibt er. Viele Grüße aus dem wilden Süden. Tolle Show. Ihr haltet uns wach. Ihr seid unsere Begleitung durch den Arbeitstag. Schicht von 23 bis 9 Uhr. Viele Grüße aus Graben bei Augsburg von Thomas. Thomas, danke schön. Liebe Grüße nach Augsburg und danke auch an Robert für die ganz lieben, lieben Worte, die Sie uns geschrieben haben und für die schöne Erinnerung an das Stones-Konzert, das Sie erlebt haben und von dem Sie uns erzählt haben. Robert, wir sind gerne für Sie da. Schön, dass Sie sich gut begleitet fühlen, Sie alle mit uns wach bleiben. Nächste Stunde gucken wir dann auch mal, welche denn so Ihre Lieblingsohrwürmer sind. Bis dahin. Ihre Post immer wieder gern an ard-hitnacht@mdr.de, zum Beispiel zur Musik von Kid Rock mit All Summer Long und auch zu Queen. Crazy Little Thing Called Love um 1:41 Uhr. Ich bin Imme Tröger. Kommen Sie weiterhin gut durch die Nacht mit uns.

Die Adelnacht mit der Kelly Family und an Angel am 21. August, am Tag der Senioren. Noch wird dieser Tag in erster Linie nur in Amerika begangen. Das Anliegen dieses Tages ist jedoch ein durchaus wichtiges, denn in Amerika will der Tag Respekt vor Senioren wachrufen und wachhalten, wo schon vorhanden. Menschen, die nach getanem Lebenswerk und Arbeit in den Ruhestand gehen, die sind keine Bürde, sondern die Erschaffer unserer Gegenwart und die Wegbereiter für eine Zukunft. Und heute neigt man in Amerika daher das Haupt vor ergrauten Häuptern und zollt den Senioren Respekt am 21. August. Ich denke, der Tag, der wäre bei uns auch ganz gut aufgehoben. Dann wollen wir sie mal feiern, unsere Best Ager, mit Cool and the Gang und Celebration. So halten wir sie gerne wach.

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1: Um 2 Uhr mit Heike Lüttich. Der bislang größte Waldbrand dieses Sommers in Deutschland, der in Hürtgenwald im Kreis Düren, ist endgültig vorbei. Alle offenen Feuer und auch sämtliche Glutnester seien gelöscht, teilte die Feuerwehr am Abend mit. Aus der Nachrichtenredaktion Daniel Schwingenheuer.
2: Rund eine Woche kämpften die Einsatzkräfte und Freiwilligen gegen die Flammen, die sich schnell ausbreiteten. Zeitweise waren mehr als 1800 Einsatzkräfte vor Ort. Die Löscharbeiten wurden auch durch die Munitionsbelastung des Geländes aus dem Zweiten Weltkrieg erschwert. Viele Bereiche konnten nicht direkt betreten werden. Stattdessen kamen unter anderem Löschhubschrauber zum Einsatz. Ein Ortsteil der Gemeinde Hürtgenwald musste zeitweise aus Sicherheitsgründen evakuiert werden. Das Feuer hatte sich bis auf 15 Meter an die Ortschaft angenähert. Inzwischen sind alle Bewohner zurück in ihren Häusern.
1: Der Deutsche Städtetag schlägt vor, die Pflegeversicherung zu einer echten Vollversicherung zu machen. Verbandspräsident Jung sagte der Neuen Osnabrücker Zeitung, dann würden Menschen trotz jahrzehntelanger Arbeit keine Sozialleistungen wegen der Pflegekosten brauchen. Das würde auch die Kommunen in Milliardenhöhe entlasten. Bisher müssen sie nämlich einspringen, wenn Senioren ihre Plätze im Heim nicht selbst bezahlen können. Der Städtetag schlägt außerdem vor, den Eigenanteil der Heimbewohner zu deckeln. Der frühere pakistanische Premierminister Khan ist in der Nacht in ein privates Krankenhaus in der Hauptstadt Islamabad verlegt worden. Das oberste Gericht hatte am Dienstag angeordnet, dass der inhaftierte Ex-Politiker wegen seiner Augenerkrankung in einer Privatklinik behandelt werden müsse. Dagegen hatte die Regierung Einspruch erhoben. Sie wollte Khan in ein staatliches Krankenhaus bringen lassen. Am Abend hieß es dann allerdings, man werde der Anordnung Folge leisten. Khan ist wegen Korruption verurteilt und sitzt seit 2023 im Gefängnis. Zwei Fischer haben in Mexiko 5 Tage in einer schwimmenden Kühlbox auf dem Meer überlebt, nachdem ihr Boot gekentert war. Die Marine meldet, die 35 und 53 Jahre alten Männer seien bei einem Such- und Rettungseinsatz im Pazifik rund 240 Kilometer vor der Küste gefunden worden. Andere Fischer hatten die Behörden alarmiert, nachdem sie keinen Kontakt mehr zu den beiden herstellen konnten. Einer der Männer erklärte nach der Rettung, dass eine Welle ihr Boot getroffen habe. Sie hätten keine andere Wahl gehabt, als schnell die Kühlbox zu leeren und hineinzuklettern. Sie konnten weder Trinkwasser noch etwas zu essen oder ein Funkgerät mitnehmen. Das Wetter für Deutschland. Im Süden in der Nacht immer wieder Regen und Gewitter, im Nordwesten auch Schauer.